0: Chef Oliver Blume will sein Sparpaket für den Konzern noch in diesem Jahr verabschieden. Diesen Zeitplan nannte Blume im Interview mit der Deutschen Presseagentur. 4 Werke und bis zu 50.000 Stellen zusätzlich stehen auf der Kippe. Außerdem hat VW den nächsten Gewinneinbruch verkündet.
1: Vor allem Betriebsrat, Gewerkschaften und das Land Niedersachsen als Miteigentümer stemmen sich gegen noch mehr Jobabbau. Dass die Werke in Emden, Hannover, Zwickau oder der Tochter Audi in Neckarsulm ganz geschlossen werden, soll verhindert werden. Dass Handlungsbedarf besteht, zeigen erneut die Zahlen. Im zweiten Quartal ist der Konzerngewinn weiter um mehr als 30% auf 1,5 Milliarden Euro eingebrochen. Gegensteuern will VW-Chef Blume so: Verwaltung schrumpfen, Kapazitäten in den Werken abbauen, weniger Modelle anbieten. Jan-Henner Reitze, Nachrichtenredaktion.
0: TikTok gefährdet Kinder und Jugendliche nach vorläufigen Ermittlungsergebnissen der EU-Kommission durch zu niedrige Schutzstandards. Die Brüsseler Behörde kritisiert unter anderem, dass Fremde die öffentlichen Benutzerkonten von Minderjährigen sehen und die jungen Nutzer auch mit missbräuchlichen Absichten kontaktieren können. Die WHO ruft wegen mehrerer Erkrankungen an West-Nil-Fieber in Südeuropa zu verstärkter Wachsamkeit auf. Besonders in Griechenland und Italien ist die Zahl der Erkrankungen in den vergangenen Wochen gestiegen. In Griechenland wurden seit Jahresbeginn 21 Fälle bestätigt, in Italien ebenso viele. Das Virus wird durch Mücken übertragen. Die WHO rät deshalb, sich vor Mückenstichen zu schützen und bei hohem Fieber nach einem Mückenstich sofort ärztliche Hilfe zu suchen.
2: Auch wenn man es jetzt gerade noch nicht denkt, es wird heute richtig, richtig warm. Bis zu 30 Grad geht's hoch mit den Temperaturen. Dazu ganz, ganz viel Sonnenschein. Mehr ist eigentlich nicht zu sagen. Auch am Sonntag werdet ihr erstmal nicht nass. Es wird ein schöner Sonntag. Bis zu 26 Grad geht's hoch. Aber abends kann es dann hier und da auch gewittern.
3: 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Auf der A9 Richtung Berlin liegen zwischen Bad Klosterlausnitz und Eisenberg mehrere Steine auf dem linken und mittleren Fahrstreifen. In Zellermelis ist zwischen Heinrich-Heine-Straße und Peter-Hasenich-Straße in beiden Richtungen wegen Tiefbauarbeiten gesperrt, voraussichtlich bis zum 7. August 2026. Im Saale-Holzland-Kreis sind auf der K192 zwischen Altenbürger und Altendorf mehrere Tiere auf der Fahrbahn. Wir wünschen eine gute Fahrt.
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0: Das sind jetzt erstmal die perfekten Tage, bevor dann wieder eine Hitzewelle kommen soll. Also schön genießen. Die frühen Morgenstunden und nachts ist es noch ziemlich angenehm und tagsüber heizt es dann auf 30 Grad. Heute schaffen wir die 30 Grad mit ganz, ganz viel Sonne und ganz, ganz vielen Sonnenstunden. Also unbedingt genießen. Der Sonntag ein bisschen kühler, 26 Grad maximal. Dann können auch die ersten Schauer wieder reinkommen, aber nächste Woche wird es dann heiß.
1: 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Auf der A9 Richtung Berlin zwischen Bad Klosterlausnitz und Eisenberg. Vorsicht, dort liegen mehrere Steine auf dem linken und dem mittleren Fahrstreifen. Zellermelis zwischen Heinrich-Heine-Straße und Peter-Hasenich-Straße. Die Strecke ist in beiden Richtungen wegen Tiefbauarbeiten gesperrt, voraussichtlich bis zum 7. August 2026. Wir wünschen eine gute Fahrt.
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8: Ich bin Tine Klimach. Die bisherige Gesundheitsministerin Nina Warken wird neue Kanzleramtschefin. Das teilte Bundeskanzler Friedrich Merz in Berlin mit. Sie folgt auf Thorsten Frey, der an die Unionsfraktionsspitze wechseln soll. Für Warken übernimmt Carsten Lindemann das Gesundheitsressort. Merz kündigte für die kommenden Wochen weitere Veränderungen im Kabinett an.
9: Darüber werde ich zu gegebener Zeit Sie informieren. Aber diese Entscheidungen brauchen nicht zuletzt angesichts der Sommerpause noch ein paar Tage und vielleicht auch mehr Zeit.
8: Damit ist auch eine weitere Nachbesetzung gemeint, auf die Kanzler Merz nicht einging. Eigentlich sollte auch Verkehrsminister Schnieder seinen Platz räumen. Sein geplanter Nachfolger Fritz Günzler, Finanzexperte der Union, hatte aber kurz vor knapp abgesagt. Bundesinnenminister Dobrindt hat die Ausweitung von Abschiebungen nach Afghanistan gegen Kritik verteidigt. Wer nach einem abgelehnten Asylverfahren ausreisepflichtig sei, müsse auch mit einer Abschiebung rechnen, sagte er. Zuvor war bekannt geworden, dass künftig nicht mehr nur Straftäter und Gefährder für Abschiebungen identifiziert werden sollen. Flüchtlingsrat und Linke kritisieren das als unverantwortlich bzw. als Vorstoß gegen den Menschenrechtsschutz. TikTok gefährdet Kinder und Jugendliche nach vorläufigen Ermittlungsergebnissen der EU-Kommission durch niedrige Schutzstandards. Die Brüsseler Behörde kritisiert unter anderem, dass Fremde die öffentlichen Benutzerkonten von Minderjährigen sehen und die jungen Nutzer auch mit missbräuchlichen Absichten kontaktieren könnten.
10: 200 Millionen Nutzer hat TikTok in Europa. Kinder und Jugendliche brauchen mehr Schutz, meint die EU-Kommission. Bis jetzt könne jeder in die öffentlichen Nutzerkonten sehen. Das müsse sich ändern. Künftig sollten nur noch von den Jugendlichen selbst akzeptierte Nutzer in die Konten schauen dürfen. TikTok weist die Kritik zurück. Die EU-Kommission hat in den vergangenen Monaten schon ein Verfahren wegen Suchtrisiken gegen TikTok eingeleitet und von Snapchat, Facebook und Instagram verlangt, dass das Mindestalter von 13 Jahren besser kontrolliert wird. Aus Brüssel, Dieter Ebeling.
8: Hunderttausende werden heute in Berlin zum Christopher Street Day erwartet. Die Demonstration soll mittags beginnen und dann an der Siegessäule vorbei zum Brandenburger Tor führen. Abends tritt Sängerin Sarah Connor auf. Schon einen Abend vorher war bereits Rapperin Icky Mel aufgetreten. Das Motto des CSD lautet dieses Mal: Haltung ist hot.
11: Endlich mal wieder eine sternenklare Nacht und das sieht wunderschön aus. Von draußen kommt ein bisschen kühl rein, aber das wird im Laufe des Tages, es wird wieder richtig warm, bis zu 30 Grad geht's hoch. Dazu ganz, ganz viel Sonnenschein und auch der Sonntag startet richtig, richtig sommerlich. Es kann sein, dass dann zum Nachmittag die ersten Wolken wieder reinziehen und abend kann es dann auch nass werden.
12: 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Auf der A9 Richtung Berlin zwischen Bad Klosterlausnitz und Eisenberg liegen mehrere Steine auf dem linken und mittleren Fahrstreifen. Bitte fahrt dort besonders vorsichtig. In Zellermelis ist zwischen Heinrich-Heine-Straße und Peter-Hasenich-Straße in beiden Richtungen gesperrt. Grund sind Tiefbauarbeiten, voraussichtlich bis 7. August 2026. Wir wünschen eine gute Fahrt.
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0: Auch wenn man es jetzt gerade noch nicht denkt, es wird heute richtig, richtig warm. Bis zu 30 Grad geht's hoch mit den Temperaturen. Dazu ganz, ganz viel Sonnenschein. Mehr ist eigentlich nicht zu sagen. Auch am Sonntag werdet ihr erstmal nicht nass. Es wird ein schöner Sonntag. Bis zu 26 Grad geht's hoch. Aber abends kann es dann hier und da auch gewittern.
1: 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Auf der A9 Richtung Berlin zwischen Bad Klosterlausnitz und Eisenberg liegen mehrere Steine auf dem linken und dem mittleren Fahrstreifen. In Zellamelis ist zwischen Heinrich-Heine-Straße und Peter-Hasenich-Straße in beiden Richtungen wegen Tiefbauarbeiten gesperrt, voraussichtlich bis 7. August 2026. Wir wünschen eine gute Fahrt.
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8: Ich bin Tine Klimach. Bundeskanzler Friedrich Merz nutzt den Rücktritt von Unionsfraktionschef Jens Spahn für einen größeren Umbau seiner Regierung. Gesundheitsministerin Nina Warken wird neue Kanzleramtschefin und CDU-Generalsekretär Carsten Lindemann ihr Nachfolger im Gesundheitsministerium.
9: Und Digitalstaatssekretär Amthor wird neuer Bund-Länderbeauftragter im Kanzleramt. Doch unklar ist, was mit Verkehrsminister Schnieder passiert. Der teilte einzelnen Bundestagsabgeordneten am frühen Morgen in einer SMS mit, dass der Kanzler ihn entlassen werde und dies um 9 Uhr im Kanzleramt verkünden würde. Das tat Merz aber nicht. Dass der Kanzler dazu schwieg, liegt offensichtlich daran, dass der vorgesehene Nachfolger, der CDU-Bundestagsabgeordnete Günzler, Merz erst zugesagt, dann aber mitten in der Nacht wieder abgesagt habe. Die Gründe sind unklar. Aus Berlin, Dirk Zeitler.
8: Die USA und Großbritannien planen US-Regierungskreisen zufolge kommende Woche ein hochrangiges Treffen in London, um über die Lage in der Straße von Hormuz zu beraten. Ein US-Beamter bestätigte der deutschen Presseagentur entsprechende Pläne. Zum konkreten Programm, Datum und den Teilnehmern gab es zunächst keine Angaben. Campingplätze, Ferienanlagen und ganze Orte werden geräumt. Wegen der sich weiter unkontrolliert ausdehnenden Waldbrände an Frankreichs Atlantikküste wurden inzwischen rund 110.000 Menschen evakuiert. Auch in Spanien lodern Feuer. Wegen der schweren Waldbrände hat Madrid für die Umgebung der Hauptstadt und eine weitere Region den Notstand ausgerufen.
10: Rund um die Hauptstadt Madrid mussten mehr als 11.500 Menschen ihre Häuser verlassen. Sie warten bei Freunden, Verwandten und in Notunterkünften, ob die Brände eingedämmt werden können. Starke Windböen und hohe Temperaturen erschweren die Löscharbeiten. Der Katastrophenschutz des Militärs hat das Kommando übernommen. Mit Temperaturen bis zu 44 Grad in Andalusien leidet Spanien derzeit unter extremer Hitze. Auch an der französischen Atlantikküste ist es mit 36 Grad sehr heiß. Aus Spanien, Julia Macher.
8: Zum Sport. Jürgen Klopp ist mit klaren Botschaften in sein Amt als Bundestrainer gestartet. Der 59-Jährige versprach keine schnellen Erfolge, rief aber zu einem gemeinsamen Traum vom WM-Titel 2030 auf. Sein erstes Länderspiel als Bundestrainer ist Ende September in der Nations League gegen die Niederlande.
11: Das sind jetzt erstmal die perfekten Tage, bevor dann wieder eine Hitzewelle kommen soll. Also schön genießen. Die frühen Morgenstunden und nachts ist es noch ziemlich angenehm und tagsüber heizt es dann auf 30 Grad. Heute schaffen wir die 30 Grad mit ganz, ganz viel Sonne und ganz, ganz vielen Sonnenstunden. Also unbedingt genießen. Der Sonntag ein bisschen kühler, 26 Grad maximal. Dann können auch die ersten Schauer wieder reinkommen, aber nächste Woche wird es dann heiß.
12: 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Auf der A9 Richtung Berlin zwischen Bad Klosterlausnitz und Eisenberg liegen mehrere Steine auf dem linken und mittleren Fahrstreifen. Bitte fahrt dort besonders vorsichtig. Auf der A71 Richtung Schweinfurt zwischen Rentwertshausen und Mellrichstadt liegt ein totes Tier auf der Fahrbahn. Auf der A73 zwischen Lichtenfels Süd und Bad Staffelstein Kurzentrum sind in beiden Richtungen Personen auf der Fahrbahn. Auf der B303 Richtung Marktredwitz zwischen Silberhaus und Tröstau gibt es eine Ölspur. In Zellermelis ist zwischen Heinrich-Heine-Straße und Peter-Hasenich-Straße in beiden Richtungen gesperrt. Grund sind Tiefbauarbeiten, voraussichtlich bis zum 7. August 2026. Wir wünschen eine gute Fahrt.
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0: Endlich mal wieder eine sternenklare Nacht und das sieht wunderschön aus. Von draußen kommt es ein bisschen kühl rein, aber das wird im Laufe des Tages, es wird wieder richtig warm, bis zu 30 Grad geht's hoch. Dazu ganz, ganz viel Sonnenschein und auch der Sonntag startet richtig, richtig sommerlich. Es kann sein, dass dann zum Nachmittag die ersten Wolken wieder reinziehen und Abend kann es dann auch nass werden.
1: Antenne Thüringen, der schnellste Verkehrsservice mit Kari. Auf der A9 Richtung Berlin liegen zwischen Bad Klosterlausnitz und Eisenberg mehrere Steine auf dem linken und dem mittleren Fahrstreifen. Bitte fahrt dort besonders vorsichtig. Auf der B303 Richtung Markbrettwitz gibt es zwischen Silberhaus und Tröstau eine Ölspur. In Zellamelis ist zwischen Heinrich-Heine-Straße und Peter-Hasenich-Straße in beiden Richtungen gesperrt. Grund sind Tiefbauarbeiten, voraussichtlich bis 7. August 2026. Wir wünschen eine gute Fahrt.
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8: Ich bin Tine Klimach. Kanzler Friedrich Merz bildet sein Kabinett um, weil Thorsten Frey neuer Fraktionschef der Union werden soll. Das läuft aber alles andere als glatt. Jetzt hat sich Frey dazu geäußert.
9: Das Ganze sei einfach Pech gewesen, sagte Frey in Stuttgart. Das gäbe es auch in der Spitzenpolitik. Es geht um die Hängepartie bei der Besetzung des Verkehrsministeriums. Minister Schnieder hatte einigen Abgeordneten schon mitgeteilt, dass er entlassen wird. Als der Kanzler dann vor die Presse trat, passierte das aber nicht, weil der vorgesehene Nachfolger Günzler kurzfristig abgesagt hatte. Wie es nun weitergeht, ist offen. Klar ist aber, neue Kanzleramtschefin wird Gesundheitsministerin Warken und ihren Job soll CDU-Generalsekretär Herr Linnemann übernehmen. Aus Berlin Thomas Brockt.
8: US-Präsident Trump hat der Europäischen Union nach der Milliardenstrafe gegen Google mit 9 Zöllen gedroht. Auf seiner Plattform Truth Social kündigte er zunächst eine Untersuchung gegen die EU an. Diese soll erklären, ob amerikanische Unternehmen benachteiligt würden. Anschließend könne ein erheblicher Zoll auf EU-Importe folgen. Die EU-Kommission hatte Google zuvor wegen Wettbewerbsverstößen zu einer Strafe von 890 Millionen Euro verurteilt. Schwere Waldbrände halten Frankreich und Spanien weiter in Atem. Während bei Madrid und in einer anderen spanischen Region der Notstand ausgerufen wurde, mussten an der französischen Atlantikküste 10.000 weitere Touristen vorsorglich ihre Urlaubsquartiere räumen. In beiden Ländern sprechen die Behörden von ungünstigen Wetterbedingungen, die die Löscharbeiten erschweren. Zum Sport. Jürgen Klopp ist neuer Bundestrainer der Fußballnationalmannschaft. Der 59-Jährige tritt die Nachfolge des bei der WM gescheiterten Julian Nagelsmann an. Es sei ein sehr, sehr besonderer Tag für ihn, sagte Klopp bei seiner Vorstellung in Frankfurt.
10: Jürgen Klopp will beim DFB jeden Stein umdrehen und das dürfte ungemütlich werden für den Verband. Aber Klopp will langfristigen Erfolg, darum will er auch einige Strukturen verändern. In den kommenden Tagen und Wochen werde er viele Spieler anrufen und treffen. Beim Supercup zwischen Bayern und Dortmund wird er dann auf der Tribüne sitzen. Im September bekommt Klopp dann gleich seine ersten 4 Spiele am Stück in der Nations League. Zwar verspricht er keine schnellen Erfolge, dennoch wollen die Fans da schon Fortschritte sehen. Thomas Bremser, Redaktion.
8: Der DFB hat Jürgen Klopp als Bundestrainer bis zur WM 2030 verpflichtet. Außerdem wird Per Mertesacker Geschäftsführer beim Deutschen Fußballbund.
11: Auch wenn man es jetzt gerade noch nicht denkt, es wird heute richtig, richtig warm. Bis zu 30 Grad geht's hoch mit den Temperaturen. Dazu ganz, ganz viel Sonnenschein. Mehr ist eigentlich nicht zu sagen. Auch am Sonntag werdet ihr erstmal nicht nass. Es wird ein schöner Sonntag. Bis zu 26 Grad geht's hoch. Aber abends kann's dann hier und da auch gewittern.
12: 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Auf der A9 Richtung Berlin liegen zwischen Bad Klosterlausnitz und Eisenberg mehrere Steine auf dem linken und mittleren Fahrstreifen. Auf der B303 Richtung Marktredwitz gibt es zwischen Silberhaus und Tröstau eine Ölspur. In Zellamelis ist zwischen Heinrich-Heine-Straße und Peter-Hasenich-Straße in beiden Richtungen wegen Tiefbauarbeiten gesperrt, voraussichtlich bis 7. August 2026. Wir wünschen eine gute Fahrt.
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13: Schönen guten Morgen und los geht's mit dem Song, der so ein bisschen klingt wie so ein Roboterkuscheltier, das so Geräusche macht, so im Tamagotchi-Style, aber in schön. Das ist One Republic mit Need Your Love. Schönen Samstag euch.

Ava Max hier auf Antenne Thüringen. Guten Morgen am Samstag, Niklas Fuchs hier für euch am Start. Und Good Old Days, so heißt der nächste Song. Der ist ganz neu und der kommt von Chris de Sarandi, Singer-Songwriter aus London, lebt mittlerweile in Berlin. Und für ihn sind die Erlebnisse von heute die Good Old Days, also die guten alten Zeiten, von morgen. Und da meint er gar nicht so die großen Sachen, sondern eher sowas wie man einen schönen Tag mit Freunden haben, mit der Familie zusammen ganz entspannt frühstücken, jetzt am Wochenende zum Beispiel, oder einfach mal mit dem Partner ins Kino gehen, einfach eine gute Zeit haben, so die kleinen Momente. Und die vor allen Dingen einfach auch sofort zu genießen und dann nicht erst in 3 Jahren zu sagen, och, war das schön damals. Also habt ein schönes Wochenende im Hier und Jetzt, hoffentlich mit genau so Momenten und mit dem passenden Soundtrack dazu. Das ist Chris de Sarandi, ganz neu auf Antenne Thüringen mit Good Old

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1: Ich bin Tine Klimach. Kanzler Friedrich Merz bildet sein Kabinett um, weil Thorsten Frey neuer Fraktionschef der Union werden soll. Das läuft aber alles andere als glatt. Jetzt hat sich Frey dazu geäußert.
2: Das Ganze sei einfach Pech gewesen, sagte Frey in Stuttgart. Das gäbe es auch in der Spitzenpolitik. Es geht um die Hängepartie bei der Besetzung des Verkehrsministeriums. Minister Schnieder hatte einigen Abgeordneten schon mitgeteilt, dass er entlassen wird. Als der Kanzler dann vor die Presse trat, passierte das aber nicht, weil der vorgesehene Nachfolger Günzler kurzfristig abgesagt hatte. Wie es nun weitergeht, ist offen. Klar ist aber, neue Kanzleramtschefin wird Gesundheitsministerin Warken und ihren Job soll CDU-Generalsekretär Herr Linnemann übernehmen. Aus Berlin Thomas Brockt.
1: US-Präsident Trump hat der Europäischen Union nach der Milliardenstrafe gegen Google mit 9 Zöllen gedroht. Auf seiner Plattform Truth Social kündigte er zunächst eine Untersuchung gegen die EU an. Diese solle klären, ob amerikanische Unternehmen benachteiligt würden. Anschließend könne ein erheblicher Zoll auf EU-Importe folgen. Die EU-Kommission hatte Google zuvor wegen Wettbewerbsverstößen zu einer Strafe von 890 Millionen Euro verurteilt. Schwere Waldbrände halten Frankreich und Spanien weiter in Atem. Während bei Madrid und in einer anderen spanischen Region der Notstand ausgerufen wurde, mussten an der französischen Atlantikküste 10.000 weitere Touristen vorsorglich ihre Urlaubsquartiere räumen. In beiden Ländern sprechen die Behörden von ungünstigen Wetterbedingungen, die die Löscharbeiten erschweren. Zum Sport. Jürgen Klopp ist neuer Bundestrainer der Fußballnationalmannschaft. Der 59-Jährige tritt die Nachfolge des bei der WM gescheiterten Julian Nagelsmann an. Es sei ein sehr, sehr besonderer Tag für ihn, sagte Klopp bei seiner Vorstellung in Frankfurt.
3: Jürgen Klopp will beim DFB jeden Stein umdrehen und das dürfte ungemütlich werden für den Verband. Aber Klopp will langfristigen Erfolg, darum will er auch einige Strukturen verändern. In den kommenden Tagen und Wochen werde er viele Spieler anrufen und treffen. Beim Supercup zwischen Bayern und Dortmund wird er dann auf der Tribüne sitzen. Im September bekommt Klopp dann gleich seine ersten 4 Spiele am Stück in der Nations League. Zwar verspricht er keine schnellen Erfolge, dennoch wollen die Fans da schon Fortschritte sehen. Thomas Bremser, Redaktion.
1: Der DFB hat Jürgen Klopp als Bundestrainer bis zur WM 2030 verpflichtet. Außerdem wird Per Mertesacker Geschäftsführer beim Deutschen Fußballbund.
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4: Ja, während sich Basketball- und Volleyballfans in Erfurt noch ein wenig gedulden müssen, ehe ihre Lieblinge wieder loslegen in Bundesliga und Pokal auf dem Parkett, da rollt ab sofort wieder der Ball in der freien Natur auf Rasen. Gestern Abend im Steigerwald, Rot-Weiß Erfurt hat den BFC Dynamo mit 4-1 vom Platz gefegt. Damit den ersten Dreier unter Dach und Fach gebracht. Trainer Fabian Gerber jetzt mal im Ernst, so viele alte Ex-Top-Clubs aus dem Osten fast unter sich, ist ja schon cooler als in der dritten Liga spielen zu müssen.
5: Das ist Wahnsinn, ja. Es ist die stärkste, die attraktivste Liga. Ich möchte aktuell auch nicht tauschen, muss echt sagen. Es macht Spaß. So hast du super interessante, spannende Spiele und das macht die Liga aus. Das sieht man an den Zuschauerzahlen. Es ist mit Abstand die stärkste Regionalliga.
4: Ja, erst morgen freut sich Karlshaus Jena auf Zwickau und wahrhaftig ist Jenas neuer Chefcoach Marco Grote schon richtig heiß.
6: Ich freue mich einfach ungemein auf das Spiel, wenn ich dann auch höre, dass da 7.000 Karten verkauft sind und dass dann vielleicht so 8.000 Zuschauer werden am Sonntag. Ja, wie geil ist das denn? So, und gib her. Also ich will da rein und ich will mit den Jungs zusammen dieses Spiel zu gewinnen. Und die Qualität, da bin ich mir ganz, ganz sicher, die hat der FCC.
4: Alles auf Anfang.
7: Aufstehen und eincremen, das ist eigentlich die beste Version, die ihr machen könnt. Denn ihr werdet die Sonnencreme heute brauchen. Die Sonne, die kommt raus und dann gibt's auch wieder 30 Grad. Endlich, der Sommer ist zurück dieses Wochenende. Am Sonntag wird's ein Tick kühler, allerdings erstmal ganz, ganz viel Sonne. Und zum Abend hin können dann so ein paar Regenwolken aufziehen.
8: 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In Zell-Amelis ist die Strecke zwischen Heinrich-Heine-Straße und Peter-Hasenich-Straße in beiden Richtungen gesperrt. Grund sind Tiefbauarbeiten, die voraussichtlich bis zum 7. August 2026 dauern. Wir wünschen eine gute Fahrt.

0: Das ist kein Song, das ist eine Hymne. Nothing Else Matters hier auf Antenne Thüringen. Schönen guten Morgen am frühen Samstag. Niklas Fuchs hier für euch im Studio. Ja, und wie geht der Satz? Alle 11 Minuten verliebt sich ein Single. Jeder von euch kennt diesen Werbeslogan. Online-Dating, das ist lange schon in der Mitte der Gesellschaft angekommen. Es gibt sogar mittlerweile den Tag der virtuellen Liebe. Festgelegt von Online-Partnerbörsen und zwar schon im Jahr 2001. Dieser Tag, der war gestern, also beste Gelegenheit, mal drüber zu sprechen. Simeon Müller aus der Antenne Thüringen Redaktion. Wie viele Menschen sind denn in Deutschland tatsächlich online am Daten? Und alle wie viele Minuten verliebt sich denn da wirklich einer?
1: Ja, also das lässt sich natürlich nur schwer sagen. Allgemein anerkannte Zahlen findet man dazu nicht. Die 11 Minuten zum Beispiel sind einfach eher ein Marketing-Gag gewesen, der vor allem nicht heißt, dass jeder Einzelne schon nach wenigen Minuten online seine große Liebe findet. Was aber stimmt, Online-Dating ist für viele mittlerweile die Hauptart, Leute kennenzulernen. Und laut Bitkom hat schon die Hälfte der deutschen Internetnutzer das mal ausprobiert. Kurios dabei, trotzdem sagen über 3/4, sie würden eigentlich viel lieber jemanden im echten Leben treffen als online. Also Online-Dating ist weiterhin eher Notlösung als Wunschvariante.
0: Aber trotzdem machen es natürlich viele und wollen es einfach auch mal ausprobieren. Wer sich jetzt sagt, Mensch komm, ich probiere es wirklich doch jetzt endlich mal aus. Wie sieht denn ein perfektes Dating-Profil aus?
1: Entscheidend ist vor allem, dass man sich authentisch zeigt. Also gute, aktuelle Fotos, die einen im eigenen Alltag zeigen, statt aufgesetzter Bewerbungsfotos oder stark bearbeitete Fotos mit viel Filtereffekten. Außerdem sollte der Text so konkret wie möglich sein. Lieber 1, 2 echte Details aus dem eigenen Leben reinpacken, statt Floskeln wie offen für alles, denn das langweilt die meisten. Und Bilder und Text sollten zusammenpassen, sonst wirkt's schnell komisch und dann halt einfach nicht mehr authentisch.
0: So, dann gucken wir jetzt mal auf die andere Seite der Medaille. Es gibt ja auch sehr viele Fallstricke bei dem Ganzen. Man hört's ja immer wieder. Fass uns doch bitte nochmal kurz zusammen. Wovor sollte man sich denn beim Online-Daten in Acht nehmen?
1: Vor allem vor sogenannten Love- oder Romance-Scammern. Die geben sich mit gefälschten Profilen als perfekte Partner aus und bauen künstlich schnell emotionale Nähe auf. Zum Beispiel, wenn das Match super schnell nach privaten Daten fragt oder zu jeder Tages- und Nachtszeit in Sekundenschnelle antwortet, kann das ein Hinweis auf eine Betrugsmasche sein. Auch wenn Treffen immer wieder verschoben oder in letzter Sekunde abgesagt werden, sollte man eher vorsichtig werden. Und generell gilt natürlich, niemals Geld schicken und erste Treffen am besten an einem öffentlichen Ort vereinbaren.
0: Eieiei, aber... Na klar, macht schon irgendwo Sinn. Wir drücken die Daumen, falls es ausprobiert, dass ihr nicht in irgendwelche Fallstricke geratet. Dankeschön, Simeon.
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8: Ich bin Tanja Wagner. Der CDU-Politiker Altmaier kritisiert den Umgang mit dem offenbar vor der Ablösung stehenden Verkehrsminister Schnieder in scharfer Form. Er kenne und schätze Schnieder seit anderthalb Jahrzehnten, schrieb Altmaier auf X. Der Umgang mit ihm mache ihn betroffen und wütend, fügte der frühere Kanzleramtschef und der Regierungschefin Merkel hinzu.
9: Der künftige Unionsfraktionschef Thorsten Frey nannte das ganze Pech. Aus seiner Sicht war diese Hängepartie nicht vermeidbar. So wie das jetzt gelaufen sei, könne es einfach passieren, sagte er bei einer Veranstaltung der IHK in Stuttgart. Hintergrund ist, dass sich Verkehrsminister Schnieder eigentlich schon von einzelnen Bundestagsabgeordneten in einer SMS verabschiedet hatte. Aber dazu kam es nicht. Wer nun den Posten antritt, ist noch unklar. Aus Berlin, Tine Klimach.
8: Schwere Waldbrände halten Frankreich und Spanien weiter in Atem. Während bei Madrid und in anderen spanischen Regionen der Notstand ausgerufen wurde, mussten an der französischen Atlantikküste zehntausende weitere Touristen vorsorglich ihre Urlaubsquartiere räumen. In beiden Ländern sprechen die Behörden von ungünstigen Wetterbedingungen, die die Löscharbeiten erschweren. Wegen der sich weiter unkontrolliert ausdehnenden Waldbrände an Frankreichs Atlantikküste wurden inzwischen laut Frankreichs Innenminister Núñez rund 110.000 Menschen evakuiert. Pakete, die schwerer sind als 23 Kilo, dürfen nicht mehr von einem Zusteller ausgeliefert werden. Das sollte von der Politik gesetzlich festgelegt werden, fordert der Logistikkonzern DHL.
10: Schwere Pakete zu tragen ist schlecht für den Rücken, argumentiert DHL. Und Probleme damit seien der Grund für jede dritte Krankmeldung. Die Politik müsse sich dem Thema annehmen, weil DHL nicht mehr konkurrenzfähig sei, wenn die Regel nur intern eingeführt werden würde. Die Gewerkschaft Verdi stimmt zu und möchte zwei Zusteller sogar schon bei Paketen ab 20 Kilo. Andere Zustellunternehmen lehnen den Vorschlag ab und verweisen auf sowieso schon bestehenden Personalmangel oder drohende längere Lieferzeiten. Elisa Schuh, Berlin.
8: Der Hersteller Jutro Tiefkühlkost hat den Rückruf einer bei Lidl verkauften Bio-Beerenmischung wegen einer möglichen Verunreinigung mit Noroviren ausgeweitet. Verbraucher sollen das Tiefkühlprodukt der Marke Freschoner nicht verzehren und in den Lidl-Filialen auch ohne Kassenbon zurückgeben.
7: 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Für Mittelthüringen Kim Wenzel.
11: Die einen lieben dieses runde Ding, die anderen sagen, lass mich bloß in Ruhe damit. Fakt ist, Fußball polarisiert mehr als Erfurter Volleyball und wird von der Mehrheit von uns eben dann doch geliebt. Gestern Abend war Auftakt in die neue Regionalliga-Saison. Rot-Weiß Erfurt besiegte den BFC Dynamo 4:1. Bereits zur Halbzeit war das Ding durch. Da hat der RW eine 4:0 Führung herausgeschossen. Dabei gab es den lupenreinen Hattrick durch den Japaner Hinata Gonda. Mit den Hufen scharren auch schon die Spieler von Carl Zeiss Jena. Morgen erwartet das Team von Neutrainer Marco Grote den FSV Zwickau im Ernst-Appel-Sportfeld. Anpfiff 14 Uhr.
12: Also wahrscheinlich macht es Sinn, jetzt noch so ein bisschen kühl reinzulassen und dann alles dicht zu machen, denn die Sonne, die kommt jetzt wieder raus und dann heizt es heute auf bis auf 30 Grad. Dazu ungestörter Sonnenschein. Morgen werden so ein paar Wolken wieder reinkommen zu uns nach Thüringen. Aber es wird erstmal ein schöner Sonntag. Bis zu 26 Grad geht's hoch. Und am Abend kann es dann hier und da aber mal nass werden.
13: 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In Zellamelis ist der Bereich zwischen Heinrich-Heine-Straße und Peter-Hasenich-Straße in beiden Richtungen gesperrt. Grund sind Tiefbauarbeiten, die voraussichtlich bis zum 7. August 2026 dauern. Wir wünschen eine gute Fahrt.
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14: Hey, guten Morgen und einen schönen Samstag. So klingt Wochenende. So ein bisschen sorglose Leichtigkeit. Ihr lasst euch dazu vielleicht schon euer Frühstück schmecken. Das ist Olivia Dean hier auf Antenne Thüringen. So easy to fall in love. 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

0: Schönen Samstag mit Lola Young hier auf Antenne Thüringen. Schönen guten Morgen. Im Urlaub oder in den Ferien jetzt einfach mal lecker essen gehen, zum Beispiel jetzt am Wochenende. Das machen ja viele. Aber wie findet man da wirklich das passende Restaurant? Oft ja anhand von Google-Bewertungen oder generell halt Online-Bewertungen. Falls ihr das auch macht, ist euch das vielleicht schon aufgefallen. Immer häufiger steht da der Hinweis, dass Bewertungen entfernt worden sind. Also nach Beschwerden wegen Diffamierung steht dann da. Die Deutsche Presseagentur hat sich das Ganze mal stichprobenartig angeguckt. Bei mehr als 3.700 Betrieben. Und das Ergebnis ist, je nach Stadt betrifft es 11-30%, die das eben dann bearbeiten. Thomas Bleskin, wie häufig tauschen denn solche Löschhinweise auf und wo ist das besonders auffällig?
1: Ja, vor allem in Großstädten. In Berlin, Köln und Frankfurt am Main hatte fast jeder dritte untersuchte Betrieb entfernte Bewertungen. In München und Nürnberg war es etwa jeder vierte, in Leipzig und Hamburg jeder fünfte. Kleinere Städte liegen im Regelfall deutlich drunter. Deutschland fällt übrigens europaweit besonders auf. Fast 99,9% der Google Maps Beiträge, die im ersten Halbjahr 2026 wegen illegaler Inhalte gelöscht wurden, betrafen Gastronomie- oder Hotelbetriebe bei uns.
0: Warum lassen denn Betriebe die Bewertungen löschen? Und wie verlässlich sind denn dann diese Sternebewertungen überhaupt noch?
1: Viele Restaurants und Hotels sagen, sie melden nur gefälschte, beleidigende oder erfundene Bewertungen, zum Beispiel Spam, Beiträge von Bots oder Einträge ohne tatsächlichen Besuch. Sachliche Kritik soll dagegen, sagen die Betriebe jedenfalls, stehen bleiben. Verbraucherforscher warnen allerdings vor einer regelrechten Löschindustrie. Für Gäste heißt es, Sterne nicht isoliert lesen, sondern auf den Inhalt schauen, versuchen wiederkehrende Muster zu erkennen und darauf achten, wie nachvollziehbar ein Betrieb auf Kritik reagiert.
0: Dankeschön, Thomas. Das macht natürlich absolut Sinn. Also dann lieber mal ein bisschen in den Kommentaren, die da stehen, auch stöbern, als einfach nur dem ersten Blick zu vertrauen.

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1: Ich bin Tanja Wagner. Der CDU-Politiker Altmaier kritisiert den Umgang mit dem offenbar vor der Ablösung stehenden Verkehrsminister Schnieder in scharfer Form. Er kenne und schätze Schnieder seit anderthalb Jahrzehnten, schrieb Altmaier auf X. Der Umgang mit ihm mache ihn betroffen und wütend, fügte der frühere Kanzleramtschef unter Regierungschefin Merkel hinzu.
2: Der künftige Unionsfraktionschef Thorsten Frey nannte das Ganze Pech. Aus seiner Sicht war diese Hängepartie nicht vermeidbar. So wie das jetzt gelaufen sei, könne es einfach passieren, sagte er bei einer Veranstaltung der IHK in Stuttgart. Hintergrund ist, dass sich Verkehrsminister Schnieder eigentlich schon von einzelnen Bundestagsabgeordneten in einer SMS verabschiedet hatte. Aber dazu kam es nicht. Wer nun den Posten antritt, ist noch unklar. Aus Berlin, Tine Klimach.
1: Schwere Waldbrände halten Frankreich und Spanien weiter in Atem. Während bei Madrid und in anderen spanischen Regionen der Notstand ausgerufen wurde, mussten an der französischen Atlantikküste zehntausende weitere Touristen vorsorglich ihre Urlaubsquartiere räumen. In beiden Ländern sprechen die Behörden von ungünstigen Wetterbedingungen, die die Löscharbeiten erschweren. Wegen der sich weiter unkontrolliert ausdehnenden Waldbrände an Frankreichs Atlantikküste wurden inzwischen laut Frankreichs Innenminister Núñez rund 110.000 Menschen evakuiert. Pakete, die schwerer sind als 23 Kilo, dürfen nicht mehr von einem Zusteller ausgeliefert werden. Das sollte von der Politik gesetzlich festgelegt werden, fordert der Logistikkonzern DHL.
3: Schwere Pakete zu tragen ist schlecht für den Rücken, argumentiert DHL. Und Probleme damit seien der Grund für jede dritte Krankmeldung. Die Politik müsse sich dem Thema annehmen, weil DHL nicht mehr konkurrenzfähig sei, wenn die Regel nur intern eingeführt werden würde. Die Gewerkschaft Verdi stimmt zu und möchte zwei Zusteller sogar schon bei Paketen ab 20 Kilo. Andere Zustellunternehmen lehnen den Vorschlag ab und verweisen auf sowieso schon bestehenden Personalmangel oder drohende längere Lieferzeiten. Elisa Schuh, Berlin.
1: Der Hersteller Jutro Tiefkühlkost hat den Rückruf einer bei Lidl verkauften Bio-Beerenmischung wegen einer möglichen Verunreinigung mit Noroviren ausgeweitet. Verbraucher sollen das Tiefkühlprodukt der Marke Freschoner nicht verzehren und in den Lidl-Filialen auch ohne Kassenbon zurückgeben.
0: 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Für Mittelthüringen, Elke Schröder.
4: Wochenende und wir haben eine ungewöhnliche Party an einem ungewöhnlichen Ort, nämlich im Maislabyrinth Erfurt. Und die Party ist nicht irgendeine, sondern die größte Zumba-Party Thüringens. Findet zum dritten Mal statt, weil es kommen immer mehr Fans. Anja, wie muss ich mir das vorstellen? Ihr tanzt aber nicht etwa hier zwischen den Maisreihen.
5: Ah, na Gott sei Dank nicht, sonst würden wir uns gegenseitig gar nicht sehen können. Wir haben eine Freifläche, wo ganz, ganz viele Menschen draufpassen und sorgen für Stimmung dadurch, dass wir uns ja gegenseitig sehen. Das ist ja wichtig beim Zumba, dass man auch sieht, was macht derjenige vor, was kann ich nachmachen.
4: Die größte Zumba-Party Thüringens an einem ganz besonderen Ort, im Maislabyrinth. Und das ist ja noch nicht alles, weil du hast es schon gesagt, vortanzen. Vortanzen tun ja ganz prominente Leute eigentlich, ja?
5: Das stimmt. Wir haben diesmal richtig tolle Special Guests da. Einmal den Jaromir Kremers aus den Niederlanden. Der ist Zumba-Ausbilder für ganz Deutschland und auf den größten Bühnen weltweit unterwegs. Also Miami, Rimini, überall und jetzt bei uns in Erfurt.
4: Selbst wenn man jetzt sagt, ja gut, die kenne ich nicht, in der Szene sind sie bekannt, aber es ist ja auch nicht nur Zumba, ihr macht ja noch viel mehr, ne?
5: Wir haben Angebote wie Kung Fu, Capoeira, Krav Maga und Zumba Kids. Und das ist sogar ein kostenloses Angebot für die Kinder. Also bis 12 Jahre kann jedes Kind an allen Aktionen teilnehmen und das Kinderprogramm ist ohnehin kostenfrei.
4: Zumba Party in Erfurt heute von 13 bis 20 Uhr für Kinder frei, haben wir schon gesagt. Versorgung ist gesichert und Verlaufen im Maislabyrinth geht auch. Schönes Wochenende.
6: Aufstehen und eincremen, das ist eigentlich die beste Version, die ihr machen könnt. Denn ihr werdet die Sonnencreme heute brauchen. Die Sonne, die kommt raus und dann gibt's auch wieder 30 Grad. Endlich, der Sommer ist zurück dieses Wochenende. Am Sonntag wird's ein Tick kühler, allerdings erstmal ganz, ganz viel Sonne. Und zum Abend hin können dann so ein paar Regenwolken aufziehen.
7: 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Auf der A70 zwischen Turnau West und Schirrad ORF müsst ihr in beiden Richtungen vorsichtig sein. Dort sind Tiere auf der Fahrbahn. In Zellamelis ist zwischen Heinrich-Heine-Straße und Peter-Hasenich-Straße in beiden Richtungen gesperrt. Grund sind Tiefbauarbeiten. Die Sperrung dauert voraussichtlich bis 7. August 2026. Wir wünschen eine gute Fahrt.
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0: Das ist Luis Capaldi hier auf Antenne Thüringen. Schönen guten Morgen, schön, dass ihr da seid am Samstag früh. Niklas Fuchs hier für euch im Studio und das Wetter wird halt richtig gut. Der Sommer läuft, aber so ein eindeutiger Sommerhit, der lässt irgendwie noch auf sich warten. Ein Kandidat dieses Jahr ist ja Gut genug.
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0: Von Kitschkrieg, Blumengarten und Shirin David. International viral gegangen und wenn er einmal drin ist im Kopf, dann geht er auch nicht so schnell wieder raus. Im Juni war er auch 2 Wochen schon an der Spitze der Charts. Aber auch Shakira und Burna Boy zum Beispiel mit Die Die oder mehrere andere sommerliche Hausnummern sind im Rennen um den Sommersong noch mit dabei. Thomas Bleskin aus der Antenne Thüringen Redaktion, du hast hier mal so ein bisschen einen Überblick verschafft. Wie gut stehen denn die Chancen, dass Gut genug jetzt tatsächlich der Sommerhit dieses Jahr wird?
2: Ja, Gut genug gehört nach Einschätzung der GfK definitiv zur engen Auswahl. Der Song ist ein echter Ohrwurm, stand im Juni 2 Wochen auf Platz 1 der deutschen Charts, ging vor allem in den USA viral, wegen eines Textverhörers. Die Amerikaner verstehen dann nämlich nicht, du bist gut genug, sondern du bist gut Kanu, also völlig sinnfreie Kunstwörter. Inzwischen ist allerdings Die Die von Shakira und Burna Boy vorbeigezogen und hält sich seit 3 Wochen an der Spitze. Dazu kommt der Auftritt der beiden bei der Halbzeitshow des WM-Finales. Der Song hat also gerade ordentlich Rückenwind.
0: Kann man denn schon sagen, wann die Entscheidung jetzt fallen wird?
2: Da lohnt sich vielleicht noch ein bisschen Geduld, denn in den vergangenen Jahren stand der Sommerhit oft erst Mitte oder sogar Ende August fest. Gut möglich also, dass wir den entscheidenden Song noch gar nicht kennen. Wichtig sind eine eingängige Melodie, ein Text zum Mitsingen, tanzbarer Rhythmus und ein viraler Effekt. Außerdem sollte der Titel möglichst Platz 1 der Charts erreicht haben. Im Rennen sind momentan auch noch gleich 2 sommerliche Latin-House-Songs des französischen DJs Ugel und der Titel Kilimanjaro von Summer Jam und Billa Joe.
0: Naja, letztes Jahr wurde es ja dann am Ende Golden von Huntrix und den hatte ja wirklich während des Sommers so überhaupt gar keiner auf dem Schirm.
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7: Ich bin Tanja Wagner. Der designierte Unionsfraktionschef Frei hat die Probleme von Kanzler Merz beim Umbau der Bundesregierung als Folge von Pech bezeichnet. Es könne auch in der Spitzenpolitik passieren, dass ein geplanter Personalwechsel kurzfristig scheitere, sagte der CDU-Politiker.
8: Es geht um die Hängepartie bei der Besetzung des Verkehrsministeriums. Minister Schnieder hatte einigen Abgeordneten schon mitgeteilt, dass er entlassen wird. Als der Kanzler dann vor die Presse trat, passierte das aber nicht, weil der vorgesehene Nachfolger Günzler kurzfristig abgesagt hatte. Wie es nun weitergeht, ist offen. Klar ist aber, neue Kanzleramtschefin wird Gesundheitsministerin Warken und ihren Job soll CDU-Generalsekretär Linnemann übernehmen. Thomas Brock, Berlin.
7: Frankreich und Spanien kämpfen weiter gegen Waldbrände. Rund 110.000 Menschen mussten allein in der Gironde ihre Unterkünfte verlassen. Ein Ende ist nicht abzusehen. Bundeskanzler Merz bot Frankreich Unterstützung an. Nach dem sprunghaften Anstieg der Ölpreise infolge der Eskalation im Iran-Krieg sieht das Deutsche Institut für Wirtschaftsforschung die Versorgung in Deutschland und Europa weiterhin stabil. Aktuell sei die Versorgung mit Rohöl- und Mineralölprodukten wie Benzin und Diesel weiterhin gesichert, sagte DIW-Ökonomin Franziska Holz gegenüber der deutschen Presseagentur.
9: In absehbarer Zeit ist auch weiter nicht mit einem Rückgang des Ölpreises zu rechnen. Insgesamt sind im Weltölmarkt fast 20% weniger Mengen als noch vor dem Krieg verfügbar, so DIW-Ökonomin Holz weiter. Der Preis für Rohöl schießt weiter in die Höhe. Zuletzt lag er bei rund $100 pro Barrel. Zum Vergleich, vor dem Ausbruch des Iran-Kriegs Ende Februar lag der Preis bei rund 66 Euro pro Barrel. Neue Entlastungen wird es auch erstmal nicht geben. Das hat Wirtschaftsministerin Reiche diese Woche noch einmal klargestellt. Der Tankrabatt hat viele Milliarden gekostet und dafür ist jetzt kein weiteres Geld mehr da. Tine Klimach, Berlin.
7: Das größte jemals gebaute Raketensystem der Raumfahrtgeschichte hat seinen 13. Testflug weitgehend nach Plan absolviert. Das vom privaten Raumfahrtunternehmen SpaceX entwickelte Starship startete vom Weltraumbahnhof des Unternehmens im US-Bundesstaat Texas und flog eine Weile unbemannt durch das Weltall.
10: Aufstehen und eincremen, das ist eigentlich die beste Version, die ihr machen könnt. Denn ihr werdet die Sonnencreme heute brauchen. Die Sonne, die kommt raus und dann gibt's auch wieder 30 Grad. Endlich, der Sommer ist zurück dieses Wochenende. Am Sonntag wird's ein Tick kühler, allerdings erstmal ganz, ganz viel Sonne. Und zum Abend hin können dann so ein paar Regenwolken aufziehen.
11: 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In Zell am Mellis ist der Bereich zwischen Heinrich-Heine-Straße und Peter-Hasenich-Straße in beiden Richtungen gesperrt. Grund sind Tiefbauarbeiten, die noch bis zum 7. August 2026 dauern. Wir wünschen eine gute Fahrt.
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12: Guten Morgen, schön, dass ihr mit dabei seid. Hier ist Alle Farben mit Body Talk. Schönen Samstag euch.

0: nächste Reisesamstag steht an. Schönen guten Morgen, ihr hört Antenne Thüringen mit Niklas Fuchs. Schönes Wochenende euch. Und ja, es ist mittlerweile der vierte Samstag in den Thüringer Sommerferien. Woche Nummer 3 nähert sich so langsam dem Ende. Das heißt, natürlich, heute starten nochmal welche in den Urlaub, aber es kommen auch schon einige wieder zurück. Und da kommt dann natürlich öfter die Frage auf, wie kann man denn möglichst entspannt nach dem Urlaub wieder reinkommen jetzt, ohne dass man nach einer Woche gleich wieder Urlaub braucht? Wie können wir das Urlaubsgefühl so möglichst lange bewahren? Das weiß Arbeitspsychologin und Erholungsforscherin Professor Dr. Laura Fenz. Laura, was kann ich denn jetzt tun, damit dieses Urlaubsgefühl und auch die Erholung möglichst lange noch bleiben?
1: Also zum einen nicht direkt wieder zu vollen 100% in die Arbeit gehen, sondern gut das Zurückkommen in die Arbeit planen, so ein bisschen häppchenweise. Und zum anderen vielleicht noch ein Tipp obendrauf, dann auch zu schauen, was kann ich mitnehmen aus dem Urlaub und vielleicht in meinen Alltag übertragen. Vielleicht doch nochmal irgendwie ein Gericht nachkochen zum Beispiel oder sich mit den Nachbarn und Freunden treffen, um einfach über den Urlaub zu sprechen.
0: Das klingt ja so schön, ne? So häppchenweise wieder einsteigen. Oft wird man dann ja gleich von der liegen gebliebenen Arbeit erschlagen.

0: zum Wochenende nicht mehr so lang. Und das hilft tatsächlich dann gleich nochmal eine kleine Erholungseinheit auch zu haben, um den Effekt auch länger zu bewahren.
1: Nach dem Urlaub ist er irgendwie dann immer auch vor dem Urlaub, egal wie weit er dann eben noch weg ist. Inwiefern ergibt es denn Sinn, gleich den nächsten Urlaub schon zu planen, also so als Vorfreude? Oder macht das das Umschalten dann in diesen Arbeitsmodus eher noch schwerer?
0: Das kann tatsächlich helfen. Wir wissen, dass Vorfreude auf die Freizeit ganz generell durchaus mit schon einem kleinen Erholungseffekt auch einhergeht, weil auch diese Vorfreude bedeutet, wir denken an etwas, das nicht mit der Arbeit zu tun hat. Und genau das ist der Schlüssel zu erfolgreicher Erholung. Also warum nicht? Dann haben Sie immer gleich ein weiteres Ziel, auf das Sie hinarbeiten können und wo Sie schon mal ein bisschen in Träumen schwelgen können, wie schön das doch dann wird.
1: Ja, und das ist ja auch so ein bisschen der Trost für alle, die jetzt erstmal keinen Urlaub haben. Irgendwann ist es soweit und dann könnt auch ihr endlich los. Und bis dahin genießen wir im besten Fall jetzt erstmal die freie Zeit. Euch allen ein schönes Wochenende.

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2: Ich bin Tanja Wagner. Der designierte Unionsfraktionschef Frei hat die Probleme von Kanzler Merz beim Umbau der Bundesregierung als Folge von Pech bezeichnet. Es könne auch in der Spitzenpolitik passieren, dass ein geplanter Personalwechsel kurzfristig scheitere, sagte der CDU-Politiker.
3: Es geht um die Hängepartie bei der Besetzung des Verkehrsministeriums. Minister Schnieder hatte einigen Abgeordneten schon mitgeteilt, dass er entlassen wird. Als der Kanzler dann vor die Presse trat, passierte das aber nicht, weil der vorgesehene Nachfolger Günzler kurzfristig abgesagt hatte. Wie es nun weitergeht, ist offen. Klar ist aber, neue Kanzleramtschefin wird Gesundheitsministerin Warken und ihren Job soll CDU-Generalsekretär Linnemann übernehmen. Thomas Brock, Berlin.
2: Frankreich und Spanien kämpfen weiter gegen Waldbrände. Rund 110.000 Menschen mussten allein in der Gironde ihre Unterkünfte verlassen. Ein Ende ist nicht abzusehen. Bundeskanzler Merz bot Frankreich Unterstützung an. Nach dem sprunghaften Anstieg der Ölpreise infolge der Eskalation im Iran-Krieg sieht das Deutsche Institut für Wirtschaftsforschung die Versorgung in Deutschland und Europa weiterhin stabil. Aktuell sei die Versorgung mit Rohöl- und Mineralölprodukten wie Benzin und Diesel weiterhin gesichert, sagte DIW-Ökonomin Franziska Holz gegenüber der deutschen Presseagentur.
4: In absehbarer Zeit ist auch weiter nicht mit einem Rückgang des Ölpreises zu rechnen. Insgesamt sind im Weltölmarkt fast 20% weniger Mengen als noch vor dem Krieg verfügbar, so DIW-Ökonomin Holz weiter. Der Preis für Rohöl schießt weiter in die Höhe. Zuletzt lag er bei rund $100 pro Barrel. Zum Vergleich, vor dem Ausbruch des Iran-Kriegs Ende Februar lag der Preis bei rund 66 Euro pro Barrel. Neue Entlastungen wird es auch erstmal nicht geben. Das hat Wirtschaftsministerin Reiche diese Woche noch einmal klargestellt. Der Tankrabatt hat viele Milliarden gekostet und dafür ist jetzt kein weiteres Geld mehr da. Tine Klimach, Berlin.
2: Das größte jemals gebaute Raketensystem der Raumfahrtgeschichte hat seinen 13. Testflug weitgehend nach Plan absolviert. Das vom privaten Raumfahrtunternehmen SpaceX entwickelte Starship startete vom Weltraumbahnhof des Unternehmens im US-Bundesstaat Texas und flog eine Weile unbemannt durch das Weltall.
1: 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Für Mittelthüringen Kim Wenzel.
5: Ja, während sich Basketball- und Volleyballfans in Erfurt noch ein wenig gedulden müssen, ehe ihre Lieblinge wieder loslegen in Bundesliga und Pokal auf dem Parkett, da rollt ab sofort wieder der Ball in der freien Natur auf Rasen. Gestern Abend im Steigerwald, Rot-Weiß Erfurt hat den BFC Dynamo mit 4-1 vom Platz gefegt. Damit den ersten Dreier unter Dach und Fach gebracht. Trainer Fabian Gerber jetzt mal im Ernst, so viele alte Ex-Top-Clubs aus dem Osten, fast unter sich, ist ja schon cooler als in der dritten Liga spielen. Zu müssen.
6: Das ist Wahnsinn, ja. Es ist die stärkste, die attraktivste Liga. Ich möchte aktuell auch nicht tauschen, muss echt sagen. Es macht Spaß. So hast du super interessante, spannende Spiele und das macht die Liga aus. Das sieht man an den Zuschauerzahlen. Es ist mit Abstand die stärkste Regionalliga.
5: Ja, erst morgen freut sich Karzers Jena auf Zwickau und wahrhaftig ist Jenas neuer Chefcoach Marco Grote schon richtig heiß.
7: Ich freue mich einfach ungemein auf das Spiel. Wenn ich dann auch höre, dass da 7.000 Karten verkauft sind und da dann vielleicht so 8.000 Zuschauer werden am Sonntag. Ja, wie geil ist das denn? So, und gib her. Also ich will da rein und ich will mit den Jungs zusammen dieses Spiel zu gewinnen. Und die Qualität, da bin ich mir ganz, ganz sicher, die hat der FCC.
5: Alles auf Anfang.
8: Also wahrscheinlich macht es Sinn, jetzt noch so ein bisschen kühl reinzulassen und dann alles dicht zu machen, denn die Sonne, die kommt jetzt wieder raus und dann heizt es heute auf bis auf 30 Grad. Dazu ungestörter Sonnenschein. Morgen werden so ein paar Wolken wieder reinkommen zu uns nach Thüringen. Aber es wird erstmal ein schöner Sonntag. Bis zu 26 Grad geht's hoch. Und am Abend kann es dann hier und da aber mal nass werden.
9: 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Auf der B247 Richtung Gotha zwischen Leinefelde und Kalmerode liegt ein totes Reh auf der Fahrbahn. Bitte fahrt dort besonders vorsichtig. In Zellamelis ist zwischen Heinrich-Heine-Straße und Peter-Hasenich-Straße in beiden Richtungen gesperrt. Grund sind Tiefbauarbeiten, die voraussichtlich bis 7. August 2026 dauern. Wir wünschen eine gute Fahrt.
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0: So klingt ein sommerlicher Samstagmorgen. Marc Ember hier auf Antenne Thüringen. Niklas Fuchs für euch im Studio. Schönen guten Morgen. Hier und der ein oder andere von euch, der nutzt das Wetter vielleicht, um schön draußen zu frühstücken. Aber da dauert's keine 5 Minuten und dann sind auch Sie wieder mit dabei am Frühstückstisch. Wespen. So langsam geht's wieder los mit der Hochsaison der Wespen. Also Zeit für eine kleine Auffrischung. Welche Tipps gibt's denn jetzt für die Wespenzeit? Simon Müller aus der Antenne Thüringen Redaktion. Mal ganz blöd gefragt, warum werden Wespen denn erst jetzt so im Hoch- und Spätsommer so richtig lästig?
1: Ja, das liegt daran, dass die Wespenvölker jetzt einfach am größten sind und sie deshalb nicht nur in der Natur, sondern vermehrt auch bei uns Menschen nach Nahrung suchen. Und eigentlich haben Wespenvölker auch ihre hauseigene Zuckerproduktion, denn Wespenlarven produzieren ein süßes Zuckersekret, von dem sich die erwachsenen Wespen ernähren. Aber so langsam sind jetzt fast alle Larven geschlüpft und die Wespen müssen nach süßen Alternativen suchen. Und da kommt dann unsere Cola oder unser Stück Streuselkuchen ins Spiel.
0: Was sind denn die Tricks so im Umgang mit Wespen? Also jeder fängt ja immer so an, so wild um sich zu schlagen.
1: Ja, so blöd es klingt, erstmal Ruhe bewahren. Und ich weiß, das hat bestimmt schon jeder zigmal gehört, aber es stimmt halt einfach. Denn wichtig zu wissen ist, Wespen sehen von Natur aus sehr unscharf. Und ihr typischer Zickzackflug hilft ihnen, sich besser zu orientieren. Und das wirkt dann auf uns teilweise aggressiv, ist aber eigentlich ganz harmlos. Um Wespen fernzuhalten, helfen vor allen Dingen bestimmte Gerüche. Zum Beispiel, wenn man eine Zitrone aufschneidet und da getrocknete Nelken reinsteckt. Aber auch ätherische Öle, Knoblauch oder bestimmte Räucherstäbchen können helfen.
0: Manchmal hat man die Wespen ja jetzt nicht nur morgens auf seinem Marmeladenbrötchen oder am Orangensaft, sondern auch noch gleich ein ganzes Wespennest in der Nähe. Bei uns zu Hause, da haben wir schon, ich glaube, 3 Stück dieses Jahr. Sogar an den Balkonmöbeln haben die angefangen, unten drunter ihr Nest zu bauen. Was kann man denn da machen?
1: Erstmal ganz wichtig, nicht selbst Hand anlegen. Denn Wespen stehen unter Naturschutz. Ein eigenmächtiges Entfernen ist deshalb verboten. Da holt man sich dann lieber einen Fachbetrieb dazu. Und die gute Nachricht ist sowieso, das Zusammenleben ist nur auf Zeit. Die meisten Völker sterben im Herbst von selbst aus. Und auch wenn sie nerven, Wespen sind echt richtig nützlich. Denn sie bestäuben Pflanzen und sie fressen Mücken und Fliegen, die ja wiederum auch sehr lästig sein können.
0: Na, wenigstens etwas, ne? Dankeschön, Simeon. Und euch hoffentlich ein wespenfreies Wochenende.
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13: Ich bin Tanja Wagner. Der designierte Unionsfraktionschef Frei hat die Probleme von Kanzler Merz beim Umbau der Bundesregierung als Folge von Pech bezeichnet. Es könne auch in der Spitzenpolitik passieren, dass ein geplanter Personalwechsel kurzfristig scheitere, sagte der CDU-Politiker.
14: Es geht um die Hängepartie bei der Besetzung des Verkehrsministeriums. Minister Schnieder hatte einigen Abgeordneten schon mitgeteilt, dass er entlassen wird. Als der Kanzler dann vor die Presse trat, passierte das aber nicht, weil der vorgesehene Nachfolger Günzler kurzfristig abgesagt hatte. Wie es nun weitergeht, ist offen. Klar ist aber, neue Kanzleramtschefin wird Gesundheitsministerin Warken und ihren Job soll CDU-Generalsekretär Linnemann übernehmen. Thomas Brock, Berlin.
13: Frankreich und Spanien kämpfen weiter gegen Waldbrände. Rund 110.000 Menschen mussten allein in der Gironde ihre Unterkünfte verlassen. Ein Ende ist nicht abzusehen. Bundeskanzler Merz bot Frankreich Unterstützung an. Nach dem sprunghaften Anstieg der Ölpreise infolge der Eskalation im Iran-Krieg sieht das Deutsche Institut für Wirtschaftsforschung die Versorgung in Deutschland und Europa weiterhin stabil. Aktuell sei die Versorgung mit Rohöl- und Mineralölprodukten wie Benzin und Diesel weiterhin gesichert, sagte DIW-Ökonomin Franziska Holz gegenüber der deutschen Presseagentur.
15: In absehbarer Zeit ist auch weiter nicht mit einem Rückgang des Ölpreises zu rechnen. Insgesamt sind im Weltölmarkt fast 20% weniger Mengen als noch vor dem Krieg verfügbar, so DIW-Ökonomin Holz weiter. Der Preis für Rohöl schießt weiter in die Höhe. Zuletzt lag er bei rund $100 pro Barrel. Zum Vergleich, vor dem Ausbruch des Iran-Kriegs Ende Februar lag der Preis bei rund 66 Euro pro Barrel. Neue Entlastungen wird es auch erstmal nicht geben. Das hat Wirtschaftsministerin Reiche diese Woche noch einmal klargestellt. Der Tankrabatt hat viele Milliarden gekostet und dafür ist jetzt kein weiteres Geld mehr da. Tine Klimach, Berlin.
13: Das größte jemals gebaute Raketensystem der Raumfahrtgeschichte hat seinen 13. Testflug weitgehend nach Plan absolviert. Das vom privaten Raumfahrtunternehmen SpaceX entwickelte Starship startete vom Weltraumbahnhof des Unternehmens im US-Bundesstaat Texas und flog eine Weile unbemannt durch das Weltall.
16: 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Für Mittelthüringen Kim Wenzel.
17: Die einen lieben dieses runde Ding, die anderen sagen, lass mich bloß in Ruhe damit. Fakt ist, Fußball polarisiert mehr als Erfurter Volleyball und wird von der Mehrheit von uns eben dann doch geliebt. Gestern Abend war Auftakt in die neue Regionalliga-Saison. Rot-Weiß Erfurt besiegte den BFC Dynamo 4:1. Bereits zur Halbzeit war das Ding durch. Da hat der RW eine 4:0 Führung herausgeschossen. Dabei gab es den lupenreinen Hattrick durch den Japaner Hinata Gonda. Mit den Hufen scharren auch schon die Spieler von Carl Zeiss Jena. Morgen erwartet das Team von Neutrainer Marco Grote den FSV Zwickau im Ernst-Abbe-Sportfeld. Anpfiff 14 Uhr.
4: Danke an die News. Und das ist das Wetter hier auf Antenne Thüringen am Samstagmorgen. Und das schaut richtig gut aus. Die Sonne scheint und so bleibt's auch weitestgehend am gesamten Wochenende. Wir bekommen sehr viel Sonne, so um die 30 Grad rum. Wir knacken die 30-Grad-Marke wieder. Also es ist richtiges Sommerwetter. Und auch wenn es am Sonntagabend hier und da mal ein paar Regenwolken und Gewitterschauer gibt, das ist trotzdem richtig schönes Sommerwochenende und das können wir genießen.
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4: Und wir schauen auf den Verkehr hier bei Antenne Thüringen mit dem schnellsten Verkehrsservice. Da gibt es bisher nur eine einzige Meldung vom Wartburgkreis auf der Landstraße zwischen Abzweig nach Spiecher und Abzweig nach Pferdsdorf. In beiden Richtungen Vorsicht geboten, denn da sind Bäume umgestürzt. Also Achtung hier. Bei den Blitzern gibt es im Moment keine. Auf den Straßen ist im Moment kein Blitzer unterwegs hier in Thüringen. Deswegen, wenn ihr noch irgendwo was gesehen habt, helft uns gerne weiter. Wir haben eine Nummer für alles. WhatsApp-Verkehr und mehr an die 0800 3x5 2550. Könnt ihr uns natürlich alles schicken. Und dann werdet ihr auch vor dem nächsten Blitzer, vor dem nächsten Unfall bewahrt. Danke und gute Fahrt.
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4: Und damit einen wunderschönen guten Morgen. Ihr habt Antenne Thüringen an zum Samstagstart. Ivo Prokop ist hier. Schön, dass ihr dabei seid. Vielleicht haben euch die Sonnenstrahlen schon wachgekitzelt oder das Vogelgezwitscher hat euch in den Tag geholt. Klingt romantisch, aber vielleicht waren es auch nur die Kids oder der Partner, der sich ein bisschen zu laut im Bett gewälzt hat. Kann ja alles sein. Hauptsache, ihr seid jetzt gut aus dem Bett gekommen. Macht's euch richtig schön entspannt. Jetzt ist ja auch eigentlich wurscht. Es ist nämlich Samstag, ja. Da müssen wir nicht. Da können wir auch einfach mal liegen bleiben.
16: Schönes Wochenende.

ASAP. Am Samstagmorgen, Milo läuft hier auf Antenne Thüringen. Ivo Prokop begrüßt euch zum Start ins Wochenende. Und ja, man kann's kaum glauben, aber der Sommer ist wieder da. Das ist dieses Jahr einfach eine krasse Achterbahnfahrt, ne? Die letzten ein bis zwei Wochen, da war es ja wieder so gar nicht Sommer. Also Wolken, Regen, die Temperaturen sind auch runtergegangen. In der Nacht waren 7 Grad auf die letzten Tage. Und wenn du dir die Kollegen auf der Arbeit angeschaut hast, die ersten mit Schals, die Flipflops wurden eingetauscht gegen Knöchelschuhe. Ich habe sogar die erste deutsche Übergangsjacke gesichtet. Also da hast du wirklich gedacht, okay, es ist Herbst im Juli. Oh mein Gott. Aber jetzt heißt es durchatmen. Die kommenden Wochen, die werden wieder etwas wärmer. Ja, die Temperaturen beschenken uns quasi. Der Sommer beschenkt uns mit guten Temperaturen. Und auch heute, ja, knapp an die 30 Grad. Das ist wieder so mehr der Juli und der August, den wir kennen. Ich würde sagen, das Starterpaket für den Samstag ist jetzt so Badehose und Sonnencreme. Oder? Darauf können wir uns einigen. Und passend zum Sommer gibt es jetzt entspannte Samstagsvibes. Ariana.

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0: Lay Your Love on Me, Rochefort, macht's hier richtig gemütlich am Morgen. Und wenn ihr jetzt gerade am Frühstückstisch sitzt und plant und überlegt, was können wir an diesem Wochenende machen? Wir haben ein paar Tipps für euch. Elke Schröder hat die zusammengesucht und das sind die Veranstaltungstipps aus eurer Region.
1: Für Mittelthüringen, Elke Schröder.
2: Wochenende da, Sommer auch wieder da und der Biersommer in Apolda. Sommerfest haben wir auch im Eisenbahnmuseum Weimar, Kirmes in Hammerstedt, Pfiffelbach, Eischleben und es wird so romantisch, so viele O's gibt's gar nicht. Stausee in Flammen über der Hohen Warte, dem Thüringer Meer an der Staumauer. Das ist ein gigantisches Feuerwerk mit Musik und das kommt von einem der besten Pyrotechniker Deutschlands, das ist Kai aus Unterwellenborn. Kai, kannst du etwas zu deiner Show verraten?
3: Es wird mystisch, es wird romantisch und am Schluss hin steigern wir das so, dass auch nochmal Partystimmung aufkommt.
2: Sag mal, der Stausee Hohen Warte, der Hohen Warte Stausee, ist das für dich eine ganz besondere Location, um deine Show da zu veranstalten?
3: Ja, es ist ein Heimspiel. Sonst war ich immer noch bei anderen Großfeuerwerken mit, wie Güstrow in Flammen oder Rhein in Flammen. Ne? Aber hier, Hohen Warte Stausee, direkt vor der Haustür, das ist mein Part, das ist meine Heimat.
2: Da legt man noch ein bisschen mehr Herzblut rein.
3: Auf jeden Fall, auf jeden Fall. Und gegen 23 Uhr kommen dann die großen Fahrgastschiffe, gefolgt von einem Bootskorso von ca. 40 kleinen Booten, zur Sperrmauer runtergefahren. Und wenn die sich dann alle fertig positioniert haben und ich grünes Licht von der Reederei bekomme, dann zünden wir die Show.
2: Heute an der Hohen Warte. Partystart ab 19 Uhr und um 23 Uhr dann Stausee in Flammen mit Kai. Bekannt auch in der Szene unter seinem Spitznamen.
3: Bekannt bin ich halt unter dem Namen der Piff Puff Puff.
2: Schönes Wochenende.
0: Danke, Elke. Und das ist das Wetter hier auf Antenne Thüringen und das schaut richtig gut aus jetzt zum Samstagmorgen und auch generell an diesem Wochenende. Hier und da können mal ein paar sommerliche Regentropfen kommen und auch ein paar Wolken sind am Himmel, aber es ist schon viel besser als in dieser nasskalten Woche bisher. Wir bekommen so immer um die 30 Grad, knacken die 30 Grad Marke ab und zu auch, also ich würde sagen, ab ins Freibad mit euch. Und wir schauen auf den Verkehr. Antenne Thüringen, der schnellste Verkehrsservice. Da haben wir nur eine einzige Meldung von der A70 Richtung Schweinfurt. Zwischen Turnau West und Schierdorf. Vorsicht, da ist ein kaputtes Auto und der Standstreifen ist blockiert. Bei den Blitzern gibt es keine neuen News. Es wird gerade noch nicht geblitzt. Ihr seid noch ganz sicher unterwegs auf den Straßen. Aber wenn ihr was gesehen habt, dann haben wir eine Nummer für alles. WhatsApp, Verkehr und mehr. Schickt gerne was rein an die 0800 3x5 2550. Und dann wünschen wir euch eine gute Fahrt.
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0: Und wir gehen rein. Hier in das Wochenende. Genießt es. Macht's euch richtig schön. Und ich habe jetzt hier Rodrigo, Olivia Rodrigo für euch. Drop Dead ist das. Da kann man mal richtig schön entspannt aus dem Bett gehen oder sich ein schönes Frühstück machen. Startet gut rein.

0: himmlische Klänge hier am Feriensamstag zum Morgen. Bryan Adams mit Heaven, ja, da schwebst du gleich auf Wolke 7. Zusammen mit Antenne Thüringen, Ivo Prokop ist am Start und wir gehen rein ins Wochenende. Und Achtung, Fun Fact, den ihr jetzt hier gleich zum Beispiel am Frühstückstisch mal raushauen könnt oder in der Frühschicht mit den Kollegen. Wir haben in Thüringen aktuell die kürzeste Straßenbahnlinie weltweit. Verrückt, oder? Am Erfurter Bahnhof, Hauptbahnhof, werden nämlich gerade die Gleisanlagen in der Bahnhofsunterführung über die Sommerferien komplett erneuert. Ja? Und jetzt pendelt eine Straßenbahn zwischen Hauptbahnhof und Anger. Immer hin und her. Die Strecke ist gerade mal, Achtung, 400 Meter lang. Also unser Thüringen-Reporter Andreas Heinreich hat sich das Spektakel zusammen mit Gabriel Müller von der EWAG gemeinsam mal angesehen.
1: 400 Meter vor, 400 Meter zurück.
2: Bist du auch schon mitgefahren?
1: Einmal habe ich es mir gegönnt.
2: Und wie hat es sich angefühlt? Ja, zu kurz?
1: War sehr ereignisreich, aber war schön. Man kommt gar nicht so richtig zum Fahren, weil man beschleunigt kurz, dann lässt man das Fahrzeug wieder rollen und dann steht man schon wieder.
2: Die kürzeste Straßenbahnstrecke der Welt. Mit wie vielen Wochen noch?
1: Bis Ende der Sommerferien.
2: Ralf ist Straßenbahnfahrer. Wie fühlt es sich an für dich, sag mal?
3: Geht so.
2: Ist das nicht so monoton, immer vor, zurück?
3: Nö, man sieht ja immer jetzt noch was Neues.
2: Du, Ralf, ich werde jetzt mit dir mal mitlaufen. Mal gucken, wer von uns zuerst da ist.
3: Das schaffst du nicht.
2: Meinst du?
3: Wir fahren ja 20. Bist du so schnell?
2: Ich mal gucken.
3: Jetzt geht's los.
2: Und los, ich stopp die Zeit. Der fährt wirklich schnell. Und er muss, glaube ich, jetzt auch erstmal warten. Das heißt, ich kann diesen Vorsprung, den er jetzt ausgefahren hat, erstmal wieder einholen. Noch ist rot. 200 Meter haben wir geschafft. Eine kleine Erholungsphase. Ralf, er guckt schon mit seiner Brille. Ja. Aber er sitzt sehr entspannt drin. Ne? Und das Lustige, sein Kollege fährt ja gerade auf der anderen Seite rückwärts. Das heißt, die wechseln sich dann immer ab. Einer fährt vorwärts, einer rückwärts. Ne? Ist irgendwie auch ein cooles Spiel. Signal kommt, steht da, er hat schon grün, wir müssen los. Die Glocken läuten uns ins Ziel. Ralf ist am Ziel angekommen. Ich habe jetzt noch guten 100 Meter. Also er hat es in knapp einer Minute geschafft, ja. Der Gute. Da steht er da. Und da steht schon wieder Abfahrt in 2 Minuten. Das macht natürlich viel Depressionsgefühl für mich. Wir haben es geschafft. Bei 2 Minuten 36 bin ich im Ziel angekommen. Die Bahn ist mit einer Minute ungefähr schneller. Und ich glaube, Ralf und sein Kollege, oh, die machen ihr Ding jetzt.
0: Also Respekt hier an Heidi, unseren Reporter. Du kannst bei Olympia antreten mit der Leistung, würde ich sagen. Und bis Ende August wird noch gebaut und solange gibt es die kürzeste Straßenbahnlinie der Welt auch noch hier bei uns in Thüringen. Also, wenn ihr dort unterwegs seid, einfach mal vorbeigucken und dann eine gute Fahrt.
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1: Schönen Samstag wünsche ich. Anna ist im Urlaub die nächsten zwei Wochen. Die zweite Hälfte der Sommerferien bricht an und das Wetter spielt wieder mit ab heute. Nächste Woche wird es auch warm. Das heißt, wir können wieder den Grill, den Rost anschmeißen und wir suchen nächste Woche eure Geheimtipps. Also, weiß ich nicht, sagt ihr, auf den Grillkäse muss ein bisschen Honig oder Wassermelone mit Ziegenkäse oder was weiß ich. Die tollsten Rezepte. Wenn wir den Grill anschmeißen. Nächste Woche.
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2: Ich bin Tanja Wagner. Der designierte Unionsfraktionschef Frei hat die Probleme von Kanzler Merz beim Umbau der Bundesregierung als Folge von Pech bezeichnet. Es könne auch in der Spitzenpolitik passieren, dass ein geplanter Personalwechsel kurzfristig scheitere, sagte der CDU-Politiker.
3: Es geht um die Hängepartie bei der Besetzung des Verkehrsministeriums. Minister Schnieder hatte einigen Abgeordneten schon mitgeteilt, dass er entlassen wird. Als der Kanzler dann vor die Presse trat, passierte das aber nicht, weil der vorgesehene Nachfolger Günzler kurzfristig abgesagt hatte. Wie es nun weitergeht, ist offen. Klar ist aber, neue Kanzleramtschefin wird Gesundheitsministerin Warken und ihren Job soll CDU-Generalsekretär Linnemann übernehmen. Thomas Brock, Berlin.
2: Frankreich und Spanien kämpfen weiter gegen Waldbrände. Rund 110.000 Menschen mussten allein in der Gironde ihre Unterkünfte verlassen. Ein Ende ist nicht abzusehen. Bundeskanzler Merz bot Frankreich Unterstützung an. Nach dem sprunghaften Anstieg der Ölpreise infolge der Eskalation im Iran-Krieg sieht das Deutsche Institut für Wirtschaftsforschung die Versorgung in Deutschland und Europa weiterhin stabil. Aktuell sei die Versorgung mit Rohöl- und Mineralölprodukten wie Benzin und Diesel weiterhin gesichert, sagte DIW-Ökonomin Franziska Holz gegenüber der deutschen Presseagentur.
4: In absehbarer Zeit ist auch weiter nicht mit einem Rückgang des Ölpreises zu rechnen. Insgesamt sind im Weltölmarkt fast 20% weniger Mengen als noch vor dem Krieg verfügbar, so DIW-Ökonomin Holz weiter. Der Preis für Rohöl schießt weiter in die Höhe. Zuletzt lag er bei rund $100 pro Barrel. Zum Vergleich, vor dem Ausbruch des Iran-Kriegs Ende Februar lag der Preis bei rund 66 Euro pro Barrel. Neue Entlastungen wird es auch erstmal nicht geben. Das hat Wirtschaftsministerin Reiche diese Woche noch einmal klargestellt. Der Tankrabatt hat viele Milliarden gekostet und dafür ist jetzt kein weiteres Geld mehr da. Tine Klimach, Berlin.
2: Das größte jemals gebaute Raketensystem der Raumfahrtgeschichte hat seinen 13. Testflug weitgehend nach Plan absolviert. Das vom privaten Raumfahrtunternehmen SpaceX entwickelte Starship startete vom Weltraumbahnhof des Unternehmens im US-Bundesstaat Texas und flog eine Weile unbemannt durch das Weltall.
5: Dank an die News. Und wir schauen auf das Wetter hier im Freistaat bei Antenne Thüringen. Das ist richtig schön. Jetzt zum Wochenende bekommen wir Sonnenschein, ab und zu mal vielleicht ein paar Wolken und Richtung Sonntagabend gibt's Gewitter und Schauerregen. Aber immer wieder knacken wir die 30 Grad. Also da kann man sich ins Freibad legen, kann auf jeden Fall wieder die Badelatschen rausholen und vielleicht einen kühlen Cocktail genießen.
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5: Antenne Thüringen, der schnellste Verkehrsservice. Da schauen wir auf die Straßen, da gibt es genau zwei Meldungen. Einmal auf der A38 Richtung Göttingen zwischen Querfurt und Eisleben. Da bitte Vorsicht, da ist ein brennendes Fahrzeug auf der Fahrbahn. Polizei und Rettungswagen sind schon unterwegs, da kann es aber definitiv zu Verzögerung kommen. Und immer noch auf der A70 Richtung Schweinfurt zwischen Turnau West und Schierdorf. Vorsicht, da ist das kaputte Auto auf der Fahrbahn und blockiert auch den Standstreifen. Bei den Blitzern keine neuen Updates, da seid ihr noch ganz entspannt unterwegs. Wenn ihr irgendetwas gesehen habt, Blitzer, Verkehr, Unfall, eine Nummer haben wir für alles. Schickt's an die 0800 3x5 2550. Danke und eine gute Fahrt euch.
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5: Good morning in the morning, das ist euer Samstagstart hier auf Antenne Thüringen. Ivo Prokop geht mit euch rein und jetzt hat der nächste Schub an Thüringern auch mal Ferien vielleicht, ja? Also für die Kids ist es schon die Halbzeit, die vorbei ist, aber ihr habt jetzt auch vielleicht mal frei. Gestern war der letzte Arbeitstag und heute heißen wir euch willkommen im Urlaub und da könnt ihr an so einem Samstag auch mal so ganz entspannte Wochenendsachen machen, ne? In Ruhe auf dem Balkon vielleicht liegen und was lesen oder ins Freibad gehen. Vielleicht fahrt ihr jetzt auch schon weg in Urlaub und macht irgendwie ein richtig ausgiebiges, langes Frühstück. Aber das, was wir vielleicht am ehesten mal machen sollten, einfach lange liegen bleiben. Das wäre doch verdient. So muss das auf jeden Fall. Nur ein wichtiger Griff, der geht zum Radio und dann dreht er Antenne Thüringen laut. Ich würde sagen, genau so machen wir es. Und die richtigen Beats, die gibt's jetzt hier von Jennifer Lopez und David Guetta. Save Me Tonight. Guten Morgen.

0: Thema. Vielleicht hast du keine Familie, Freunde oder so in der Nähe. Nachbarn sind auch im Urlaub. Wer gießt jetzt das Grünzeug? Anna und Alex aus unserer Morningshow haben unter der Woche auch schon mal nachgefragt und eine Antwort, die ist besonders aufgefallen.
1: Guten Morgen, liebes Antenne Thüringen-Team. Meine Pflanzen bekommen sowieso immer erst alle 4 bis 6 Wochen Wasser. Von daher muss ich mich um nichts kümmern. Hab sie mir also gut erzogen. Schönen Tag, liebe Grüße, tschüss.
0: Ja, wow. Also das war Katja aus Hörselberg-Hainich. Grüße zurück an dich. Aber wie? Also hä? Wenn ich meine Pflanzen 4 Wochen nicht gieße, da ist das ein Hauch von nichts, was da übrig bleibt. Das ist ein letzter Überrest von dem, was meine Pflanze war. Also da muss man wahrscheinlich im Pflanzenfachhandel sich gut beraten lassen, was man sich da holt. Und Katja, du hast noch erzählt, was da jetzt alles dabei war, ne?
1: Da ist alles dabei. Von der Glücksfeder über Schäfflerrar, Monsterrar, ganz, ganz viele Orchideen und auch 2 Kakteen.
0: Okay, ja, das klingt nach einem ziemlich bunten Garten. Also holt euch jemand, der die Dinger gießt oder macht's clever wie Katja. Und die sagt ja, die Pflanzen brauchen nur alle 4 Wochen Wasser, die hat sie sich gut erzogen. Das ist anscheinend eine Erziehungssache. Das mache ich jetzt auch. Ich würde sagen, ich schicke meinen Hibiskus jetzt in den Kindergarten.
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0: Girls Like You, Maroon 5, hier zu eurem Wochenende. Es ist 9.31 Uhr. Und wir schauen mal auf das Wetter hier auf Antenne Thüringen. Das schaut richtig cool aus im Freistaat. Sommer, Sonne, Sonnenschein ist angesagt. Richtung Ende des Wochenendes, Sonntagabend, da gibt's vielleicht hier und da ein paar Regenschauer und auch örtlich Gewitter. Aber bis dahin höchstens mal ein paar Wolken, sonst Sonne, blauer Himmel und über 30 Grad. Also da kann man mal eine Bratwurst auf den Rost schmeißen und das ganze Wochenende richtig genießen. Und wir schauen auf den schnellsten Verkehrsservice hier bei Antenne Thüringen auf die Straßen und da ist ein bisschen was los mittlerweile. Unter anderem auf der A73 Richtung Suhl, auf der Auffahrt Bamberg-Ost. Vorsicht, da ist ein kaputtes Auto und der Beschleunigungsstreifen ist blockiert. Die A38 Richtung Göttingen ist auch dabei, zwischen Bleicherode und Breitenworbis. Da, Vorsicht, da ist ein kaputter LKW auf dem Verzögerungsstreifen. Die A38 Halle Richtung Göttingen, ja, zwischen Querfurt und Eisleben, ist in beiden Richtungen Vorsicht geboten. Immer noch ein brennendes Fahrzeug, da kommt es wirklich zur Verzögerung, absolute Vollsperrung. Feuerwehr und Rettungskräfte sind am Start. Also auf jeden Fall vorsichtig anfahren und aufpassen. Und immer noch ganz beliebt, da immer noch dabei, die A70 Richtung Schweinfurt zwischen Turnau West und Schierdorf. Da ist immer noch das kaputte Auto, da wird immer noch geborgen. Der Standstreifen ist in dem Fall blockiert. Wegen dieses kaputten Autos aufpassen ist angesagt. Bei den Blitzern noch kein neues Update, aber wenn ihr da irgendwas gesehen habt, könnt ihr es uns auf jeden Fall melden an unsere Nummer für alles. WhatsApp-Verkehr und mehr an die 0800 3x5 2550 und dann sind wir alle gut informiert. Ja.
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0: Und Ivo Prokop ist auch am Start. Schönen Samstagmorgen euch.

0: Mean auf Antenne Thüringen, Purple Disco Machine holt euch mit diesen freshen Beats wirklich aus dem Bett raus. Ivo Prokop ist hier und ich helfe mit. Und jetzt müssen wir mal über das Thema hier sprechen. Gerade in den Sommerferien, ne? Wenn die Freunde oder Familie aus dem Urlaub wiederkommt, da willst du ja unbedingt hören, was ist abgegangen, wie war's, Sonne genossen, Pool, Stadturlaub, was habt ihr gemacht? Und das Erste, was die Leute dann wieder erzählen, wo sie nach Hause gekommen sind, ist das.
1: Ja, also die haben zum Glück nur diesen Weg vollgekackt, wo die Mutter auch lang geflogen ist. Also vom Fenster zum Schrank. Ist zwar leider über die Küche gewesen, aber das ist das kleinste Übel.
0: Okay, alles klar. Jetzt denkt ihr, was ist da denn los? Diese wilde Story ist Emily passiert unter der Woche. Und da haben sich ein paar Tauben in ihrer Wohnung sich gemütlich gemacht, während die mit ihrem Freund im Urlaub war. Ich hätte mich wirklich zu Tode erschrocken. Dann hätte ich mich geekelt und wäre wahrscheinlich 2-3 Tage nicht in die Wohnung rein. Ich kann sowas gar nicht ab. Das war eine krasse Überraschung, wenn man gerade von Mallorca oder von sonst woher kommt. Und jetzt will ich es mal wissen. Wir haben es unter der Woche schon besprochen, aber was ist euch denn vielleicht auch jetzt schon am Wochenende passiert? Wo oder wo ihr gerade aus dem Urlaub wiedergekommen seid? Welcher Schocker hat da vielleicht auf euch zu Hause gewartet? Ist der Nachbar, der Blumengießer bei euch eingezogen, während ihr weg wart? Oder habt ihr die Pflanzen geklaut? Was genau ist passiert? Schreibt uns eure lustige, kuriose Albtraum-Story gerne an die 0800 3x die 5 25 50.
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12: Ich bin Tanja Wagner. Der CDU-Politiker Altmaier kritisiert den Umgang mit dem offenbar vor der Ablösung stehenden Verkehrsminister Schnieder in scharfer Form. Er kenne und schätze Schnieder seit anderthalb Jahrzehnten, schrieb Altmaier auf X. Der Umgang mit ihm mache ihn betroffen und wütend, fügte der frühere Kanzleramtschef und der Regierungschefin Merkel hinzu.
13: Der künftige Unionsfraktionschef Thorsten Frey nannte das ganze Pech. Aus seiner Sicht war diese Hängepartie nicht vermeidbar. So wie das jetzt gelaufen sei, könne es einfach passieren, sagte er bei einer Veranstaltung der IHK in Stuttgart. Hintergrund ist, dass sich Verkehrsminister Schnieder eigentlich schon von einzelnen Bundestagsabgeordneten in einer SMS verabschiedet hatte. Aber dazu kam es nicht. Wer nun den Posten antritt, ist noch unklar. Aus Berlin, Tine Klimach.
12: Schwere Waldbrände halten Frankreich und Spanien weiter in Atem. Während bei Madrid und in anderen spanischen Regionen der Notstand ausgerufen wurde, mussten an der französischen Atlantikküste zehntausende weitere Touristen vorsorglich ihre Urlaubsquartiere räumen. In beiden Ländern sprechen die Behörden von ungünstigen Wetterbedingungen, die die Löscharbeiten erschweren. Wegen der sich weiter unkontrolliert ausdehnenden Waldbrände an Frankreichs Atlantikküste wurden inzwischen laut Frankreichs Innenminister Núñez rund 110.000 Menschen evakuiert. Pakete, die schwerer sind als 23 Kilo, dürfen nicht mehr von einem Zusteller ausgeliefert werden. Das sollte von der Politik gesetzlich festgelegt werden, fordert der Logistikkonzern DHL.
14: Schwere Pakete zu tragen ist schlecht für den Rücken, argumentiert DHL. Und Probleme damit seien der Grund für jede dritte Krankmeldung. Die Politik müsse sich dem Thema annehmen, weil DHL nicht mehr konkurrenzfähig sei, wenn die Regel nur intern eingeführt werden würde. Die Gewerkschaft Verdi stimmt zu und möchte zwei Zusteller sogar schon bei Paketen ab 20 Kilo. Andere Zustellunternehmen lehnen den Vorschlag ab und verweisen auf sowieso schon bestehenden Personalmangel oder drohende längere Lieferzeiten. Elisa Schuh, Berlin.
12: Der Hersteller Jutro Tiefkühlkost hat den Rückruf einer bei Lidl verkauften Bio-Beerenmischung wegen einer möglichen Verunreinigung mit Noroviren ausgeweitet. Verbraucher sollen das Tiefkühlprodukt der Marke Freschona nicht verzehren und in den Lidl-Filialen auch ohne Kassenbon zurückgeben.
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15: Ja, mal abseits vom Fußball, der ja ab sofort wieder rollt, werden im heißen Sommer eben auch die zukünftigen Wintersportler gemacht. Ja, Rodler, Biathleten oder auch Langläufer legen jetzt los. Und vor einer Thüringer Langläuferin, das ziehe ich richtig besonders tief den Hut, Viktoria Karl. Sie will nach 1,5-jähriger Dopingsperre ihr Comeback feiern. Die Zellermeleserin hat ja die Winterspiele in Italien wegen einer positiven Dopingprobe verpasst, als bei ihr außerhalb des Weltcups die verbotene Substanz, Clenbuterol, getestet nachgewiesen wurde, was in erster Linie zur Behandlung von Asthma eingesetzt wird. Nun scheint also das Comeback der 30-Jährigen ganz, ganz nah.
16: Und das ist das Wetter hier auf Antenne Thüringen und das schaut richtig gut aus. Ja, zum Wochenende haben wir endlich jetzt wieder gutes Wetter bekommen. Der Sommer ist zurück. Beide Tage erreichen wir die 30 Grad und knacken sie sogar, gehen ein bisschen darüber. Sonnenschein ist angesagt, vielleicht hier und da mal ein örtlicher Regenschauer. Auch so gegen Sonntagabend, da wird es vielleicht ein bisschen mehr. Aber bis dahin können wir wirklich die Zeit draußen genießen und ich würde sagen auch mal ein Eis essen oder so. Lecker, lecker.
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16: Antenne Thüringen, der schnellste Verkehrsservice mit einem Blick auf die Straßen, wo wir zwei Meldungen von der A38 haben. Einmal A38 Richtung Göttingen, zwischen Bleicherode und Breitenworbis. Auf jeden Fall Vorsicht, da ist ein kaputter LKW auf dem Verzögerungsstreifen. Und A38 Halle Richtung Göttingen, zwischen Querfurt und Eisleben. In beiden Richtungen Vorsicht, da ist noch das brennende Fahrzeug, da ist eine Vollsperrung, Feuerwehr ist angerückt und die empfohlene Umleitung ist die U14. Hier muss auf jeden Fall mit Verzögerung gerechnet werden. Auf der A73 Richtung Nürnberg haben wir zwischen Eisfeld Süd und Coburg Vorsicht. Da haben wir Vorsicht geboten, ist ein kaputter LKW und der blockiert den Standstreifen. Und auf der B15 Hof Richtung Riau zwischen Hof, Moschendorf und Dölau, ja, da ist der Fahrstreifen blockiert wegen eines kaputten Autos. So, das waren schon mal die Unfall- und Vorsichtmeldungen. Ja, die Blitzer, da haben wir mittlerweile einen. Von der B7 am Ortsausgang Jena Richtung Eisenberg wird geblitzt. Den hat uns Christian gemeldet. Danke dir dafür. Wenn ihr noch mehr gesehen habt, eine Nummer für alles haben wir da. WhatsApp-Verkehr und mehr. 0800 3x5 2550. Und ja, wenn ihr irgendwas gesehen habt, meldet ihr uns das rein. Dann seid ihr sicher unterwegs. Danke und gute Fahrt euch.
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16: Ja, schönen guten Morgen, Ivo Prokop ist hier. Schön, dass ihr heute Morgen mit uns aufsteht. Und wer hat heute Morgen den Hahnkrähen hören? Gerne einmal reinschicken. Oder wer wurde von der Familie geweckt? Einfach mal sagen an die 0800 3x5 2550. Und dann würde ich sagen, dann geht's ab in den Garten oder raus in die Stadt. Es ist ja so gutes Wetter. Nach den letzten Tagen muss man das nutzen. Vielleicht verschlägt es euch aber auch vor die Kinoleinwand. Wer da einen Tipp fürs Family-Wochenende braucht, bleibt dran. Da gibt's nämlich gleich einen sehr guten Tipp von unserem Filmnerd Lukas aus der in der Thüringen Redaktion. Und jetzt haben wir feinste Wochenendmucke, würde ich sagen. Das ist der König von Las Vegas, der jetzt hier kommt. Bruno Mars ist am Start und der hat es einfach drauf. Der heizt euch ein. I Just Might hier auf Antenne Thüringen.

0: A Girl Like You, Edwin Collins, ja, schrill, laut, wunderbar, auf Antenne Thüringen. Und während jetzt alle hier ins Freibad strömen, die Außengastro wieder aus allen Nähten platzt, gibt's hier auf Antenne Thüringen auch ein bisschen Liebe für die Sommermuffel. Ja, die mögen die Sonne gar nicht und haben irgendwie diese gemütlichen, verregneten Tage, die wir jetzt in den letzten Wochen hatten, sehr genossen. Kann ich auch verstehen. Ja, gerade die Hitzewelle mit über 40 Grad teilweise, die hat uns ja schon umgehauen. Aber jetzt, wenn die Wärme zurück ist, finden wir es gut. Die aber sagen, ey, ich will lieber ins Kühle, dann doch vielleicht ab ins Kino. Ja, ein bisschen Filme gucken, Popcorn und Nachos schnabulieren und einfach runterkühlen. Hört sich auch mega an, gebe ich zu. Eine ganz besondere Filmempfehlung, die hat unser Filmexperte Lukas Fröhlich in unserem Kinotipp dabei. Also hört mal ganz genau hin, das ist was für die ganze Familie.
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2: Oft ist es ja so, dass Filmreihen von Teil zu Teil immer schlechter und schlechter werden. Nicht hier. Vier Filme von Toy Story gab's schon, alle sehr erfolgreich. Und auch der neue liefert

0: Schnell gekommen, wie ich konnte.
1: Was bist du? Ein Rentnerspielzeug.
0: Was? Sie hält dich für alt, weil du eine Glatze bekommst, wo die...
2: Es ist der Kampf Spielzeug gegen Technik. Ach, und Raumfahrer Buzz Lightyear ist natürlich auch dabei.
3: Schön, sie wieder streiten zu sehen.
4: Das ist es.
2: Ja, und schön, dass Toy Story auch im 5. Anlauf immer noch Bock macht, für ein paar Gags gut ist und ein paar Tränchen sowieso. Toy Story 5 kriegst du ab sofort im Kino.
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6: Also, knallt euch vor die Leinwand, genießt Toy Story 5 und bis dahin gibt's richtig gute Musik. Ja, die haben wir nämlich auch. Tame Impala ist das. Kann man überall hören, würde ich sagen. Also, Dracula.

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1: Das sind die ganz emotionalen Töne hier. Let Her Go from Passenger, das ist es doch jetzt hier am Samstagmorgen. Da kann man auch mal ganz emotional und gemütlich reinstarten. Und wenn ihr jetzt weiter planen wollt, wie der Samstag und Sonntag aussieht, haben wir die Veranstaltungstipps aus eurer Region.
2: Für Mittelthüringen, Elke Schröder.
3: Dr. Bolzenschneider operiert, Inselparty und Promis im Dorf. Das Wochenende hat was. Und in Erfurt wird heute nochmal unter freiem Himmel operiert. Dr. Bolzenschneider schnippelt beim Sommertheater im Forsthaus Wilrode. Erfurter Bettgeschichten Teil 2 ist Theater mit schrägen Kliniktypen und Nebenwirkungen sind garantiert. Tickets gibt's noch online. Heute Forstamt Wilrode. Party auf der Insel, das geht auch, denn Öttern feiert dieses Wochenende 650 Jahre mit allem Pipapo, Live-Musik, Tanz, Familienprogramm, Frühshoppen. René, time to shine für Öttern, bitte.
4: Alle sind recht herzlich eingeladen. Wir hoffen, dass wir schönes Wetter haben und gemeinsam ein bisschen feiern können.
3: Es wird ja wieder heiß. Habt ihr eigentlich ein Festzelt oder wie macht ihr das?
4: Wir haben ein Festzelt, das steht auch auf unserer Ilminsel. Da ist es ohnehin kühl, weil Wasser drumherum und Bäume stehen, also es ist ideal zu verweilen und zu feiern.
3: Öttern wird 650, bekannt auch durch den internationalen Campingplatz. Und großes Theater, eigentlich direkt neben dem Misthaufen. Das geht in Kleinschwabhausen. Da startet nämlich Ottilies Ort in die Open-Air-Saison. Und das ist kein klassischer Theatersaal, sondern alles findet mitten im Hof, mitten im Dorf statt. Und das genau macht wirklich einen ganz besonderen Reiz aus. Zum Auftakt spielt heute die Jazz-Swing-Band Richie's Music Kitchen. Und danach stehen wirklich prominente Namen auf dem Programm wie Schauspieler Thomas Thieme kennen wir aus dem Tatort. Ottilies Ort, Kleinschwabhausen im Weimarer Land. Schönes Wochenende.
1: Danke, Elke. Und das ist der Wetterbericht hier auf Antenne Thüringen und der ja strahlt aus allen Ecken und Enden. Es ist richtig sonnig draußen, blauer Himmel, auch wenn über das Wochenende hinweg manchmal ein paar Schauerchen auftreten können, ein bisschen Regen, hier und da mal auch eine leichte Sommerbrise aufkommt, wo man den Sonnenhut festhalten muss, ist es sonst trotzdem wirklich ein richtig tolles Wochenende. Also genießt die warmen Werte, setzt euch raus, esst was Leckeres und macht's euch gemütlich. Und wir schauen auf den schnellsten Verkehrsservice hier bei Antenne Thüringen. Ein Blick auf die Straßen. Auf der A4 Richtung Frankfurt zwischen Nora und Erfurt-Fieselbach. Da Vorsicht, da sind Gegenstände auf dem rechten Fahrstreifen, besser gesagt ein Metallteil. Auf der A38 Richtung Göttingen zwischen Querfurt und Eisleben. Ja, Feuerwehr und Rettungskräfte sind da vor Ort wegen eines kaputten Autos. Da gibt es auch Bergungsarbeiten. Eine Ölspur wird beseitigt und es ist logischerweise eine Vollsperrung. Die empfohlene Umleitung ist hier die U14. In der Baustelle ist die. Dann gibt's noch eine weitere Meldung, A38 Richtung Göttingen, zwischen Bleicherode und Breitenworbis haben wir einen kaputten LKW auf dem Verzögerungsstreifen. Hier auch ordentlich vorsichtig anfahren. Auf der A73 Richtung Nürnberg, zwischen Eisfeld Süd und Coburg, Vorsicht, da ist ein kaputter LKW und der blockiert den Standstreifen. Und auf der B15 Hof Richtung Rehau, zwischen Hof Moschendorf und Dölau, da ist auch ein Fahrstreifen blockiert wegen eines weiteren kaputten Autos. Also hier ist Vorsicht geboten. Bei den Blitzern haben wir weiterhin nur den uns Christian gemeldet hat. Danke nochmal dafür. Auf der B7 am Ortsausgang Jena Richtung Eisenberg stehen sie. Wenn ihr noch irgendwas gesehen habt, haben wir eine Nummer für alles. WhatsApp-Verkehr und mehr schickt's uns an die 0800 3x5 2550 und dann danke und eine gute Fahrt.
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1: Und hier ist Michael Schulte mit Lauf.

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0: Die Queen, Sabrina Carpenter ist das mit Tears. Ihr habt Antenne Thüringen an mit Ivo Prokop am Samstagvormittag. Und wenn ihr die Kids in der Nähe habt, auf der Rückbank oder noch am Frühstückstisch und die ganze restliche Familienbande, holt sie mal ran. Wir haben nämlich die schönsten News ever. Wir legen schon los mit ganz viel Vorfreude auf den Antenne Thüringen Familienfeiertag 2026.
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1: Schönen Samstag wünsche ich. Anna ist im Urlaub die nächsten zwei Wochen. Die zweite Hälfte der Sommerferien bricht an und das Wetter spielt wieder mit ab heute. Nächste Woche wird es auch warm. Das heißt, wir können wieder den Grill, den Rost anschmeißen und wir suchen nächste Woche eure Geheimtipps. Also, weiß ich nicht, sagt ihr, auf den Grillkäse muss ein bisschen Honig oder Wassermelone mit Ziegenkäse oder was weiß ich. Die tollsten Rezepte. Wenn wir den Grill anschmeißen. Nächste Woche.
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9: Ich bin Tanja Wagner. Der CDU-Politiker Altmaier kritisiert den Umgang mit dem offenbar vor der Ablösung stehenden Verkehrsminister Schnieder in scharfer Form. Er kenne und schätze Schnieder seit anderthalb Jahrzehnten, schrieb Altmaier auf X. Der Umgang mit ihm mache ihn betroffen und wütend, fügte der frühere Kanzleramtschef unter Regierungschefin Merkel hinzu.
10: Der künftige Unionsfraktionschef Thorsten Frey nannte das Ganze Pech. Aus seiner Sicht war diese Hängepartie nicht vermeidbar. So wie das jetzt gelaufen sei, könne es einfach passieren, sagte er bei einer Veranstaltung der IHK in Stuttgart. Hintergrund ist, dass sich Verkehrsminister Schnieder eigentlich schon von einzelnen Bundestagsabgeordneten in einer SMS verabschiedet hatte. Aber dazu kam es nicht. Wer nun den Posten antritt, ist noch unklar. Aus Berlin, Tine Klimach.
9: Schwere Waldbrände halten Frankreich und Spanien weiter in Atem. Während bei Madrid und in anderen spanischen Regionen der Notstand ausgerufen wurde, mussten an der französischen Atlantikküste Zehntausende weitere Touristen vorsorglich ihre Urlaubsquartiere räumen. In beiden Ländern sprechen die Behörden von ungünstigen Wetterbedingungen, die die Löscharbeiten erschweren. Wegen der sich weiter unkontrolliert ausdehnenden Waldbrände an Frankreichs Atlantikküste wurden inzwischen laut Frankreichs Innenminister Núñez rund 110.000 Menschen evakuiert. Pakete, die schwerer sind als 23 Kilo, dürfen nicht mehr von einem Zusteller ausgeliefert werden. Das sollte von der Politik gesetzlich festgelegt werden, fordert der Logistikkonzern DHL.
11: Schwere Pakete zu tragen ist schlecht für den Rücken, argumentiert DHL. Und Probleme damit seien der Grund für jede dritte Krankmeldung. Die Politik müsse sich dem Thema annehmen, weil DHL nicht mehr konkurrenzfähig sei, wenn die Regel nur intern eingeführt werden würde. Die Gewerkschaft Verdi stimmt zu und möchte zwei Zusteller sogar schon bei Paketen ab 20 Kilo. Andere Zustellunternehmen lehnen den Vorschlag ab und verweisen auf sowieso schon bestehenden Personalmangel oder drohende längere Lieferzeiten. Elisa Schuh, Berlin.
9: Der Hersteller Jutro Tiefkühlkost hat den Rückruf einer bei Lidl verkauften Bio-Beerenmischung wegen einer möglichen Verunreinigung mit Noroviren ausgeweitet. Verbraucher sollen das Tiefkühlprodukt der Marke Freschoner nicht verzehren und in den Lidl-Filialen auch ohne Kassenbon zurückgeben.
1: Danke an die News. Und wir schauen hier auf das Wetter auf Antenne Thüringen. Richtig, richtig schöner Sommer-Samstag-Vormittag bisher und so zieht sich's auch durchs Wochenende durch. Wir knacken sogar immer mal wieder die 30 Grad und haben richtig guten Sonnenschein. Wenn die Sonne so runterkommt, auf jeden Fall nicht Eincreme vergessen. Sonnencreme ist hier Pflicht.
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1: Antenne Thüringen, der schnellste Verkehrsservice. Wir gucken auf die A71 Richtung Schweinfurt. Ja, im Schmücketunnel, da ist ein kaputtes Auto in der Nothaltebucht. Das hat nämlich einen Reifenschaden. Also im Tunnel auf jeden Fall Vorsicht. Dann der Doppelpack von der A38 Richtung Göttingen. Einmal zwischen Querfurt und Eisleben. Da sind immer noch Feuerwehr und Rettungskräfte vor Ort wegen des kaputten Autos. Ja, Bergungsarbeiten gibt es dort. Eine Ölspur muss beseitigt werden. Es ist eine absolute Vollsperrung. Und die U14 ist als Umleitung empfohlen. Ja, die fährt durch die Baustelle. Ja, die A38 Richtung Göttingen, weiter zwischen Bleicherode und Breitenworbis. Vorsicht, da ist immer noch der kaputte LKW auf dem Verzögerungsstreifen. Und die A73 Richtung Nürnberg, zwischen Eisfeld Süd und Coburg, da ist ein kaputter LKW und der blockiert den Standstreifen. Bei den Blitzern weiterhin der auf der B7 am Ortsausgang Jena Richtung Eisenberg, den hat uns Christian gemeldet. Und wenn ihr auch noch Ähnliches gesehen habt, Unfälle, irgendwas euch aufgefallen ist, eine Nummer haben wir dafür alles. WhatsApp-Verkehr und mehr. An die 0800 3x5 2550 könnt ihr uns das reinschicken. Danke und gute Fahrt euch.

Und damit auch an alle Langschläfer. Moinsen! Ihr habt Antenne Thüringen an am Samstag in den Ferien. Ivo Prokop ist hier und Glückwünsche gehen einmal raus an den RWE. Ja, Fußball ist auch wieder losgegangen. Regionalliga ist gestartet. Rot-Weiß Erfurt hat gestern eröffnet und schlägt den BFC Dynamo ja satt mal mit 4:1. Sehr, sehr gut. Carl Zeiss Jena startet morgen rein. 14 Uhr ist Anpfiff gegen Zwickau. Und dafür sind auch unser Moderator Alex hier im Studio und unser Reporter Kim Wenzel vor Ort. Also, ja, die Fußballsaison beiden Vereinen geht wieder los, aber wer sich denkt, och, es war doch gerade erst WM, ja, wir haben auch noch andere tolle Sachen im Freistaat zu erleben, da schauen wir gleich mal rauf. Und jetzt begleiten euch erstmal die Gebrüder Fastboy, ja, die haben nämlich auch ein bisschen was vor, durch den Samstagvormittag, die sagen uns, das Leben ist schön, beautiful life, genießt es.

0: Oh, wow. Baby, is it over? Boah, Glock, Glock, mit einem richtig schönen, tollen Song. Over, wow, das sitzt hier gerade auf Antenne Thüringen am Vormittag, Samstagvormittag. Ivo Prokop ist hier und wir müssen mal schauen auf alle Attraktionen, die stattfinden. Wir haben ja schon immer unsere wunderbaren Wochenendtipps, Veranstaltungstipps von unserer Elke Schröder. Aber jetzt habe ich auch nochmal was, so einen kleinen Schmankerl, den wir auch mit auf den Weg geben können. Der August, der ist voller Attraktionen, absolutes Sommerspektakel. In Jena ja unter anderem auch die Kulturarena. Aber wenn wir mal in die andere Richtung schauen, in Erfurt, da ist auch wieder was los. Nämlich Erfurt hat auch wieder richtig was zu bieten bei den Domstufenfestspielen. Ja. Und die finden den ganzen August statt. Absolutes Highlight für alle Thüringer. Und dieses Jahr wird das Rockmusical Jesus Christ Superstar aufgeführt. Von Andrew Lloyd Webber. Mega-Ding, ja. Wird 21 Mal aufgeführt. Ist einfach, da ist alles dabei. Ja, sowohl die Geschichte um Jesus, aber natürlich auch alles in diesem, ja, Woodstock-Hippie-Rock-Gute-Laune-Gefühl. Da ist wirklich viel reingemixt. Und richtig besonders ist an dieser Stelle die Musik, die ist nicht direkt vor Ort. Also ihr werdet Orchester und Band nicht direkt sehen. Was es genau damit auf sich hat und was es zu bieten hat, das hat uns Steffi Becker vom Theater Erfurt erklärt.
1: Es ist viel, viel mehr. Und zwar haben wir ja das Glück, dass wir ein ganz großes philharmonisches Orchester haben. Das sitzt allerdings im Theater. Das heißt, wir nutzen dort die beste akustische Qualität für unsere MusikerInnen. Dank der Glasfasertechnik, die wir anwenden, kommt die Musik aber eins zu eins hier an. Es gibt absolut keine Verzögerung und das Publikum erlebt eigentlich eine perfekte Tonqualität, sieht allerdings in dem Falle nicht live das Orchester hier mit vor Ort sitzen, aber wir werden eine LED-Wand haben, die ist unterhalb der Treppen installiert. Da werden wir immer mal auch das Orchester einblenden, weil es gibt ja auch zum Orchester noch eine Band, weil es ist ja ein Rock-Musical und da wird es natürlich auch ein bisschen Rock-Music geboten werden.
0: Boah, das klingt richtig gut. Also 2100 Gäste können sich das Stück jeweils anschauen. Ich würde sagen, im August ist das ein Pflichttermin. Da muss man hin. Alle ab nach Erfurt zu den Domstufenfestspielen. Zwischen dem 7. und 30.8. findet das Ganze statt. Und ganz ehrlich, Gott hat es so gewollt. Da müsst ihr

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1: Ja, während sich Basketball- und Volleyballfans in Erfurt noch ein wenig gedulden müssen, ehe ihre Lieblinge wieder loslegen in Bundesliga und Pokal auf dem Parkett, da rollt ab sofort wieder der Ball in der freien Natur auf Rasen. Gestern Abend im Steigerwald. Rot-Weiß Erfurt hat den BFC Dynamo mit 4-1 vom Platz gefegt. Damit den ersten Dreier unter Dach und Fach gebracht. Trainer Fabian Gerber jetzt mal im Ernst. So viele alte Ex-Top-Clubs aus dem Osten fast unter sich ist ja schon cooler als in der dritten Liga spielen. Zu müssen.
2: Das ist Wahnsinn, ja. Es ist die stärkste, die attraktivste Liga. Ich möchte aktuell auch nicht tauschen, muss echt sagen. Es macht Spaß. So hast du super interessante, spannende Spiele und das macht die Liga aus. Das sieht man an den Zuschauerzahlen. Es ist mit Abstand die stärkste Regionalliga.
1: Ja, erst morgen freut sich Karlsruhes Jena auf Zwickau und wahrhaftig ist Jenas neuer Chefcoach Marco Grote schon richtig heiß.
3: Ich freue mich einfach ungemein auf das Spiel. Wenn ich dann auch höre, dass da 7000 Karten verkauft sind und da dann vielleicht so 8000 Zuschauer werden am Sonntag. Ja, wie geil ist das? So, und gib her. Also ich will da rein und ich will mit den Jungs zusammen dieses Spiel zu gewinnen. Und die Qualität, da bin ich mir ganz, ganz sicher, die hat der FCC.
1: Alles auf Anfang.
4: Dankeschön an die News. Und das ist der Wetterbericht hier auf Antenne Thüringen. Sieht richtig gut aus dieses Wochenende. Das haben wir uns verdient. Nach den langen, nassen und kalten Tagen aus den letzten Wochen gibt's jetzt wirklich immer wieder mal die 30-Grad-Marke, die wir knacken. So zwischen 28 und 32 Grad heute wie auch morgen am Sonntag. Ab und zu können vielleicht ein paar Wolken auftreten, eine leichte Brise wehen. Vielleicht kommen am Ende des Abends, als Sonntagabend vielleicht ein bisschen, ja sagen wir, Regenschauer und Gewitter. Aber bis dahin richtig gutes Wetter. Also kann man sich die Sonne ins Gesicht knallen lassen. Antenne Thüringen, der schnellste Verkehrsservice, mit dem Blick auf die Straßen und wir sind auf der A38 Richtung Göttingen, ja, zwischen Heidkopftunnel und Friedland. Vorsicht bitte, da ist eine ungesicherte Unfallstelle auf dem Standstreifen. Auf der A71 Richtung Schweinfurt haben wir im Schmücketunnel ein kaputtes Auto in der Nothaltebucht und da sind auch Gegenstände auf der Fahrbahn wegen eines Reifenschadens. Auf der A38 Richtung Göttingen, ja, zwischen Querfurt und Eisleben, da ist immer noch die Feuerwehr zugange wegen dem kaputten Auto. Da muss geborgen werden. Beidseitig ist da eine Ölspur, absolute Vollsperrung und die empfohlene Umleitung ist die U14 in der Baustelle. Also hier aufpassen. Die A38 Richtung Göttingen hat weiterhin was zu bieten. Zwischen Bleicherode und Breitenworbis, da ist immer noch der kaputte LKW auf dem Verzögerungsstreifen. Und die A73 Richtung Nürnberg, zwischen Eisfeld Süd und Coburg, da ist ein kaputter LKW, der den Standstreifen blockiert. Bei den Blitzern haben wir weiterhin den einen auf der B7. Am Ortsausgang Jena Richtung Eisenberg blitzende hat uns Christian gemeldet. Dankeschön dafür. Wenn ihr noch irgendwas gesehen habt, haben wir eine Nummer für alles. WhatsApp-Verkehr und mehr. Schreibt uns an die 0800 3x5 2550. Danke und gute Fahrt euch.
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4: Und jetzt genießen wir das Wochenende hier mit Olivia Dean. So easy to fall in love.

0: Simon, Supergirl, hier auf Antenne Thüringen, schon fast zur Mittagszeit. Ivo Prokop ist hier und der Sommer, der ist schon wieder richtig am Sommern gerade. Endlich wieder gute Temperaturen und ganz, ganz, ganz pünktlich, passend auch nicht nur zu diesem Wochenende, sondern auch zu den Kirmsen. Die Kirmsen stehen an, wie zum Beispiel auch bei Kevin in Meura. Da ist auch ein bisschen was los.
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0: Genau so ist es. Und bei Kevin in Meura, da gibt es eine ganz coole Aktion, die mit unserem Antenne Thüringen Party Battle zu tun hat. Hört erst mal rein, er lädt euch nämlich ein.
3: Hallo zusammen, wenn ihr am Wochenende noch nichts vorhabt, dann kommt zu unserer Kirmes nach Meura. 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Wir freuen uns auf euch.
0: Ja, also ihr hört's, Meura, da wird's auf jeden Fall abgehen. Danke Kevin für den Tipp. Und die super coole Sache ist, in Meura, wenn du da dir eine Baumpatenschaft holst für unsere für dieses Antenne Thüringen Party Battle, da könnt ihr nämlich ein Freigetränk bekommen, ja? Die Baumpatenschaft holt ihr euch einfach, damit rettet ihr unsere Wälder in Thüringen und das Coole ist, damit geht ihr dann zur nächsten Bude und holt euch einfach ein Freigetränk. Also ihr könnt für das Antenne Thüringen Party Battle für euer Dorf den Wald wieder grüner machen, euch ein Bäumchen holen und wenn ihr die meisten Bäume habt am Ende des Tages, weil ihr die euch vielleicht für so ein Freigetränk geholt habt, dann könnt ihr am Ende das ganze Party Battle gewinnen und wir kommen mit allem drum und dran zu euch in euer Dorf und machen richtig Alarm. Also da gibt's DJs, alles drum und dran. Es wird eine mega Sache. Ihr seid herzlich eingeladen und ihr müsst die Bäume auch nicht selber kaufen. Ihr könnt einfach nur allen Bescheid geben. Ja, Firmen, Vereine, Familie, Freunde, alle im Dorf dürfen Bescheid wissen. Und umso mehr Bäume ihr am Ende habt, zum Beispiel durch so eine Aktion wie auf der Kirmes in Meura, ja, dann könnt ihr immer näher an den Sieg kommen beim Antenne Thüringen Party Battle. Ich würde sagen, das kann man sich mal gönnen.
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9: Ich bin Tanja Wagner. Der designierte Unionsfraktionschef Frei hat die Probleme von Kanzler Merz beim Umbau der Bundesregierung als Folge von Pech bezeichnet. Es könne auch in der Spitzenpolitik passieren, dass ein geplanter Personalwechsel kurzfristig scheitere, sagte der CDU-Politiker.
10: Es geht um die Hängepartie bei der Besetzung des Verkehrsministeriums. Minister Schnieder hatte einigen Abgeordneten schon mitgeteilt, dass er entlassen wird. Als der Kanzler dann vor die Presse trat, passierte das aber nicht, weil der vorgesehene Nachfolger Günzler kurzfristig abgesagt hatte. Wie es nun weitergeht, ist offen. Klar ist aber, neue Kanzleramtschefin wird Gesundheitsministerin Warken und ihren Job soll CDU-Generalsekretär Linnemann übernehmen. Thomas Brock, Berlin.
9: Schwere Waldbrände halten Frankreich und Spanien weiter in Atem. Während bei Madrid und in anderen spanischen Regionen der Notstand ausgerufen wurde, mussten an der französischen Atlantikküste zehntausende weitere Touristen vorsorglich ihre Urlaubsquartiere räumen. In beiden Ländern sprechen die Behörden von ungünstigen Wetterbedingungen, die die Löscharbeiten erschweren. Wegen der sich weiter unkontrolliert ausdehnenden Waldbrände an Frankreichs Atlantikküste wurden inzwischen laut Frankreichs Innenminister Núñez rund 110.000 Menschen evakuiert. Pakete, die schwerer sind als 23 Kilo, dürfen nicht mehr von einem Zusteller ausgeliefert werden. Das sollte von der Politik gesetzlich festgelegt werden, fordert der Logistikkonzern DHL.
11: Schwere Pakete zu tragen ist schlecht für den Rücken, argumentiert DHL. Und Probleme damit seien der Grund für jede dritte Krankmeldung. Die Politik müsse sich dem Thema annehmen, weil DHL nicht mehr konkurrenzfähig sei, wenn die Regel nur intern eingeführt werden würde. Die Gewerkschaft Verdi stimmt zu und möchte zwei Zusteller sogar schon bei Paketen ab 20 Kilo. Elisa Schuh, Berlin.
9: Das größte jemals gebaute Raketensystem der Raumfahrtgeschichte hat seinen 13. Testflug weitgehend nach Plan absolviert. Das vom privaten Raumfahrtunternehmen SpaceX entwickelte Starship startete vom Weltraumbahnhof des Unternehmens im US-Bundesstaat Texas und flog eine Weile unbemannt durch das Weltall.
2: Danke an die News. Und das ist das Wetter hier auf Antenne Thüringen und wir können uns freuen, wir sind erlöst von diesen herbstlichen Tagen unter der Woche. Jetzt ist Sommerwochenende angesagt. Wenige Wolken am Himmel, ab und zu vielleicht ein paar Regentropfen am Sonntagabend, aber sonst wirklich Sonne pur. Wir können uns ins Freibad legen, wirklich einen Rost anschmeißen und so ja um die 30 Grad genießen. Das hört sich doch fürs Wochenende perfekt an.
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2: Antenne Thüringen, der schnellste Verkehrsservice. Auf der A38 Richtung Göttingen zwischen Querfurt und Eisleben, ja, da ist die Feuerwehr und Rettungskräfte immer noch vor Ort wegen dem kaputten Auto. Bergungsarbeiten gibt's dort, eine Ölspur beidseitig und es ist voll gesperrt. Die empfohlene Umleitung ist die U14 in einer Baustelle. Dann weiter auch auf der A38 Richtung Göttingen zwischen Bleicherode und Breitenworbis, da ist ein kaputter LKW auf dem Verzögerungsstreifen. Die A70 Richtung Schweinfurt, da ist auch was passiert zwischen Bamberg und Hallstatt. Da ist ein kaputtes Auto und der rechte Fahrstreifen ist komplett blockiert, also Vorsicht. Und auf der A73 Richtung Nürnberg, zwischen Eisfeld Süd und Coburg, ist immer noch der kaputte LKW und der ist immer noch da und blockiert den Standstreifen. Bei den Blitzern ist es immer noch der eine auf der B7 am Ortsausgang Jena Richtung Eisenberg. Da stehen sie, also dort aufpassen. Und wenn ihr noch mehr gesehen habt oder alle Infos wollt, dann einmal mit Hashtag Verkehr an unsere Nummer für alle schicken, die 0800 3x5 2550. Danke und gute Fahrt euch.
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2: Tja, Mittagszeit, auch hier auf Antenne Thüringen. Ivo Prokop ist da und so langsam kriegst du das erste Hüngerchen. Ne? Wenn vielleicht das Frühstück schon wieder ein bisschen her ist, kann man sagen, jetzt mal ran an die Bratwurst oder das Steak, vielleicht ein Salat. Egal, was bei euch zu essen gibt. Wenn ihr jetzt schon schmaust, dann wünschen wir euch einen richtig guten Samstag und guten Hunger. Lasst es euch schmecken. Vielleicht esst ihr ja auch draußen bei dem tollen Wetter. Und dazu gibt's die beste Musik von heute hier von uns von Antenne Thüringen. Und die zwei hier, die haben auf jeden Fall auch gekocht. Nämlich Shakira und Burna Boy. Die ist das. Schmecken lassen.

0: Illusion ist das. Dua Lipa hier mit diesen verträumten Rhythmen für eure Mittagsstunde. Ihr hört Antenne Thüringen, Ivo Prokop ist am Start und wünscht ein schönes Wochenende. Und wenn ihr Bock habt auf Schwimmen gehen, auf eure Badehose und diesen Sprung ins kühle Nass gar nicht erwarten könnt, dann würde ich sagen, ab ins Strandbad Stotternheim. Ja. Das ist natürlich nicht nur beliebt in Erfurt, auch drumherum in ganz Thüringen ein sehr beliebtes Strandbad, das Strandbad in Stotternheim. Und ein aktuelles Ranking der Reisewebsite kurzurlaub.de, das hat jetzt sogar ergeben, dass Stotternheim es geschafft hat unter die Top 10 der schönsten Badeseen bzw. Badeorte und das deutschlandweit. Also da, fetten Applaus, Glückwunsch von uns. Die wirklich großen Liegewiesen haben überzeugt, genauso wie die Sanitäranlagen und ja, dass man das Strandbad generell cool erreichen kann und natürlich der Imbiss, da gibt es wahrscheinlich auch richtig gute Freibad-Pommes. Ja, also dass das richtig überzeugt und die Leute gerne in Strandbad Stotternheim gehen, das finden auch die Gäste vor Ort.
1: Es macht Freude hier zu sein, es ist ruhig, die Bademeister passen auf, es ist perfekt, vor allen Dingen, wenn die Linden blühen und der Wind weht, das ist ein Duft, sehr sauber, sehr gepflegt, sehr ordentlich, nie liegt Müll rum, ich fühle mich wohl hier.
0: Ach, das war Badegästin Alma. Oh, das sind richtig schöne Worte. Jetzt habe ich auch Lust, so ins Freibad bzw. ins Strandbad Stotternheim zu gehen. Wenn ihr ein Zeichen braucht, ja, für eine gute Badesession, dann würde ich sagen, das ist er auf jeden Fall. Alle ab.

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0: Tyler Swift und Post Malone mit Fortnite. Was für ein Duo hier zur Mittagsstunde auf Antenne Thüringen. Es ist 12.30 Uhr. Und wir gucken auf das Wetter hier auf Antenne Thüringen und das schaut richtig gut aus. Sommer, Sonne, Sonnenstrahlen kann man sagen. Es ist richtig schön. Der Samstag kommt genauso gut daher wie auch der Sonntagmorgen. Über 30 Grad wird ganz oft hier im Freistaat in Thüringen geknackt. Also kurzes T-Shirt, kurze Hose und dann einfach die Sonne genießen. Und wir schauen auf den schnellsten Verkehrsservice hier bei Antenne Thüringen. Als erstes auf die A4 Richtung Dresden, ja, zwischen Jena Zentrum und Stadtroda. Da gab es einen Unfall mit zwei defekten PKWs auf dem Standstreifen. Die A38 Richtung Göttingen ist weiterhin ein Sorgenkind heute. Zwischen Bleicherode und Breitenworbis, da steht immer noch der kaputte LKW auf dem Verzögerungsstreifen. Die A70 Richtung Schweinfurt ist betroffen, zwischen Bamberg und Haltstadt. Zwischen Bamberg und Haltstadt. Vorsicht, da ist ein kaputtes Auto und der rechte Fahrstreifen ist blockiert. Genauso A70 Richtung Schweinfurt zwischen Viere, Thunstadt und Eltmann. Da ist ein Gegenstand auf dem linken Fahrstreifen. Es handelt sich um ein Metallteil, also Achtung da. Auf der A73 Richtung Nürnberg zwischen Eisfeld Süd und Coburg. Vorsicht, kaputter LKW dort und der Standstreifen ist blockiert. Die A73 Richtung Nürnberg auch weiterhin zwischen Bamberg Süd und Hirscheid. Ja, da Vorsicht, Gegenstände sind auf der Fahrbahn. Wahrscheinlich sind Plastikteile, wie vermutet wird. Und die B81 Halberstadt zwischen B245 Halberstadt und Ortsausgang. Ja, da ist eine gesicherte Unfallstelle auf der Fahrbahn. Ja, ein Unfall mit zwei Fahrzeugen und bitte da vor allem im Kreuzungsbereich Höhe Daimler Truck Straße aufpassen, nämlich da war ein Unfall. Genau, die Blitzer, ja, da haben wir nur den einen von Christian. Der begleitet uns schon durch den ganzen Vormittag. Die B7 am Ortsausgang Jena Richtung Eisenberg. Da stehen sie, dort ein bisschen langsamer fahren. Wenn ihr noch irgendwas gesehen habt, dann haben wir natürlich eine Nummer für alles. Da könnt ihr es uns hinschicken. WhatsApp-Verkehr und mehr. Die 0800 3x5 2550. Danke und gute Fahrt euch.
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0: Und Ivo Prokop und der Joe. End of Beginning.

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1: Katholische Kirche in Thüringen.
2: Ein Dach aus Wellblech. Kein Strom, kein fließendes Wasser. Der Wohnraum so groß wie ein einzelner Parkplatz. Menschenunwürdige Bedingungen wie diese sind im globalen Süden für jeden dritten Stadtbewohner Realität. Das Hilfswerk Miserior setzt sich für lebenswertes Wohnen ein, sagt Jacqueline Wingens von Miserior.
3: Schutz vor Regen, Schutz vor Sturm, Hitze, Überflutung und Lärm. Natürlich auch ausreichend Platz zu haben in seinem Zuhause für alle Bewohner eines Haushaltes. Sanitäre Einrichtungen, Zugang zu saurem Trinkwasser, sichere, zuverlässige Energiequellen, aber natürlich auch so etwas wie kurze Wege vom Zuhause dahin, wo sei es die Arbeit, die Schule, die Ausbildungsstätte.
2: Für Menschen aus informellen Siedlungen, oft auch Slums genannt, kommt der Wunsch nach Wohnrecht dazu. Denn der Grund und Boden, wo die notdürftig errichteten Unterkünfte stehen, gehört nicht den Menschen.
3: Für uns und die Partnerorganisation ist es vor allem wichtig, mit den Besitzern von diesen Landabschnitten ins Gespräch zu kommen und eben gesichertere Lebensverhältnisse für diese Menschen zu schaffen. Ein anderes großes Thema ist natürlich die Art und Weise, wie diese ja häufig auch eher improvisierten Gebäude gebaut werden. Da versuchen wir auch mit verschiedenen Initiativen zu unterstützen, sehr einfachen, aber stabileren Bau von Gebäuden zu ermöglichen, um hier vor allem vor Naturereignissen besser geschützt zu sein.
2: In Alto in Bolivien arbeitet Miserior zum Beispiel mit einer Partnerorganisation zusammen, die den Bau von städtischen Gemüse- und Obstgärten unterstützt. So können die Menschen selbst gesunde Lebensmittel anbauen.
3: Wir haben auch den positiven Effekt, dass diese Grünflächen, die dort entstehen, das Mikroklima auch extrem verbessern. Ja, weil sozusagen dieser Hitzeinsel-Effekt in den Siedlungen gelindert wird durch diese Grünflächen, weil dann natürlich auch andere Menschen, die in den Siedlungen leben, die Gärten sehen und dass immer mehr dieser Gärten entstehen.
2: Marie-Louise Eberhardt, Antenne Thüringen, katholische Redaktion.
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1: Schönen Samstag, windig. Anna ist im Urlaub die nächsten zwei Wochen. Die zweite Hälfte der Sommerferien bricht an und das Wetter spielt wieder mit ab heute. Nächste Woche wird es auch warm. Das heißt, wir können wieder den Grill, den Rost anschmeißen und wir suchen nächste Woche eure Geheimtipps. Also, weiß ich nicht, sagt ihr, auf den Grillkäse muss ein bisschen Honig oder Wassermelone mit Ziegenkäse oder was weiß ich. Die tollsten Rezepte. Wenn wir den Grill anschmeißen. Nächste Woche.
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2: Ich bin Tanja Wagner. Der von Bundeskanzler Merz geplante Umbau seiner Regierung wird überschattet von einer dramatischen Hängepartie um den Posten des Verkehrsministers. Klar ist dagegen, dass Carsten Linnemann Nina Wagen im Gesundheitsministerium ablöst, die ins Kanzleramt wechselt.
3: Linnemann steht im Gesundheitsministerium vor keinen leichten Aufgaben. Sozialverbände fordern Nachbesserungen bei den geplanten Reformen, auch wenn sich der neue Minister damit im Kabinett unbeliebt machen würde. Die Gesundheitsreform sehe erhebliche Leistungskürzungen und Mehrbelastungen für die Versicherten vor, sagte die Vorsitzende des Sozialverbands Deutschland, Michaela Engelmeier, den Zeitungen der Funke Medien. Sie fordert auch mehr Tempo bei der Pflegereform. Die dürfe aber keine Sparreform werden, sagt sie. Katrin Müller, Nachrichtenredaktion.
2: Die Waldbrände im Südwesten Frankreichs haben eine der größten Evakuierungsaktionen in der Geschichte des Landes ausgelöst. Besonders betroffen ist die Region rund um Bordeaux, wo die Flammen weiter außer Kontrolle sind. Wegen der heranrückenden Brände wurden dort bereits mindestens 110.000 Menschen in Sicherheit gebracht. Nach Angaben der Präfektur Gironde hat der Großbrand inzwischen rund 19.000 Hektar Fläche erfasst, eine Fläche größer als Paris. Im Asowschen und Schwarzen Meer eskaliert der Seekrieg. Kiew wirft Moskau vor, die Ernährungssicherheit in Teilen der Welt zu gefährden. Täglich gibt es Berichte über Schiffe, die eine der Kriegsparteien ins Visier genommen hat.
4: Die Ukraine greift seit Anfang Juli Schiffe an, die russisch kontrollierte Häfen im Asowschen und Schwarzen Meer anlaufen. Ursprünglich ging es dabei vor allem um Öltanker der sogenannten Schattenflotte. Moskau reagierte mit einer Ausweitung seiner Angriffe auf ukrainische Hafenanlagen im Großraum Odessa. Eine Blockade des ukrainischen und des russischen Schiffsverkehrs im Schwarzen Meer könnte vor allem die Getreidepreise in die Höhe treiben. Russland und die Ukraine haben beim Weizen etwa einen Anteil an den weltweiten Exporten von 25-30%. Katharina Schröder, Moskau.
2: Zum Christopher Street Day in Berlin warnen die Organisatoren vor einem raueren gesellschaftlichen Klima. Queere Menschen stehen weltweit unter Druck, sagte Vorstandsmitglied Hoffmann der Deutschen Presseagentur. Bestehende Rechte würden teils wieder rückabgewickelt und auch die Hasskriminalität steige an.
5: Danke an die News. Und das ist das Wetter hier auf Antenne Thüringen und das zaubert einem einfach ein Lächeln ins Gesicht. Über 30 Grad erreichen wir sowohl am Samstag als auch morgen am Sonntag. Das Wochenende ist richtig sommerlich. Heute wirklich viel Sonnenschein und morgen gibt's vielleicht Richtung Abend ein paar Quellwolken und auch Regenschauer. Aber sonst sieht das richtig gut aus. Also rein in die Badehose, reinspringen ins kalte Nass. Schönes Wochenende.
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5: Antenne Thüringen, der schnellste Verkehrsservice. Und wir gucken auf die A4 Richtung Dresden. Zwischen Jena-Göschwitz und Stadtroda, da haben wir 2 Kilometer Stau, also da verliert ihr Minimum mal 10 Minuten oder länger. Auf der A73 Richtung Nürnberg, zwischen Alsfeld Süd und Coburg, da vor sich steht immer noch der kaputte LKW und der Standstreifen ist blockiert. Und das größte Ding, was wir gerade haben, die auf der B81 Halberstadt, ja, zwischen B245 Halberstadt und Ortsausgang, da haben wir eine ungesicherte Unfallstelle auf der Fahrbahn. Da gab es einen Unfall mit 2 Fahrzeugen und da bitte vorsichtig anfahren, besonders im Kreuzungsbereich Höhe Daimler-Truck-Straße. Ja, da ist ganz schön was los. Blitzer haben wir gerade keine, aber wenn ihr welche gesehen habt oder irgendwelche anderen Auffälligkeiten, meldet die gerne an unsere Nummer für alles. WhatsApp-Verkehr und mehr an die 0800 3x5 2550. Danke euch und eine gute Fahrt.

Und wir wünschen euch ein wunderschönes Wochenende. Macht's euch richtig schön, macht's euch entspannt. Zum Beispiel jetzt hier mit der Ray. Where is my husband?

0: Das ist ganz einfach, den zu lieben. Easy Lover von Philipp Bailey hier auf Antenne Thüringen. Ivo Prokop ist hier, schön, dass ihr dabei seid. Und obwohl die Sommerferien erst halb vorbei sind, da werden wir hier schon fast nostalgisch, weil was haben wir schon alles Geniales mit euch erlebt auf unserer Antenne Thüringen Sommertour?
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0: Ja, wie hat man früher immer so schön gesagt, das wird der Sommer unseres Lebens. Und genau so fühlt sich das an. Also bei unserer Sommertour haben wir erst aus dem Eiscafé in Eisenach gesendet mit einer Stunde Gratis-Eis zum Ferienstart. Auf dem Stausee Hohe Warte, da waren wir mit dem Boot unterwegs und sind mit als Kapitäne rumgeschippert. Der Campingplatz im Weimarer Land hat zum Entspannen eingeladen und das Freibad diese Woche in Rippershausen, das war trotz frischen 18 Grad ein Riesenspaß für alle Wasserratten. Also schon mal danke an alle Menschen, die das bisher möglich gemacht haben, an alle, die dabei waren, die irgendwie noch spontan rumgekommen sind und sich das Ganze mit angeguckt haben. Hoffentlich hattet ihr genauso viel Spaß wie wir. Aber eine finale Gaudi, die gibt's noch. Einmal gibt's noch eine Live-Radiosendung mit unserem Sommertour-Camper und zwar in der schönsten Kleinstadt Deutschlands. Bad Langensalza ist es. Ja, die empfangen uns nächste Woche auf dem Wochenmarkt und mit uns meine ich Elena und mich. Ja, ist richtig, die zwei bis frei sind on Tour. Wir dürfen auch mal raus und glaubt uns, wir haben da schon die ein oder andere Sache vorbereitet und uns überlegt. Also das wird ein richtig schöner letzter Stopp der Antenne Thüringen Sommertour. Kommt da gerne vorbei. Wir freuen uns mega auf euch.
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0: Best Day of My Life, American Authors. Was ein wunderschönes Lied hier zur Mittagsstunde. Es ist fast 13.30 Uhr. Und wir gucken hier auf das Wetter bei Antenne Thüringen und das sieht richtig gut aus. Sonnenschein immer noch und so bleibt es auch das ganze Wochenende. Nach den ganzen Tagen um 20 Grad rum stufen wir wieder hoch, nämlich auf 30 Grad und mehr. Da tanzt die Temperatur wirklich in diesen Tagen drumherum. Und auch wenn Sonntagabend ein bisschen gewittrig wird in einigen Teilen Thüringens, ist es ein wunderschönes Sommerwochenende. Das kann man also gut genießen. Antenne Thüringen, der schnellste Verkehrsservice und wir gucken auf die A9 Richtung München. Zwischen Münchberg Süd und Gefrees, da auf jeden Fall Vorsicht, Reifenteile sind da auf der Fahrbahn und der kaputte LKW, der steht noch auf dem Standstreifen. Da, der bzw. Standstreifen ist blockiert. Auf der A38 Richtung Göttingen, zwischen Kreuz Rippachtal und Rastplatz Saaletal Nord, das ist eine ungesicherte Unfallstelle, bitte vorsichtig fahren. Und die A73 Richtung Nürnberg, zwischen Eisfeld Süd und Coburg, da steht auch ein kaputter LKW und der Standstreifen ist blockiert. Bei den Blitzern sind zwei frische neue reingekommen. Einmal hat uns Christian einen weiteren gemeldet. In Erfurt, in der Nordhäuser Straße stadteinwärts, da wird geblitzt. Und Cindy hat einen gemeldet. Ramsler wird in der 30er-Zone Richtung Weimar kommend gelasert. Danke Christian, danke Cindy. Wenn ihr noch irgendwas gesehen habt, schickt das super, super gerne an uns rein.
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0: Und wir gehen rein mit Harry Styles, American Girls, einer seiner neuesten schönen Samstagnachmittag.

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die perfekte Welle. Juli surft mit euch in den Samstagnachmittag. Ivo Prokop ist am Start und gleich übernimmt hier die Kollegin Madeleine Rausch. Und als letzte Amtshandlung, die ich jetzt heute machen darf, ein kleiner Shoutout, also ein Applaus an alle Wochenendarbeitskräfte, ja, die bei diesem Sommerwetter schuften, zum Beispiel in der Gastronomie. Und das ist gar kein leichtes Unterfangen, ne? Bei dem super Wetter bricht ja schnell mal der Kampf in den Restaurants aus. Da willst du dir den besten Platz sichern für alles, ja. Ob das jetzt mal in der Sonne ist oder dann doch im Schatten, die Außengastro, die platzt aus allen Nähten dieses Wochenende. Und an dieser Stelle mal ganz viel Liebe an alle Kellner und Kellnerinnen, an alle Ober, an alle Köche, Barkeeper, an alle Minijobber und Aushilfskräfte. Falls ihr das gerade irgendwo bei euch im Café oder im Restaurant hört, ihr habt nach den zwei ruhigen Wochen jetzt wieder richtig zu schuften und nicht jeder Gast kann abwarten und nicht jede Bestellung ist die feinste und geduldigste. Aber das ist eine kleine Notiz auch an uns, das sind auch nur Menschen. Und die ackern hier am Wochenende bei diesen heißen Temperaturen. Also wirklich fetten Applaus an euch. Ihr macht das richtig, richtig toll. Und ja, einen schönen Samstagnachmittag allen zusammen. Auch mit den Jungs hier. Symphony ist das von Imagine Dragons.

0: So, Ivo, jetzt lassen sie uns raus.
1: Geil.
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8: Ich bin Tanja Wagner. Der von Bundeskanzler Merz geplante Umbau seiner Regierung wird überschattet von einer dramatischen Hängepartie um den Posten des Verkehrsministers. Klar ist dagegen, dass Carsten Linnemann Nina Wagen im Gesundheitsministerium ablöst, die ins Kanzleramt wechselt.
9: Linnemann steht im Gesundheitsministerium vor keinen leichten Aufgaben. Sozialverbände fordern Nachbesserungen bei den geplanten Reformen, auch wenn sich der neue Minister damit im Kabinett unbeliebt machen würde. Die Gesundheitsreform sehe erhebliche Leistungskürzungen und Mehrbelastungen für die Versicherten vor, sagte die Vorsitzende des Sozialverbands Deutschland, Michaela Engelmeier, den Zeitungen der Funke Medien. Sie fordert auch mehr Tempo bei der Pflegereform. Die dürfe aber keine Sparreform werden, sagt sie. Katrin Müller, Nachrichtenredaktion.
8: Die Waldbrände im Südwesten Frankreichs haben eine der größten Evakuierungsaktionen in der Geschichte des Landes ausgelöst. Besonders betroffen ist die Region rund um Bordeaux, wo die Flammen weiter außer Kontrolle sind. Wegen der heranrückenden Brände wurden dort bereits mindestens 110.000 Menschen in Sicherheit gebracht. Nach Angaben der Präfektur Gironde hat der Großbrand inzwischen rund 19.000 Hektar Fläche erfasst, eine Fläche größer als Paris. Im Asowschen und Schwarzen Meer eskaliert der Seekrieg. Kiew wirft Moskau vor, die Ernährungssicherheit in Teilen der Welt zu gefährden. Täglich gibt es Berichte über Schiffe, die eine der Kriegsparteien ins Visier genommen hat.
10: Die Ukraine greift seit Anfang Juli Schiffe an, die russisch kontrollierte Häfen im Asowschen und Schwarzen Meer anlaufen. Ursprünglich ging es dabei vor allem um Öltanker der sogenannten Schattenflotte. Moskau reagierte mit einer Ausweitung seiner Angriffe auf ukrainische Hafenanlagen im Großraum Odessa. Eine Blockade des ukrainischen und des russischen Schiffsverkehrs im Schwarzen Meer könnte vor allem die Getreidepreise in die Höhe treiben. Russland und die Ukraine haben beim Weizen etwa einen Anteil an den weltweiten Exporten von 25-30%. Katharina Schröder, Moskau.
8: Zum Christopher Street Day in Berlin warnen die Organisatoren vor einem raueren gesellschaftlichen Klima. Queere Menschen stehen weltweit unter Druck, sagte Vorstandsmitglied Hoffmann der Deutschen Presseagentur. Bestehende Rechte würden teils wieder rückabgewickelt und auch die Hasskriminalität steige an.
11: Es ist wieder soweit, man macht das Fenster auf und es kommt warm rein. Mit den Temperaturen geht's heute noch einen Tick weiter hoch, bis zu 30 Grad schaffen wir. Und dazu ganz, ganz viel Sonnenschein. Also es wird wirklich, oder es ist ein wunderschöner Samstag heute. Morgen der Sonntag, der wird genauso, zumindest fängt er so an. Dann kommen allerdings ein paar Wolken rein und abends kann es auch ein bisschen nass werden.
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11: 2 Minuten nach 14 Uhr, Antenne Thüringen, der schnellste Verkehrsservice. A38 Richtung Göttingen zwischen dem Kreuz Rippachtal und Weißenfels. Hier gut aufpassen, das ist eine ungesicherte Unfallstelle. Dann die A70 Richtung Schweinfurt zwischen Viretrudstadt und Eltmann. Hier Gegenstände auf der Fahrbahn, die liegen auf der linken Spur. Geblitzt wird in Erfurt in der Nordhäuserstraße stadteinwärts und in Ramslar wird in der 30er-Zone Richtung Weimar gelasert. Und wenn noch was fehlt, dann einfach ganz schnell durchklingeln bei uns. Eine Nummer für alles, WhatsApp-Verkehr und mehr. Das ist die 0800 3x5 2550. Und egal, wo ihr hinfahrt, eine gute und sichere Fahrt.
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11: Madeleine Rausch im Studio. Ich wünsche euch einen schönen Samstag jetzt mit New Religion.

0: Wenn der Robby singt, dann ist man sofort im Urlaubsmodus. Ist so. Hi, Antenne Thüringen hier mit Madeleine Rausch und willkommen zurück vom Urlaub oder willkommen zurück in der Heimat. Vielleicht seid ihr ja jetzt zum Wochenende nach Hause gefahren und Dorfkinder wissen, wovon ich spreche. Erstmal, bevor es jetzt dann heimgeht, eine OKF. Die berühmte Ortskontrollfahrt. Man muss ja schauen, ob alles beim Alten ist, wenn man wieder nach Hause kommt. So, jetzt haben wir aber diese Woche schon mit Julia Kohl von der Polizei in Suhl gesprochen. Und sie hat gesagt...
1: Ja, grundsätzlich ist das auch wieder in der Straßenverkehrsordnung geregelt. Der Paragraph 30 sagt das, dass man bei der Nutzung von Fahrzeugen unnötigen Lärm und Abgasbelästigung vermeiden soll. Und das kann man natürlich dann auch, ich sag mal, unterstellen, wenn man den ganzen Abend umherfährt, um einfach nach dem Rechten zu gucken. Dafür ist die Polizei zuständig, die macht Streifenfahrten und guckt, dass auch alles legitim und ordentlich läuft und dass für die Sicherheit und Ordnung gesorgt ist. Und das kann man auch wirklich wieder dann mit einem Bußgeld belegen. Unnötiger Lärm, vermeidbare Abgasbelästigung. Also wenn man unnötig umherfährt, das kann tatsächlich auch 80 Euro kosten und andere auch dann noch mit belästigt, dann sogar 100 Euro.
0: Boah, 100 Euro, boah. Also die kann man wirklich besser anlegen. Dann halt vielleicht doch der OKW, der Ortskontroll-Walk. Den kann man auch so ein bisschen Schwätzchen halten noch mit dem einen oder anderen Nachbarn. Also auf jeden Fall gehen hier jetzt immer Grüße an die ganzen Thüringer Dörfer. Schickt uns doch gerne mal eine Nachricht, von welchem Dorf ihr uns gerade hört und wie viele Einwohner ihr habt. 0800 3x die 5 2550 und für den Ortskontrollwalk gibt's jetzt Katy Perry. 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

0: so ein entspannter Sonntag braucht auch die passende Musik. Cake by the Ocean. Und hi, hier ist Antenne Thüringen. Ich habe ja gerade mal gefragt, welche Dörfer so dabei sind. Und Grüße gehen zu Mandy nach Menteroda im Unstrut-Heinig-Kreis. Ihr habt so knapp 1500 Einwohner. In Kraftsdorf ist auch dabei, im Kreis Greiz. Ein bisschen größer, aber Nicole ist gerade im Garten und die Kinder, die sind so ein bisschen am Abkühlen. Also richtiges Sommerfeeling. Und ich würde sagen, dann leg mal musikalisch auch noch ein bisschen Sommer drauf. Gleich mit Sophie and the Giants. Schön, dass ihr dabei seid.
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0: Der perfekte Ort heute im Schatten. Draußen und endlich mal wieder ein bisschen Vitamin D tanken. Natürlich nur mit Sonnenschutz, ist ja klar. Wir schauen auf die aktuellen Temperaturen. 25 Grad in Bad Lobenstein, Starkenberg meldet 26 Grad. 26 sind es auch in Stadt Ilm. Und es bleibt jetzt genauso den ganzen Tag viel, viel Sonne und knapp 30 Grad. Morgen dann auch ein schöner Start, wieder knapp 30 Grad. Aber abends kann es dann auch mal kurz gewittern. 14.31 Uhr, Antenne Thüringen, der schnellste Verkehrsservice. A38 Richtung Göttingen zwischen dem Kreuz Rippachtal und Weißenfels. Hier eine ungesicherte Unfallstelle, da gut aufpassen. Und das war's erstmal. Geblitzt wird natürlich auch noch an dem schönen Samstag in Erfurt in der Nordhäuserstraße stadteinwärts und in Ramsla in der 30er-Zone von Weimar kommend. Und wenn jetzt noch was gefehlt hat, dann klingelt gern bei uns durch. Wir haben eine Nummer für alles, WhatsApp-Verkehr und mehr. Die 0800 3x5 2550. Und wenn ihr unterwegs seid, eine gute Fahrt.
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Antenne Thüringen hier mit dem schnellsten Verkehrsservice. Kleines Update. Personen auf der Fahrbahn und zwar auf der B247 zwischen Worbis und der A38 Leinefelde-Worbis hier. Gut aufpassen, da sind Personen auf der Fahrbahn. B247 zwischen Worbis und der A38 Leinefelde-Worbis. Euch unterwegs natürlich eine gute und sichere Fahrt und jetzt geht's weiter mit Musik Synchronize von Milky Chance.

0: 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Schön, dass ihr dabei seid. Hier ist Antenne Thüringen und vielleicht seid ihr ja auch schon auf dem Weg Richtung See, Richtung Freibad. Und damit ihr heute Abend den Grill nicht selbst anwerfen müsst, könntet ihr euch ja eine Bratwurst auf dem Fest holen. Heubisch im Landkreis Sonneberg hat sich gemeldet.
1: Der Feuerwehrverein, der Sportverein, die Heubischer Bla und die Heubischer Kinderbla laden euch zu einem Wochenende voller guter Laune ein. Freut euch auf unseren Platans, die Beachbar und den großen 80er-Jahre-Abend am Samstag. Also kommt vorbei, genießt die besondere Atmosphäre und erlebt Kerber mal ganz anders. Locker, fluffig, sandig. Wir freuen uns auf euch in Heubisch.
0: Mensch, das klingt doch sympathisch und fluffig. Also wenn jetzt Heubisch, also Landkreis Sonneberg, vielleicht ein bisschen weit weg ist, dann gibt es natürlich auch noch andere Feste. Biersommer in Apolda zum Beispiel oder Grillparty in Georgenthal. 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
1: Schönen Samstag wünsche ich. Anna ist im Urlaub die nächsten zwei Wochen. Die zweite Hälfte der Sommerferien bricht an und das Wetter spielt wieder mit ab heute. Nächste Woche wird es auch warm. Das heißt, wir können wieder den Grill, den Rost anschmeißen und wir suchen nächste Woche eure Geheimtipps. Also, weiß ich nicht, sagt ihr, auf den Grillkäse muss ein bisschen Honig oder Wassermelone mit Ziegenkäse oder was weiß ich, die tollsten Rezepte. Wenn wir den Grill anschmeißen. Nächste Woche.
2: Es wird 15 Uhr.
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3: Ich bin Thomas Bleskin. Der designierte Gesundheitsminister Carsten Lindemann hat frühere Zweifel an seiner Eignung für das Amt mit einer veränderten Ausgangslage begründet. Der CDU-Politiker sagte der Bild, er müsse sich weiter einarbeiten, traue sich die Aufgabe aber zu.
2: Er habe einen Höllenrespekt vor der Aufgabe, aber es sei auch ganz schön viel Musik drin, um zu einem gerechten, leistungsfähigen und zukunftsfähigen Gesundheitssystem zu kommen, so der bisherige CDU-Generalsekretär. Die kurzfristige Personalentscheidung dürfte auch für Lindemann eine Überraschung gewesen sein. Im Netz kursiert ein altes Phoenix-Video, in dem er vor rund einem Jahr erklärt hatte, es sei nicht sein Ding, Minister oder gar Gesundheitsminister zu werden. Auch war Lindemann mit der Forderung angeeckt, mindestens die Hälfte der Krankenkassen hierzulande streichen zu wollen. Katrin Müller, Nachrichtenredaktion.
3: Nach Kritik des früheren Kanzleramtschefs Peter Altmaier gibt es weiteren Widerspruch aus der CDU am Umgang von Kanzler Friedrich Merz mit Verkehrsminister Patrick Schnieder. Der stellvertretende CDA-Vorsitzende Christian Bäumler sagte dem Handelsblatt, Schnieders geplante Abberufung wirke willkürlich und schade dem Vertrauen in die Demokratie. Schnieder sollte eigentlich entlassen werden, ein Nachfolger war schon vorgesehen, dieser sagte jedoch kurzfristig ab. Wie es nun weitergeht, ist offen. Die Waldbrände in Frankreich haben eine der größten Evakuierungsaktionen in der Geschichte des Landes ausgelöst. Rund um Bordeaux wurden mehr als 100.000 Menschen in Sicherheit gebracht. Auch in Spanien gab es umfangreiche Evakuierungen.
4: Mehr als 60.000 Menschen sind von den Bränden in der Region Madrid betroffen. Zehntausende haben die Nacht in Notunterkünften oder bei Freunden und Verwandten verbracht. Mit Temperaturen von bis zu 32 Grad, hoher Trockenheit und Windböen von bis zu 60 Stundenkilometern seien die Bedingungen extrem kompliziert, so die Behörden. Seit Jahresanfang sind in Spanien bereits über 131.000 Hektar Wald verbrannt, fünfmal mehr als im vergangenen Jahr zur gleichen Zeit. Julia Macher, Barcelona.
3: Der Paketdienst DHL fordert strengere gesetzliche Vorgaben für die Zustellung schwerer Pakete. Vorständin Nicola Hagleitner sagte der dpa, Sendungen über 23 Kilogramm sollten bundesweit nur noch von zwei Zustellern ausgeliefert werden dürfen. Das diene dem Gesundheitsschutz der Beschäftigten.
5: Also eigentlich ist es wirklich das perfekte Thüringen-Wetter. Man kann es gar nicht anders sagen. Tagsüber ist es richtig warm, schön Sonnenschein mit knapp 30 Grad und in der Nacht wird es dann kühl. So sieht es auch morgen aus. Wieder ein schöner Sommertag fürs Wochenende. Bis zu 30 Grad geht's hoch. Allerdings kommen dann auch schon ein paar Wolken rein und abends kann es dann auch gewittern.
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5: 15.03 Uhr, Antenne Thüringen, der schnellste Verkehrsservice. A9 Richtung Berlin zwischen Bad Lobenstein und Schleiz. Aufpassen, hier sind Personen auf der Fahrbahn unterwegs. Die A38 Richtung Göttingen zwischen dem Kreuz Rippachtal und Weißenfels. Hier Behinderungen nach einem Unfall und dann gerade noch frisch reingekommen A38 Richtung Leipzig zwischen Heilbad-Heiligenstadt und Leinefelde-Worb. Ist auch hier gut. Aufpassen, hier Personen auf der Fahrbahn. Geblitzt wird in Erfurt, in der Nordhäuserstraße stadteinwärts und in Ramsla auch stadteinwärts. Und wenn ihr noch was gesehen habt, dann einfach ganz schnell hier durchklingeln. Wir haben eine Nummer für alles, WhatsApp-Verkehr und mehr. Das ist die 0800 3x5 2550. Und wenn ihr unterwegs seid, eine gute Fahrt.
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5: Die Madeleine heute zuständig für die Playlist. Hi und schön, dass ihr am Start seid. Kaffee und Kuchenzeit. Heute mal nicht mit Sahne, sondern eine Kugel Eis. Und musikalisch gibt's noch ein bisschen Dracula. Ganz neuer Hit hier auf Antenne Thüringen. Genießt euren Samstag.

Es ist die Geschichte der Woche. Emily aus Erfurt kommt aus dem Urlaub zurück. 3 Wochen war sie weg und auf einmal entdeckt sie auf ihrer Kommode 2 Taubenbabys. Ja, da hat sich die Taubenmama gedacht, das ist doch ein nettes Plätzchen für meinen Nachwuchs. Und die ganze Geschichte, die ist gleich nach 2 Songs. Hier ist Antenne Thüringen.

0: Es ist das schlimmste Gefühl, wenn du das Haus verlässt und nimmer weißt, ist der Herd aus, Ladekabel ausgesteckt, Fenster zugemacht. Das hatte jeder schon mal, oder? Und die Hälfte ist bestimmt auch wieder zurück ins Haus gerannt für einen Doppelcheck. Ist das jetzt auch alles gemacht? Und was passiert, wenn man das Fenster 3 Wochen lang auflässt? Das zeigt die Geschichte aus Erfurt, Antenne Thüringen hier mit Madeleine Rausch. Also Emily war 3 Wochen im Urlaub. Fenster auf, sie kommt zurück und stellt fest, sie hat neue Mitbewohner.
1: Ich bin aus dem Urlaub gekommen und bin erstmal hoch und ich hatte mein Fenster ein Stück angekippt und da so ein schlimmer Sturm war, ist es halt irgendwie weiter aufgegangen, weil es ein Dachfenster ist. Ich guck so, einmal war ich total erschrocken, liegen 2 riesengroße Taubenbabys auf meinem Schrank oben drauf.
0: Ja, die Dekoschale wurde zum Nest umgebaut und da eben dann Eier gelegt und viele von euch haben sich jetzt bestimmt gefragt, warum kippt man denn das Fenster, wenn man in Urlaub fährt? Emily dachte halt, das wird schon nichts passieren.
1: Mir war schon bewusst, dass ich es irgendwann mal aufgemacht habe, ja, aber mir war jetzt auch nicht bewusst, dass das komplett aufgeht durch den Wind.
0: Ja, ist einfach blöd gelaufen. Die Erfurter Taubenhilfe, die hat das Nest dann abgeholt und ja, gekippte Fenster scheinen echt eine Einladung für Vögel zu sein, denn Emily war nicht die Einzige. Lisa aus Bad Köstritz hat dann sich danach gemeldet und ihr ist was Ähnliches passiert. Da waren die Vögel auf dem Spiegelschrank.
2: Also das Haus wird gerade kernsaniert von uns und dadurch haben wir die Fenster öfter mal auf Kipp. Und ich habe nur wahrgenommen, dass im Waschbecken sehr viel Dreck liegt und rechts daneben auch. Und habe mich gefragt, was die Handwerker hier gemacht haben, weil die eben auch ohne uns mal da sind. Und irgendwann habe ich dann mal nach oben geguckt. Dadurch, dass ich so klein bin, habe ich das jetzt nicht so im Blickfeld gehabt. Und als ich es dann gesehen habe, habe ich gedacht, ach du Scheiße, was ist das denn? Ja, überraschende Erfahrung auf jeden Fall. Seitdem achten wir drauf, dass wir die Fenster zumachen.
0: Ja, das lernen wir draus. Lieber Fenster zumachen. Und wenn ihr nicht mehr wisst, ob ihr es zugemacht habt, dann einfach nochmal reingehen.
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0: bisschen tschä. Und dann wird's Sommer. Genauso gehört sich das. Und wenn man aus dem Fenster schaut, dann sieht man den Sommer ja auch. Und wenn man das Fenster aufmacht, dann spürt man ihn auch. Vielleicht seid ihr ja auch jetzt auf dem Weg gerade nach draußen. Schönes Wetter fürs Freibad oder für den See. Dazu ungefähr so um die 30 Grad aktuell. Und es wird genauso weitergehen morgen. Viel, viel Sonnenschein. Erst abends können so ein paar Wolken reinkommen und hier und da gewittert's dann auch. 15.30 Uhr, Antenne Thüringen, der schnellste Verkehrsservice. Kaputtes Auto auf der A9 Richtung Berlin zwischen Bad Lobenstein und Schleiz. Dann die A38 Richtung Göttingen zwischen dem Kreuz Rippachtal und Weißenfels. Hier Behinderung nach einem Unfall. A38 Richtung Leipzig in der Gegenrichtung zwischen Heilbad Heiligenstadt und Leinefelde-Worbis. Hier aufpassen Personen auf der Fahrbahn. Und A71 Richtung Schweinfurt zwischen Erfurt-Bindersleben und dem Erfurter Kreuz. Hier hat jemand die Plane verloren, die liegt direkt auf der Fahrbahn rum. Geblitzt wird in Erfurt in der Nordhäuser Straße stadteinwärts und in Ramsla aus Weimar kommend. Dankeschön fürs Melden und wenn ihr noch was gesehen habt, dann haben wir eine Nummer für alles, WhatsApp-Verkehr und mehr. Das ist die 0800 3x5 2550. Einfach schnell durchklingeln.
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0: Und wenn ihr unterwegs seid, euch eine gute und sichere Fahrt. Madeleine Rausch im Studio. Traces von Michael Kelly ist das auf Antenne Thüringen.

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1: Es ist wieder viel los am Wochenende und alle, die im Verein sind und schon mal zum Beispiel so eine Kirmes vorbereitet haben, ihr wisst, das ist eine richtig fette Arbeit. Nicht nur das Fest selbst zu organisieren, mit Location, Verpflegung, Bühne, Klowegen, Parkplätze und dann Leute, die sich noch um die Parkplätze kümmern etc. pp. Alles, was man halt so braucht. Aber damit ist es ja nicht getan. Denn damit Leute erstmal davon mitkriegen, dass eine Party stattfindet, muss man ja noch Werbung machen. So. 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Und ich bin mir sicher, dieser Song, der ist immer noch einer von denen, bei dem alle mitgrölen.

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0: schönen Samstag. Oder sage ich lieber entspannten Samstag und schön, dass Antenne Thüringen mit dabei ist. Ich bin Madeleine Rausch und ich würde mal sagen, wir machen hier jetzt einfach mal die Leitungen auf. 0800 3x die 52550. So Last-Minute-Tipps, was man denn heute noch Schönes unternehmen kann. Könnt einfach mal hier durchklingeln, so wie es Fina getan hat.
1: Hallo zusammen, hier ist der Kirmesverein Eischleben. Dieses Wochenende ist endlich wieder Kirmes. Feiert mit unserem Festzelt. Am Samstag heizt euch das Dorfkindradio ordentlich ein. Kommt vorbei, bringt eure Freunde mit und feiert mit uns. Wir freuen uns auf euch.
0: Also, ihr könnt heute eine Dorfkind-Party feiern oder aber ihr schaut mal auf unserer Website vorbei. Da gibt es auch noch ein paar Tipps für euch. Oder aber ihr nutzt unseren Service. Einfach Hashtag Wochenende an unsere WhatsApp schicken und dann bekommt ihr die ganze Liste komplett auf euer Smartphone. Und egal, was ihr heute macht, viel Spaß und schönen Samstag.

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4: Es ist 16 Uhr.
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6: Ich bin Thomas Bleskin. Der designierte Gesundheitsminister Carsten Lindemann hat frühere Zweifel an seiner Eignung für das Amt mit einer veränderten Ausgangslage begründet. Der CDU-Politiker sagte der Bild, er müsse sich weiter einarbeiten, traue sich die Aufgabe aber zu.
7: Er habe einen Höllenrespekt vor der Aufgabe, aber es sei auch ganz schön viel Musik drin, um zu einem gerechten, leistungsfähigen und zukunftsfähigen Gesundheitssystem zu kommen, so der bisherige CDU-Generalsekretär. Die kurzfristige Personalentscheidung dürfte auch für Lindemann eine Überraschung gewesen sein. Im Netz kursiert ein altes Phoenix-Video, in dem er vor rund einem Jahr erklärt hatte, es sei nicht sein Ding, Minister oder gar Gesundheitsminister zu werden. Auch war Lindemann mit der Forderung angeeckt, mindestens die Hälfte der Krankenkassen hierzulande streichen zu wollen. Katrin Müller, Nachrichtenredaktion.
6: Nach Kritik des früheren Kanzleramtschefs Peter Altmaier gibt es weiteren Widerspruch aus der CDU am Umgang von Kanzler Friedrich Merz mit Verkehrsminister Patrick Schnieder. Der stellvertretende CDA-Vorsitzende Christian Bäumler sagte dem Handelsblatt, Schnieders geplante Abberufung wirke willkürlich und schade dem Vertrauen in die Demokratie. Schnieder sollte eigentlich entlassen werden, ein Nachfolger war schon vorgesehen, dieser sagte jedoch kurzfristig ab. Wie es nun weitergeht, ist offen. Die Waldbrände in Frankreich haben eine der größten Evakuierungsaktionen in der Geschichte des Landes ausgelöst. Rund um Bordeaux wurden mehr als 100.000 Menschen in Sicherheit gebracht. Auch in Spanien gab es umfangreiche Evakuierungen.
8: Mehr als 60.000 Menschen sind von den Bränden in der Region Madrid betroffen. Zehntausende haben die Nacht in Notunterkünften oder bei Freunden und Verwandten verbracht. Mit Temperaturen von bis zu 32 Grad, hoher Trockenheit und Windböen von bis zu 60 Stundenkilometern seien die Bedingungen extrem kompliziert, so die Behörden. Seit Jahresanfang sind in Spanien bereits über 131.000 Hektar Wald verbrannt, fünfmal mehr als im vergangenen Jahr zur gleichen Zeit. Julia Macher, Barcelona.
6: Der Paketdienst DHL fordert strengere gesetzliche Vorgaben für die Zustellung schwerer Pakete. Vorstände Nicola Hagleitner sagte der dpa, Sendungen über 23 Kilogramm sollten bundesweit nur noch von zwei Zustellern ausgeliefert werden dürfen. Das diene dem Gesundheitsschutz der Beschäftigten.
4: Und es ist wieder Ventilatorenzeit im Freistaat. Die Temperaturen, ja, man kann schon den Ventilator einschalten. In Neuhaus am Rennweg aktuell 23 Grad. Schwarzburg meldet 27 Grad. Und in Langenwetzendorf im Altenburger Land sind es 28 Grad. Ja, richtig schönes Sommerwetter dazu. Eigentlich kaum ein Wölkchen am Himmel. Die kommen erst morgen, aber auch erst abends. Und das ist die gute Nachricht. Das wird nochmal ein schöner Sonntag mit viel Sonnenschein. So ein richtiges Draußenwetter. Und dazu knapp 30 Grad.
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4: 16.03 Uhr, Antenne Thüringen mit dem schnellsten Verkehrsservice. A4 Richtung Dresden zwischen dem Hermsdorfer Kreuz und Hermsdorf Ost, hier ein kaputtes Auto. Dann die A71 Richtung Sangerhausen zwischen Erfurt Nord und Sömmerda Süd, hier hat's gekracht. Aufpassen hier, Behinderung nach einem Unfall. Blitzer, vielen Dank fürs Melden. Ganz frisch dazugekommen in Lützeroda in Richtung Klosewitz. In Erfurt in der Nordhäuser Straße stadteinwärts und in Ramslar auch stadteinwärts. Und wenn ihr noch was gesehen habt, wir haben eine Nummer für alles, WhatsApp-Verkehr und mehr. Die 0800 3x5 2550. Einfach schnell durchklingeln und euch eine gute Fahrt.
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0: in voller Pracht. Let me entertain you. Also nicht nur der Robbie ist der Hammer, sondern auch, wie die Band da am Ende so abgeht. Hot, hot, hot. Love it. Antenne Thüringen hier mit Madeleine Rausch. Und vom heißen Robbie geht's jetzt zur Abkühlung. Die werden wir in den Sommerferien definitiv noch brauchen oder vielleicht auch schon heute. Fakt ist, die nächste Hitzewelle steht an und dann geht's ja vielleicht an einen der schönsten Badeseen Deutschlands. Das Strandbad Stotternheim hat sich den Preis eingeheimst und wir haben uns natürlich für euch mal umgeschaut. Thüringen-Reporter Andreas Heidenreich war direkt dort, wo wir uns alle aufhalten würden. Am Imbiss.
1: Folge im Strandbad Stotternheim einfach der Nase und du wirst die Pommes finden, weil danach riecht es jetzt so ein bisschen schon. Ich kriege schon Appetit und Daniel schmeißt hier so ein bisschen auch den Laden mit seinen Kollegen. Tolles Strandbad. Jetzt erstmal im Bade- und Seen-Ranking hier in Deutschland. Ganz weit vorne, Platz 9, hier in Thüringen sogar Nummer 1. Was sagst du?
2: Beste Aussicht, die es hier gibt, in ganz Thüringen wahrscheinlich. Von der Lage her ist schön.
1: Aber letztlich kann man ja auch sagen, ich meine, ein Punkt war auch natürlich der Imbiss, das Essen, was es bei euch gibt. Was gibt es denn so Leckeres bei euch?
2: Ja, wir haben ja die klassischen Freibad-Pommes mit Ketchup-Mayo, wie es jeder kennt, die jeder möchte, der ins Freibad geht oder ins Strandbad geht. Da gehört eine Pommes mit dazu. Die kann man sich noch toppen mit Käsesoße oder mit Pulled Pork und einem Kurzsalat obendrauf. Dann geht es weiter für die Kinder oder auch Erwachsene, Chicken Nuggets mit Pommes, Currywurst mit Pommes. Wir haben Hotdogs dabei in klassischer Art, wie man es kennt. Ein Texas Dog, auch mit Coleslaw und Bacon mit oben drauf. Wir haben Frikadellen im Angebot mit Kartoffelsalat, mit Brötchen.
1: Ich krieg gerade schon irgendwie Hunger.
2: Normale Sachen wie Bockwurst und Wiener. Wir haben Eierkuchen für den süßen Zahn. Also eigentlich für alle, was da ist. Es gibt kaltes Bier vom Hahn. Für jeden was da.
0: Mensch, da kann man ja glatt zum Essen vorbeischauen, aber so Pommes direkt am Strandufer, das hat schon was. Und wenn ihr dieses Wochenende am Stotternheimer Strandbad seid, dann habt ihr sogar noch richtig Action, denn dieses Wochenende findet dort das erste Mal die Zeltnacht statt.
3: Wir haben unsere großen Wasserspielgeräte, die wir hier mit in den See mit aktivieren werden. Wir haben einen Schnupperkurs im Tauchen. Wir haben die Feuerwehr mit vor Ort, die Zielspritzen macht. Wir machen Fußballturniere, wir machen Volleyballturniere. Wir haben einen Erste-Hilfe-Kurs für Kinder von einem sehr, sehr tollen Dozenten geleitet. Also wir haben wirklich für alle Bereiche was mit dabei. Bis zum Mitspieltheater ist hier für jeden was geboten.
0: Das hat das Strandbad Stotternheim dieses Wochenende zu bieten. Gerade mal geschaut, 20 Grad Wassertemperatur, also eigentlich perfekte Bedingungen. Und dazu Olivia Dean, wie ein Windhauch im Ohr.

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0: einen schönen Samstag. In die Autos, in den Garten, in die Sonne. Denn die ist heute überall im Freistaat. Dazu zwischen 25 Grad im Thüringer Wald und 30 Grad in der Mitte Thürings. Und es wird jetzt einfach noch so weitergehen mit ganz, ganz viel Sonnenschein. Heute Abend können wir uns auf einen schönen Sonnenuntergang freuen. Und morgen geht es dann genauso sommerlich weiter. Wir knacken wieder knapp die 30 Grad. Abends kann es ein bisschen ungemütlich werden. Hier und da sind Gewitter angesagt. 16.30 Uhr Antenne Thüringen, der schnellste Verkehrsservice. Das geht richtig schnell, aktuell keine Störungen. Geblitzt wird aber trotzdem bei dem schönen Wetter, und zwar in Lützeroda in Richtung Klosewitz. Und wenn jetzt noch was fehlt, wenn ihr noch einen Blitzer gesehen habt, dann klingelt doch einfach ganz schnell bei uns durch. Wir haben eine Nummer für alles, WhatsApp, Verkehr und mehr. Das ist die 0800 3x5 25 50. Euch unterwegs eine gute Fahrt.
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0: Antenne Thüringen hier mit Madeleine Rausch und Kim Wenzel ist jetzt bei mir im Studio, denn du kümmerst dich um Dinge, von denen ich nicht so viel Ahnung habe. Fußball ging wieder los.
1: Ja, Kim. Richtig. Gestern Abend, erste Spiele fanden statt und gleich dabei Rot-Weiß Erfurt besiegte den BFC Dynamo, schoss praktisch im 4-1 heraus und schickte die Berliner nach Hause. Heute gab es dann schon die ersten, Spitzenspiele, zum Beispiel der Absteiger Erzgebirge Aue, gerade Schluss, ausgegangen 3-3 gegen den VSG Altkliniker. Das ist ja so ein Geheimfavorit, die haben am meisten investiert, haben keine Fanbase, haben kein Stadion, ordentliches, aber Geld, das haben sie halt, die Berliner. Also 3-3 am Ende zwischen dem Drittliga-Absteiger und den Altklinikern. Und morgen spielt der FC Karlsruhe Jena sein erstes Spiel gegen den FSV Zwickau. Ein thüringisch-sächsisches Duell. Geht's immer heiß her. Und der neue Trainer muss sich dann mal beweisen von Karl Zeiss. Marco Grote, was erwartest du denn von den Fans?
2: Ja, also das ist, glaube ich, ein Selbstverständnis. Also das ist, glaube ich, etwas, was jeder Fan erwarten kann, darf. Also, dass wir aufs Gaspedal drücken. Es gibt ja einfach auch verschiedene Spielphasen und manchmal auch Spiele in einer Saison. Da kannst du auch machen, was du willst. Es kann schon mal sein, dass es nicht hundertprozentig alles funzt. Aber dass wir immer das Herz auf dem Platz lassen, das ist, glaube ich, etwas, was jeder Fan erwarten kann und wo ich mir auch tausendprozentig sicher bin, dass wir das immer leisten werden.
1: Ja, also morgen 14 Uhr ist Anstoß.
0: Und du bist mit dabei.
1: Ich bin mit dabei.
0: Wir sind live mit dabei im Stadion.
1: Also 7.000 Tickets sind schon weg, also da werden 8.000 morgen kommen.

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0: bei dem Song so der Background-Sänger zu sein und immer nur ba-da-ba, ba-da-ba. Das ist doch schön, oder?
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0: Ja, ihr ladet uns ja immer zu den schönsten Orten in Thüringen ein und wir kommen dann vorbei und machen mit euch vor Ort Radio. Also ihr könnt mal zuschauen, wie so eine Radiosendung läuft. Ja, immer so alle halbe Stunde, dann Wetter und Verkehr, dann die Nachrichten. Also alles bekommt ihr mit und wir kommen zu euch. Am Mittwoch sind wir wieder unterwegs mit unserem mobilen Studio. 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Und wir machen Radio mit euch.
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1: Schönen Samstag wünsche ich. Anna ist im Urlaub die nächsten zwei Wochen. Die zweite Hälfte der Sommerferien bricht an und das Wetter spielt wieder mit ab heute. Nächste Woche wird es auch warm. Das heißt, wir können wieder den Grill, den Rost anschmeißen und wir suchen nächste Woche eure Geheimtipps. Also, weiß ich nicht, sagt ihr, auf den Grillkäse muss ein bisschen Honig oder Wassermelone mit Ziegenkäse oder was weiß ich. Die tollsten Rezepte. Wenn wir den Grill anschmeißen. Nächste Woche.
2: Jetzt ist es 17 Uhr.
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3: Ich bin Thomas Pleskin. Der designierte Gesundheitsminister Carsten Lindemann hat um Zeit für die Einarbeitung in sein neues Amt gebeten. In einem Instagram-Video sagte der CDU-Politiker, er müsse sich in manche Themen noch tiefer einarbeiten und habe großen Respekt vor der Aufgabe. Zugleich sehe er gute Chancen für Reformen hin zu einem gerechten, leistungsfähigen und zukunftsfähigen Gesundheitssystem. Die Waldbrände im Südwesten Frankreichs haben eine der größten Evakuierungsaktionen in der Geschichte des Landes ausgelöst. Rund um Bordeaux wurden mehr als 100.000 Menschen in Sicherheit gebracht. Auch in Spanien erschweren ungünstige Wetterbedingungen in den Waldbrandgebieten die Löscharbeiten.
4: Mehr als 60.000 Menschen sind von den Bränden in der Region Madrid betroffen. Zehntausende haben die Nacht in Notunterkünften oder bei Freunden und Verwandten verbracht. Mit Temperaturen von bis zu 32 Grad, hoher Trockenheit und Windböen von bis zu 60 Stundenkilometern seien die Bedingungen extrem kompliziert, so die Behörden. Seit Jahresanfang sind in Spanien bereits über 131.000 Hektar Wald verbrannt, fünfmal mehr als im vergangenen Jahr zur gleichen Zeit. Julia Macher, Barcelona.
3: Im Asowschen und Schwarzen Meer eskaliert der Seekrieg. Kiew wirft Moskau vor, die Ernährungssicherheit in Teilen der Welt zu gefährden. Täglich gibt es Berichte über Schiffe, die eine der Kriegsparteien ins Visier genommen hat.
5: Die Ukraine greift seit Anfang Juli Schiffe an, die russisch kontrollierte Häfen im Asowschen und Schwarzen Meer anlaufen. Ursprünglich ging es dabei vor allem um Öltanker der sogenannten Schattenflotte. Moskau reagierte mit einer Ausweitung seiner Angriffe auf ukrainische Hafenanlagen im Großraum Odessa. Eine Blockade des ukrainischen und des russischen Schiffsverkehrs im Schwarzen Meer könnte vor allem die Getreidepreise in die Höhe treiben. Russland und die Ukraine haben beim Weizen etwa einen Anteil an den weltweiten Exporten von 25-30%. Katharina Schröder, Moskau.
3: Ein Kleinflugzeug ist in Ganderkesee in Niedersachsen in ein Einfamilienhaus gestürzt. Ob es bei dem Unglück nahe Bremen Verletzte oder Tote gab, konnte ein Sprecher der Polizei zunächst nicht gesichert sagen. Zuvor hatten die Kreiszeitung in Sieke und der NDR über den Vorfall berichtet. Deren Angaben zufolge kam der Pilot ums Leben.
2: Und wir schauen aufs Thüringen-Wetter, das perfekt zum Wochenende jetzt wieder Sommer sagt. Nächste Woche soll es tatsächlich richtig heiß werden, also können wir die Tage jetzt noch so ein bisschen genießen, denn tagsüber haben wir schön so zwischen 25 und 30 Grad, ganz viel Sonnenschein und abends wird es dann aber trotzdem wieder kühl, sodass man die Fenster aufmachen kann, ein bisschen kühl reinlassen kann. Morgen Abend kann es sogar noch ein bisschen gewittern und in die neue Woche starten wir dann erstmal kühl, aber dann wird es wieder heiß.
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2: 17.03 Uhr, Antenne Thüringen, der schnellste Verkehrsservice. A4 Richtung Dresden, zwischen dem Kreuz Erfurt und Erfurt West. Aufpassen, da brennt ein Fahrzeug auf dem Standstreifen. Die Feuerwehr ist hier im Einsatz. Weiter auf der A4 Richtung Dresden, zwischen dem Hermsdorfer Kreuz und Hermsdorf Ost. Das wurde jetzt gerade aufgelöst, also da ist wieder alles frei. Dann haben wir aber die A4 Richtung Frankfurt, zwischen Gotha Boxberg und Waltershausen. Hier aufpassen, da liegen Reifenteile auf der rechten und mittleren Spur. Und dann noch ein kaputtes Auto auf der A71 Richtung Sangerhausen zwischen Erfurt Nord und Sömmerdar Süd. Einen Samstagsblitzer kennen wir, der steht in Lützerode Richtung Klosewitz. Und wenn ihr noch was gesehen habt, dann einfach ganz schnell durchklingeln. Eine Nummer für alles, WhatsApp-Verkehr und mehr. Die 0800 3x5 25 50. Euch unterwegs eine gute Fahrt.
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2: Hey, wie schön. Endlich mal wieder so ein Sommerwochenende. Und während ihr den Rost anschmeißt oder gerade vom Wochenendausflug kommt oder vielleicht seid ihr ja auch unterwegs durch unser schönes Thüringen. Also erstmal hallo an alle im Urlaubsmodus. Es ist ja so, freitags kommen immer neue Songs raus. Und Loy, die hat einen Song der perfekt zu dieser Sommersonnenblumenstimmung passt. Der kam gestern raus und da hören wir jetzt gleich mal rein nach Foster and the People. Und das hier ist Michael Schulte.

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0: schönen Samstag. Hier ist Antenne Thüringen mit Madeleine Rausch. Und gestern war mal wieder großer Tag. Freitags kommen immer die neue Musik raus. Und die liebe Loy, die hat uns einen ganz, ganz tollen Song gebacken. Also ich lieb's ja, wie sie auf Social Media immer irgendwelche Rezepte singt. Einfach irgendwelche Zutaten hintereinander singt sie dann immer so runter. Und damit beweist sie, es ist eigentlich wurscht, was die Frau singt. Das klingt einfach gut. Und ihr neuer Song heißt Golden Summer, also goldener Sommer. Und sie hat uns auch verraten, wie wir uns einen schönen goldenen Sommer machen können.
1: Ja, ich glaube, der Schlüssel zu dem Ganzen ist einfach, die Augen offen zu halten. Und manchmal sind es einfach die kleinen Dinge, die Momente so speziell machen und so emotional machen und schön machen. Und klar, das kann die große Bühne sein, das kann aber auch ein Eisessen sein oder mit der Mutter im Garten sein und grillen. Und man sollte, glaube ich, die kleinen Dinge auch einfach wertschätzen und genießen.
0: So, Lois Tipp, Eisessen, also das könnt ihr ja schon mal abhaken. Mein Tipp, Sonnenuntergang anschauen. Also ich habe gerade mal geschaut, so 21.30 Uhr soll die Sonne heute untergehen. Und dann mal wirklich so reinschauen. Und ich finde ja immer in der Weite, wenn man sich gut und ein bisschen Vorstellungskraft hat, dann sieht man da so ein bisschen das Meer. Also zumindest kann man es sich einbilden. Aber jetzt erstmal Golden Summer von Loy hier auf Antenne Thüringen.

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0: bei denen, die denken, sie brauchen keine Sonnencreme. Dann wird man das am Montag spätestens sehen. Ja, die Sonne, die ist stark. Und das merken wir auch an den Temperaturen. Aktuell so zwischen 23 Grad im Thüringer Wald und knapp 30 Grad sind es jetzt schon hier in Mittelthüringen. Also es ist einfach schön angenehm eigentlich. Vielleicht ein Tick zu heiß für den einen oder anderen, aber dann könnt ihr euch ja schön abkühlen. Morgen sieht es genau nochmal gleich aus. Tagsüber Sonnenschein, hier und da so ein paar Wölkchen, die dann ein bisschen Schatten werfen. Und die Wolken, die können dann auch morgen Abend ein bisschen Regen verlieren. 17.30 Uhr haben wir es, Antenne Thüringen, der schnellste Verkehrsservice. Kaputtes Auto auf der A4 Richtung Dresden zwischen dem Erfurter Kreuz und Erfurt West. Und dann gab es einen Unfall auf der B81 zwischen dem Abzweig nach Neustadt-Harz und dem Abzweig nach Sophienhof. Hier aktuell Behinderungen. Geblitzt wird in Lützeroder Richtung Klosewitz und dann sind wir auch schon durch. Wenn ihr noch was gesehen habt, dann ganz, ganz schnell hier durchklingeln. Wir haben eine Nummer für alles, WhatsApp, Verkehr und mehr. Die 0800 3x die 5 2550. Euch eine gute und sichere Fahrt.
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0: Radio Gaga aus dem Radio. Hallo. Hier ist Antenne Thüringen mittendrin in den Sommerferien und die einen, die waren schon im Urlaub, die anderen, die gehen noch. Was ja immer total schön ist, Souvenirs mitnehmen. Also für sich oder besser noch für die anderen, denn es ist immer schön, wenn jemand an den anderen denkt. Also eine schöne Geste, finde ich. Und vielleicht braucht ihr ja so ein bisschen Inspiration. Wir haben Thüringen mal gefragt, was ihr denn so aus dem Urlaub mitbringt.
1: Wir waren in Frankreich und da gibt es immer solche Münzen bei den Sehenswürdigkeiten. Und die bringen wir dann mal mit.
2: Einen kleinen Eiffelturm haben wir uns mal mitgebracht.
3: Ja, vielleicht ein paar Muscheln, vielleicht Postkarten und so.
4: Ich habe ein Tattoo vom Wappen von Amsterdam letztes Jahr. Haben wir uns da stechen lassen, statt irgendwie einen Schlüsselanhänger oder so mitzunehmen, weil ich davon einfach schon zu viel habe.
0: Amsterdam. Also, muss ich euch jetzt schnell erzählen. Als ich letztes Mal aus Amsterdam kam, habe ich meiner Mutter einen Holzschuh aus Holz, klar, mit einer Tulpe drin mitgebracht und sie meinte dann nur so zu mir, meine Güte, ist das hässlich. Also, wie ist es denn bei euch? Auch schon mal so ein hässliches Souvenir bekommen oder vielleicht auch mitgebracht? Erzähl's uns. 0800 3x die 5 25
5: 50. 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

0: Bei Alvaro Soler muss man einfach die Sonnenbrille aufsetzen, auch um 18 Uhr.
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2: Ich bin Thomas Pleskin. Wegen schwerer Waldbrände sind in Frankreich und Spanien inzwischen rund 270.000 Menschen in Sicherheit gebracht worden. Allein im Südwesten Frankreichs mussten nach Behördenangaben rund 167.000 Menschen ihre Häuser verlassen, in Spanien etwa 73.000. Frankreich verstärkt die Löscharbeiten mit zusätzlichen Soldaten und Löschflugzeugen. In Spanien hoffen die Einsatzkräfte nach einer Wetterberuhigung auf eine Entspannung der Lage. Besonders betroffen ist der Großraum Madrid, wo die Flammen in mehreren Gemeinden bewohnte Gebiete bedrohen. Nach Kritik des früheren Kanzleramtsministers Altmaier gibt es weiteren Widerspruch aus der CDU am Umgang von Kanzler Merz mit Verkehrsminister Schnieder. Jetzt meldete sich auch der stellvertretende CDA-Vorsitzende Bäumler im Handelsblatt zu Wort.
3: Die Abberufung von Schnieder erwecke den Eindruck von Willkür, sagte Bäumler dem Handelsblatt. Eine Bundesregierung sollte nicht wie ein Feudalkönigreich geführt werden. Das beschädige auch das Vertrauen der Menschen in die Demokratie. Merz wollte den Verkehrsminister eigentlich schon entlassen, weil der vorgesehene Nachfolger aber kurzfristig absagte, ist das noch nicht passiert. Nun droht eine Hängepartie. Ex-Kanzleramtschef Altmaier hatte gesagt, der Umgang mit Schnieder mache ihn betroffen und werde weder dessen Person noch seiner Leistung gerecht. Thomas Brock, Berlin.
2: Die Organisatoren des Berliner Christopher Street Day warnen vor einem raueren gesellschaftlichen Klima für queere Menschen. Entsprechend äußerte sich Vorstandsmitglied Thomas Hoffmann gegenüber der Deutschen Presseagentur.
4: Die CSD-Organisatoren sehen die Rechte queerer Menschen in Gefahr. Auch fordern sie, Hasskriminalität wirksam zu bekämpfen. Deshalb wolle man nicht leiser werden und kleiner, sondern lauter und größer. Das Motto der Demo in diesem Jahr lautet: Haltung ist hot. Es sei beängstigend, wie es der rechten Bewegung schon gelungen sei, so massiv gegen CSDs zu mobilisieren, hieß es. Das sollte nicht nur der queeren Community Sorgen machen, sondern allen Menschen. Tanja Wagner, Nachrichtenredaktion.
2: Der Paketdienst DHL fordert strengere gesetzliche Vorgaben für die Zustellung schwerer Pakete. Vorstände Nicola Hageleitner sagte der dpa, Sendungen über 23 Kilogramm sollten bundesweit nur noch von 2 Zustellern ausgeliefert werden dürfen. Das diene dem Gesundheitsschutz der Beschäftigten.
0: Danke dir und wir schauen aufs Thüringen-Wetter. Also ich gerade so ein bisschen das Fenster offen gehabt und dann kam schon der erste Geruch vom Rost rein. Ja, es wird wahrscheinlich jetzt gut gegrillt auch im Freistaat und das ist ja auch das perfekte Wetter dazu. Wir sind jetzt aktuell so in Temperaturen zwischen 25 und 29 Grad und es wird auch noch eine Weile so bleiben, solange die Sonne da ist. In der Nacht wird es einigermaßen kühl, so um die 15 Grad im Durchschnitt und morgen geht es dann noch mal hoch mit den Temperaturen, knapp 30 Grad. Am Nachmittag kommen ein paar Wolken zu uns rein und dann kann es hier und da auch gewittern. 18.03 Uhr, Antenne Thüringen mit dem schnellsten Verkehrsservice. A9 Richtung München zwischen Eisenberg und Bad Klosterlausnitz. Ein kaputtes Auto auf der rechten Spur, das steht direkt in der Baustelle und es staut sich jetzt schon langsam. Dann haben wir noch die A70 Richtung Schweinfurt zwischen Viere-Thrunstadt und Eltmann. Hier ein Fahrradfahrer auf der Fahrbahn, hier besonders vorsichtig. A70 Richtung Schweinfurt zwischen Viere-Thrunstadt und Eltmann ist der Fahrradfahrer unterwegs. Und dann haben wir noch die A73 Richtung Suhl in der Ausfahrt Memmelsdorf. Aufpassen, steht ein kaputter Bus. Blitzer, Dankeschön fürs Melden in Lützeroder Richtung Klosewitz und in Weißenfels in der Seelauer Straße steht noch einer. Und wenn ihr noch einen gesehen habt, dann einfach schnell durchklingeln. Wir haben eine Nummer für alles, WhatsApp, Verkehr und mehr. Das ist die 0800 3x5 2550. Euch unterwegs eine gute und sichere Fahrt.
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0: Also der nächste Song, der könnte definitiv einer der Juli-Songs 2026 werden. Olivia Rodrigo mit Drop Dead. Und ich verrate euch das Erfolgsgeheimnis. Sie hat bei Roland Kaiser abgeguckt. Das Intro, also ohne Witz, das klingt wie das Intro von Warum hast du nicht Nein gesagt? Den Beweis, den liefere ich euch natürlich jetzt. Also zuerst das Intro von Warum hast du nicht Nein gesagt? Das klingt so. Und das ist das Intro von Olivia Rodrigo. Das hat schon ein bisschen Ähnlichkeit, oder? Aber allgemein einfach ein toller Song. Ganz neu hier auf der Antenne Thüringen Playlist. Und euch einen schönen Samstagabend.

0: Das ist so ein richtiger Lagerfeuersong von Austis. The Art of Letting Go auf Antenne Thüringen. Und wenn wir schon bei Lagerfeuer sind und Sommernächten, dann gibt's heute in Schmalkalden ein letztes Mal Sommerfilmnächte. One Battle After Another läuft mit Leonardo DiCaprio und ihr seid herzlich eingeladen.
1: Das Besondere an unserer Location: Fachwerk trifft Industriecharme und über allem der freie Sternenhimmel statt eines normalen Kinosaals. Einlass ist immer ab 20.30 Uhr und der Film beginnt 21.45 Uhr. Die Tickets für 6 Euro gibt es natürlich auch an der Abendkasse. Wir freuen uns auf euch.
0: Also Sommerfilmnächte in Schmalkalden. Wenn ihr noch ein paar andere Tipps braucht, dann einfach schnell auf unsere Homepage klicken, was heute sonst noch so alles geht. Und jetzt, apropos Film, haben bestimmt einige auch eine schöne Erinnerung an Pretty Woman mit diesem Mega-Hit von Roxette. It Must Have Been Love. Jetzt für euren Samstagabend.

0: Und die Partnerorganisation ist es vor allem wichtig, mit den Besitzern von diesen Landabschnitten ins Gespräch zu kommen und eben gesichertere Lebensverhältnisse für diese Menschen zu schaffen. Ein anderes großes Thema ist natürlich die Art und Weise, wie diese ja häufig auch eher improvisierten Gebäude gebaut werden. Da versuchen wir auch mit verschiedenen Initiativen zu unterstützen, sehr einfachen, aber stabileren Bau von Gebäuden zu ermöglichen, um hier vor allem von Naturereignissen besser geschützt zu sein.
1: In Alto in Bolivien arbeitet Miserio zum Beispiel mit einer Partnerorganisation zusammen, die den Bau von städtischen Gemüse- und Obstgärten unterstützt. So können die Menschen selbst gesunde Lebensmittel anbauen.
0: Wir haben auch den positiven Effekt, dass diese Grünflächen, die dort entstehen, das Mikroklima auch extrem verbessern. Ja, weil sozusagen dieser Hitzeinsel-Effekt in den Siedlungen gelindert wird durch diese Grünflächen, weil dann natürlich auch andere Menschen, die in den Siedlungen leben, die Gärten sehen und dass immer mehr dieser Gärten entstehen.
1: Marie-Luise Eberhardt, Antenne Thüringen, katholische Redaktion.
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1: Ja, wie immer zu dieser Zeit, Samstagabend 6:30, gibt's den Fußball aus unserem Freistaat. Na klar, auch in dieser Saison. Und ja, er rollt ja wieder seit gestern Abend. Regionalliga. Leider muss man sagen, aus Thüringer Sicht nach dem Abstieg des ZFC Meuselwitz, die aber gut eingekauft haben und bestimmt nächstes Jahr wiederkommen, nur noch mit 2 Thüringer Teams. Aber das sind ja auch die Traditionsclubs. Und da feiert Rot-Weiß Erfurt einen 4-1 Auftakterfolg gegen den BFC Dynamo. Allein Gott mit seinem 3-Tore-Hattrick in der ersten Halbzeit macht ja fast schon Abgang Ugondu vergessen. Morgen dann darf auch Carl Zeiss Jena ran und hat zum ersten thüringisch-sächsischen Duell Zwickau im Ernst-Abbe-Sportfeld zu Gast. Rund 8000 Fans haben sie angesagt zum ersten Spiel. Und ja, es wurde auch schon in den Niederungen Fußball gespielt. Es wollten sich unbedingt Teams für die erste Runde im Thüringer Vereinspokal qualifizieren. Dabei besiegte Traktor Teichel, Lauscher Neuhaus 4-1. Union Mühlhausen gewann mit 6-1 gegen Wacker Bad Salzung. Ja, geht's noch höher? Ja, die Spielvereinigung Siebleben feierte einen 9-3 Kantersieg in Walldorf. Eintracht Eisenberg war 3-1 gegen Bad Lobenstein erfolgreich und Leinefelde 2-0 in Dingelstädt. Morgen dann noch Schönbrunn-Ehrenhain, Bischofferode gegen Salza, Großengottern gegen Moosbach und Thüringen-Jena gegen Motor Gispersleben. Hat auch schon sowas, so ein Hauch von RWE gegen den FCC.
2: Oh, danke dir, Kim. Wir sind morgen dann auch live im Stadion mit dabei in Jena. Kim ist vor Ort und Alex Küper hier im Studio. Und dazu gibt's eigentlich wahrscheinlich nicht so perfektes Sportwetter, weil es ein Tick zu heiß ist. Bis zu 30 Grad geht's morgen nämlich auch nochmal hoch. Heute bleibt's trocken. Das ist schon mal die gute Nachricht für alle, die noch ein bisschen was vorhaben heute. Und morgen ist es auch trocken den ganzen Tag bis auf abends. Da können dann schon die ersten Schauer und Gewitter wieder reinziehen.

So, da hat die Tiffany Harris ein bisschen zu früh angefangen zu singen. Das ist wie wenn man im Zoom-Meeting ist und jemand schellt sein Mikro nicht aus. Nein, ich wollte sie jetzt einfach nicht unterbrechen, war natürlich mein Fehler. Aber falls ihr gerade auf der A9 Richtung München zwischen Eisenberg und Bad Klosterlausnitz im Stau steht, dann interessiert euch ja vielleicht warum. Deshalb hier der Antenne Thüringen Verkehrsservice noch. Grund dafür ist eine Baustelle auf der A9 und da gab es einen Unfall in der Baustelle, deshalb staut sich's hier. Es geht weiter auf der A9 Richtung München zwischen Bad Lobenstein und Rudolfstein. Hier eine ungesicherte Unfallstelle auf der rechten und der mittleren Spur. Dann haben wir die A38 Richtung Göttingen zwischen Leinefelde-Worbis und Halbert-Heiligenstadt. Hier liegt ein Reifen auf der linken Spur und Gegenstände auf der Fahrbahn. Ebenfalls auf der A73 Richtung Suhl zwischen Eisfeld-Nord und der Widerbachstalbrücke. Geblitzt wird in Lützerode Richtung Klosewitz und in Weißenfels in der Seelauer Straße. Und wenn wir noch was vergessen haben, dann einfach schnell durchklingeln. Wir haben eine Nummer für alles, WhatsApp-Verkehr und mehr. Die 0800 3x5 2550. Wenn ihr auf den Straßen unterwegs seid, das Wichtigste ist, dass ihr gut und sicher ankommt. Ich bin Madeleine Rausch und das ist Alicia Keys mit Anna.

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Und entspannt zu Ray Garvey brutzeln die Bratwürste auf dem Rost. Hi und happy Samstag an Antenne Thüringen hier mit Madeleine Rausch. Sommer-Comeback. Aber jetzt mal ehrlich, Freunde, schon ein bisschen komisch gerade. Eigentlich ist der Sommer ja nicht dafür da, um krank zu sein. Und irgendwie sind es gerade einige. Also gute Besserung geht an alle raus, die es irgendwie erwischt hat. Und das Schlimmste ist, was man ja tun kann, wenn man so ein Drecksvirus hat, rausgehen in die Sonne. Also, naja, werdet schnell wieder fit. Selbst den Harry Styles, den hat's erwischt. Er musste sogar ein großes Konzert in Brasilien absagen. Es ist gerade, es geht irgendwas rum. Also wie gesagt, gute Besserung und schönen Samstag.

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7: Und jetzt ist es genau 19 Uhr.
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9: Ich bin Thomas Bleskin. Wegen der schweren Waldbrände in Frankreich und Spanien sind inzwischen mehr als eine Viertelmillion Menschen in Sicherheit gebracht worden. Betroffen ist besonders der Südwesten Frankreichs und die Gegend rund um die spanische Hauptstadt Madrid.
10: In Bussen werden die Menschen aus dem Südosten der Region Madrid zu den Notunterkünften evakuiert. In einigen Ortschaften hat das Feuer auf die Häuser übergegriffen. Die spanische Regierung spricht von einer sehr komplexen Lage, die man bisher so noch nicht erlebt habe. Vor allem die kräftigen Windböen bereiten den Rettungskräften Sorgen. Mehr als 3000 Feuerwehrleute sind im Einsatz und bekämpfen die Flammen aus der Luft und vom Boden. Die Europäische Union schickt 4 Löschflugzeuge zur Unterstützung. Julia Macher, Barcelona.
9: Der Regierungsumbau von Bundeskanzler Friedrich Merz sorgt in der Union für Kritik. Auslöser ist der geplante Austausch von Verkehrsminister Patrick Schnieder, dessen Nachfolge nach der kurzfristigen Absage eines Kandidaten weiter offen ist. Der frühere Kanzleramtsminister Peter Altmaier und der stellvertretende CDA-Vorsitzende Christian Bäumler kritisierten vor allem den Umgang mit Schnieder. Die geplante Rentenreform sehen nicht nur Sozialverbände und Gewerkschaften kritisch, sondern auch Unternehmen. Arbeitgeberpräsident Rainer Dulger warnte gegenüber der dpa vor zusätzlichen zweistelligen Milliardenkosten. Scharf kritisierte er auch den Plan, Steuer- und Sozialversicherungsfreiheit der Minijobs im Grundsatz abzuschaffen.
7: Der Arbeitgeberpräsident beschäftigt in seinem Unternehmen selbst Minijobber, darunter auch einige Rentner, die sich etwas dazu verdienen wollen. Deren Arbeit würde mit der Reform dann abgeschafft, kritisiert Dulger. Dabei würden Minijobs keine regulären Stellen verdrängen, sagt er. Auch die neue Kapitalrente sollte die Regierung seiner Meinung nach nochmal überdenken. Für die sollen Arbeitgeber und Beschäftigte zusätzlich zum normalen Rentenbeitrag nochmal 2% des Bruttoeinkommens zahlen. Dulger sagt dazu wörtlich, die Rente wird nicht sicher, wenn wir Arbeit teurer machen. Katrin Müller, Nachrichtenredaktion.
9: Nach dem Absturz eines Kleinflugzeugs in ein Wohnhaus im niedersächsischen Gandercke See sind beide Insassen tot geborgen worden. Das teilte die Polizei mit. Die Maschine war zuvor kurz nach dem Start in Bremen abgestürzt und in das Dach eines Einfamilienhauses geprallt. Die Bewohner waren nicht zu Hause und blieben unverletzt.
11: Wenn man beim Nachbar den Rost riecht und am liebsten mitessen würde, ja, der Geruch, der geht halt immer durch die ganzen Straßen, gell? Ja, es ist heute auch überall so. Perfektes Wetter für Garten und die Terrasse in Waltershausen aktuell die 30 Grad, in Schleiz sind es 28 und sogar im Thüringer Wald 26 Grad. Und das bleibt jetzt so ein schöner Sommerabend. Langsam kühlt's ab, also wenn ihr noch irgendwo hingeht, am besten so ein leichtes Jäckchen mitnehmen. In der Nacht bekommen wir so 15 Grad im Durchschnitt und morgen dann nochmal ein richtig warmer Tag. Bis zu 30 Grad kann es hochgehen, dann kommen allerdings die ersten Wolken rein und abends kann es hier und da auch mal gewittern. 19.03 Uhr, Antenne Thüringen, der schnellste Verkehrsservice. Wir gehen auf die A9 Richtung Berlin zwischen Rudolfstein und Bad Lobenstein. Hier hat es gekracht, deshalb aktuell hier voll gesperrt, da staut sich's auch. A9 Richtung München zwischen Eisenberg und Bad Klosterlausnitz. Hier ein kaputtes Auto auf der rechten Spur direkt in der Baustelle, deshalb auch hier Stau. Dann haben wir die A70 Richtung Bayreuth zwischen Eltmann und Bamberghafen. Hier ein kaputtes Auto. Und aufpassen, hier sind auch Personen auf der Fahrbahn unterwegs. Und die A73 Richtung Suhl zwischen Eisfeld Nord und der Widerbachstalbrücke. Hier Gegenstände auf der Fahrbahn. Blitzer kennen wir noch einen, der steht in Weißenfels in der Seelauer Straße. Und wenn ihr noch einen gesehen habt, dann einfach ganz schnell hier durchklingeln. klingeln. Wir haben eine Nummer für alles. WhatsApp, Verkehr und mehr. Das ist die 0800 3x5 2550. Euch unterwegs eine gute und sichere Fahrt.
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11: Und rein geht's in den besten Teil des Wochenendes. Jetzt wahrscheinlich alle so langsam frei. Draußen riecht's nach Rost. Wir lieben es. Und dazu gibt's Musik von Coldplay. Ich bin Madeleine Rausch. Euch allen tollen Samstagabend.

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0: So, langsam geht's in Feierabend für alle, die heute ran mussten. Antenne Thüringen ist hier und bei uns geht's jetzt aber erst los. Mein Kollege Marcel, der kam jetzt gerade hier zur Tür rein und ich dachte mir, ich packe ihn jetzt sofort, denn du hast heute Abend noch was richtig Tolles vor.
1: Ja, es geht ab zur Kirmse nach Eischleben heute Abend. Wir sind mit Dorfkindradio vor Ort und freuen uns da auf eine richtig, richtig geile Party. Ab 8:30 geht's los in Eischleben auf dem Festplatz.
0: Und ihr habt wahrscheinlich auch coole Musik im Gepäck.
1: Sowieso, also.
0: Den liebe ich ja ganz besonders.
1: Macarena geht auf jeden Fall immer. Der geht immer.
0: Aber ich meine, Dorfkind-Party bedeutet ja auch sowas.
1: Also Malle muss auf jeden Fall sein.
0: Malle habt ihr auch mit dabei. Und ich liebe es ja immer, wenn man mit Robbie Williams aufhört.
1: Angels?
0: Ja.
1: Der perfekte Rausschmeißer für die Kirmse.
0: Den gibt's auch heute Abend in Eischleben. Also ich wünsche dir viel Spaß.
1: Dankeschön. Kommt gerne vorbei oder wenn ihr auf anderen Kirmsen seid, einfach heute Gas geben. Wetter ist geil. Habt einfach ein schönes Wochenende.
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Mit Felix Jähn geht's Richtung Sonnenuntergang. Ah, noch nicht ganz. Also so knapp 2 Stunden kann es noch ein bisschen Sonne geben und dann gibt's die schönen Sonnenuntergänge. Dazu sind wir aktuell auch noch bei sehr warmen Temperaturen, so zwischen 25 und sogar 30 Grad noch im Freistaat. Und das wird jetzt auch morgen nicht anders aussehen. Also temperaturtechnisch bleibt's gleich, Sonne bleibt auch gleich. Nur der Abend, der wird ein bisschen anders. Da kommen ein paar Wolken rein und dann kann es hier und da auch nass werden. 19.30 Uhr, wir schauen auf die Straßenantenne Thüringen, der schnellste Verkehrsservice. Stau auf der A9 Richtung Berlin zwischen Rudolfstein und Bad Lobenstein. Da gab es einen Unfall. Aktuell ist hier die Autobahn gesperrt. Gegenrichtung, A9 Richtung München zwischen Bad Lobenstein und Rudolfstein. Hier hat es auch gekracht. Aktuell auch gesperrt und es staut sich hier. Das war's erstmal. Ein Blitzer steht noch in Weißenfels in der Seelauer Straße und wir behalten das natürlich für euch in den Augen. Wenn sich was tut auf der A9, dann melden wir es. Und wenn ihr gerade unterwegs seid auf den Straßen und was gesehen habt, dann meldet ihr es einfach bei uns. Die 0800 3x5 2550, das ist unsere Hotline. Und natürlich ist das Wichtigste, dass ihr gut und sicher ankommt und die beste Playlist im Auto dabei habt. Need You Love gibt's jetzt von One Republic für euren Samstagabend.

0: Hey und schönen Samstagabend, hier ist Antenne Thüringen. Ja, heute reicht's, so ein leichtes Jäckchen mitzunehmen, wenn ihr noch weggeht und bis nach Sonnenuntergang dort bleibt. Morgen kann's dann schon nass werden, deshalb ja vielleicht Kino. Es ist wieder ein neuer Film angelaufen und wir haben natürlich mal wieder für euch reingeschaut.
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2: Oft ist es ja so, dass Filmreihen von Teil zu Teil immer schlechter und schlechter werden. Nicht hier. Vier Filme von Toy Story gab's schon, alle sehr erfolgreich. Und auch der neue liefert die besten Voraussetzungen. Denn hier bekommen es alle Spielzeuge mit einem richtigen Jahr 2026-Problem zu tun. Moderner Technik in Form eines Tablets.
3: Hi, ich bin
4: Lillipad.
3: Lass uns spielen.
4: Aussterben! Nicht schon wieder!
2: Damit das nicht passiert, holen sich die Figürchen einen alten Bekannten ins Boot, einen gewissen Cowboy.
5: So schnell gekommen, wie ich konnte.
6: Was bist du? Ein Rentnerspielzeug.
7: Was? Sie hält dich für alt, weil du eine Glatze bekommst, Mutti.
2: Es ist der Kampf Spielzeug gegen Technik. Ach, und Raumfahrer Buzz Lightyear ist natürlich auch dabei.
8: Schön, sie wieder streiten zu sehen.
9: Das ist es.
2: Ja, und schön, dass Toy Story auch im fünften Anlauf immer noch Bock macht, für ein paar Gags gut ist und ein paar Tränchen sowieso. Toy Story 5 kriegst du ab sofort im Kino.
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1: Schönen Samstag wünsche ich. Anna ist im Urlaub die nächsten zwei Wochen. Die zweite Hälfte der Sommerferien bricht an und das Wetter spielt wieder mit ab heute. Nächste Woche wird es auch warm. Das heißt, wir können wieder den Grill, den Rost anschmeißen und wir suchen nächste Woche eure Geheimtipps. Also, weiß ich nicht, sagt ihr, auf den Grillkäse muss ein bisschen Honig oder Wassermelone mit Ziegenkäse oder was weiß ich. Die tollsten Rezepte. Wenn wir den Grill anschmeißen. Nächste Woche.
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2: Ich bin Thomas Pleskin. Wegen schwerer Waldbrände sind in Frankreich und Spanien inzwischen rund 270.000 Menschen in Sicherheit gebracht worden. Allein im Südwesten Frankreichs mussten nach Behördenangaben rund 167.000 Menschen ihre Häuser verlassen, in Spanien etwa 73.000. Frankreich verstärkt die Löscharbeiten mit zusätzlichen Soldaten und Löschflugzeugen. In Spanien hoffen die Einsatzkräfte nach einer Wetterberuhigung auf eine Entspannung der Lage. Besonders betroffen ist der Großraum Madrid, wo die Flammen in mehreren Gemeinden bewohnte Gebiete bedrohen. Nach Kritik des früheren Kanzleramtsministers Altmaier gibt es weiteren Widerspruch aus der CDU am Umgang von Kanzler Merz mit Verkehrsminister Schnieder. Jetzt meldete sich auch der stellvertretende CDA-Vorsitzende Bäumler im Handelsblatt zu Wort.
3: Die Abberufung von Schnieder erwecke den Eindruck von Willkür, sagte Bäumler dem Handelsblatt. Eine Bundesregierung sollte nicht wie ein Feudalkönigreich geführt werden. Das beschädige auch das Vertrauen der Menschen in die Demokratie. Merz wollte den Verkehrsminister eigentlich schon entlassen, weil der vorgesehene Nachfolger aber kurzfristig absagte, ist das noch nicht passiert. Nun droht eine Hängepartie. Ex-Kanzleramtschef Altmaier hatte gesagt, der Umgang mit Schnieder mache ihn betroffen und werde weder dessen Person noch seiner Leistung gerecht. Thomas Brock, Berlin.
2: Die Organisatoren des Berliner Christopher Street Day warnen vor einem raueren gesellschaftlichen Klima für queere Menschen. Entsprechend äußerte sich Vorstandsmitglied Thomas Hoffmann gegenüber der Deutschen Presseagentur.
4: Die CSD-Organisatoren sehen die Rechte queerer Menschen in Gefahr. Auch fordern sie, Hasskriminalität wirksam zu bekämpfen. Deshalb wolle man nicht leiser werden und kleiner, sondern lauter und größer. Das Motto der Demo in diesem Jahr lautet: Haltung ist hot. Es sei beängstigend, wie es der rechten Bewegung schon gelungen sei, so massiv gegen CSDs zu mobilisieren, hieß es. Das sollte nicht nur der queeren Community Sorgen machen, sondern allen Menschen. Tanja Wagner, Nachrichtenredaktion.
2: Nach dem Absturz eines Kleinflugzeugs in ein Wohnhaus im niedersächsischen Gandercke See sind beide Insassen tot geborgen worden. Das teilte die Polizei mit. Die Maschine war zuvor kurz nach dem Start in Bremen abgestürzt und in das Dach eines Einfamilienhauses geprallt. Die Bewohner waren nicht zu Hause und blieben unverletzt.
5: Das Must-Have für heute Abend ist höchstens so ein kühles, also so ein leichtes Jäckchen, das ihr mitnehmen solltet, wenn ihr jetzt noch weggeht und alle, die sich jetzt vorbereiten, um noch loszuziehen. Ihr werdet einfach wieder eine schöne Sommernacht vor euch haben. Es bleibt relativ warm. Ein bisschen kühler wird es dann Richtung Nacht. Da haben wir dann so 15 Grad im Durchschnitt. Und dann kann man auch wieder schön das Fenster aufmachen, ein bisschen Kühle reinlassen, denn morgen heizt es dann wieder auf. Dann schaffen wir wieder die 30 Grad und ganz, ganz viel Sonnenschein mit dazu. Abends kann es dann schon die ersten Schauer und Gewitter geben und der Montag, der wird eher durchwachsen. 20.03 Uhr, Antenne Thüringen mit dem schnellsten Verkehrsservice und da gibt es gute Nachrichten von der A9 Richtung Berlin zwischen Rudolfstein und Bad Lobenstein. Da beruhigt sich's jetzt langsam, aber sicher. Wieder gab es einen Unfall. Die Autobahn war gesperrt. Es läuft wieder ein bisschen, hat Diana durchgegeben, also Dankeschön dafür. In der Gegenrichtung, A9 Richtung München, ist es auch, entspannt sich's auch langsam wieder. Noch ein bisschen Geduld und dann ist es bei euch auch wieder frei. Und ein Blitzer kennen wir noch, der steht in Weißenfels in der Seelauer Straße. Ansonsten keine Meldungen. Wenn ihr noch was gesehen habt, einfach durchklingeln. Eine Nummer für alles, WhatsApp, Verkehr und mehr. 0800 3x5 25 50. Gute Fahrt.
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0: ready, um noch ein bisschen loszuziehen. Es ist auf jeden Fall wettertechnisch so, dass ihr vielleicht so ein leichtes Jäckchen mitnehmen solltet, aber ansonsten geht das schon. Also Regenschirm könnt ihr auf jeden Fall zu Hause lassen. Den brauchen wir erstmal nicht heute. Morgen auch nicht, zumindest tagsüber. Da gibt es nochmal richtig viel Sonnenschein, dazu knapp 30 Grad. Erst am Abend können so ein paar Wolken reinkommen und die können hier und da auch ein bisschen Regen verlieren. Der Montag, der wird dann insgesamt wieder ein Tick kühler.
1: Antenne Thüringen, der schnellste Verkehrsservice mit KI. Auf der A9 Richtung Berlin zwischen Rudolfstein und Bad Lobenstein gibt es nach einem Unfall Stau. Auf der A9 Richtung München zwischen Bad Lobenstein und Rudolfstein entspannt sich die Lage nach einem Unfall langsam. Auf der A9 Richtung München zwischen Eisenberg und Bad Klosterlausnitz steht in einer Baustelle ein kaputtes Auto nach einem Reifenschaden auf dem rechten Fahrstreifen. Der rechte Fahrstreifen ist blockiert, es gibt Stau. In Zellermelis ist zwischen Heinrich-Heine-Straße und Peter-Hasenich-Straße in beiden Richtungen wegen Tiefbauarbeiten gesperrt. Die Sperrung gilt bis zum 7. August 2026. Wir wünschen eine gute Fahrt.
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8: Ich bin Thomas Bleskin. Wegen der schweren Waldbrände in Frankreich und Spanien sind inzwischen mehr als eine Viertelmillion Menschen in Sicherheit gebracht worden. Betroffen ist besonders der Südwesten Frankreichs und die Gegend rund um die spanische Hauptstadt Madrid.
9: In Bussen werden die Menschen aus dem Südosten der Region Madrid zu den Notunterkünften evakuiert. In einigen Ortschaften hat das Feuer auf die Häuser übergegriffen. Die spanische Regierung spricht von einer sehr komplexen Lage, die man bisher so noch nicht erlebt habe. Vor allem die kräftigen Windböen bereiten den Rettungskräften Sorgen. Mehr als 3000 Feuerwehrleute sind im Einsatz und bekämpfen die Flammen aus der Luft und vom Boden. Die Europäische Union schickt 4 Löschflugzeuge zur Unterstützung. Julia Macher, Barcelona.
8: Der Regierungsumbau von Bundeskanzler Friedrich Merz sorgt in der Union für Kritik. Auslöser ist der geplante Austausch von Verkehrsminister Patrick Schnieder, dessen Nachfolge nach der kurzfristigen Absage eines Kandidaten weiter offen ist. Der frühere Kanzleramtsminister Peter Altmaier und der stellvertretende CDA-Vorsitzende Christian Bäumler kritisierten vor allem den Umgang mit Schnieder. Die geplante Rentenreform sehen nicht nur Sozialverbände und Gewerkschaften kritisch, sondern auch Unternehmen. Arbeitgeberpräsident Rainer Dulger warnte gegenüber der dpa vor zusätzlichen zweistelligen Milliardenkosten. Scharf kritisierte er auch den Plan, Steuer- und Sozialversicherungsfreiheit der Minijobs im Grundsatz abzuschaffen.
10: Der Arbeitgeberpräsident beschäftigt in seinem Unternehmen selbst Minijobber, darunter auch einige Rentner, die sich etwas dazu verdienen wollen. Deren Arbeit würde mit der Reform dann abgeschafft, kritisiert Dulger. Dabei würden Minijobs keine regulären Stellen verdrängen, sagt er. Auch die neue Kapitalrente sollte die Regierung seiner Meinung nach nochmal überdenken. Für die sollen Arbeitgeber und Beschäftigte zusätzlich zum normalen Rentenbeitrag nochmal 2% des Bruttoeinkommens zahlen. Dulger sagt dazu wörtlich, die Rente wird nicht sicherer, wenn wir Arbeit teurer machen. Katrin Müller, Nachrichtenredaktion.
8: Der Paketdienst DHL fordert strengere gesetzliche Vorgaben für die Zustellung schwerer Pakete. Vorstände Nicola Hageleitner sagte der dpa, Sendungen über 23 Kilogramm sollten bundesweit nur noch von 2 Zustellern ausgeliefert werden dürfen. Das diene dem Gesundheitsschutz der Beschäftigten.
11: Fenster aufmachen, ist es schon wieder drin und in der Nacht kommt dann auch ein bisschen kühle Luft rein. Wenn ihr morgen früh dann wieder früh genug zumacht, dann kommt die Hitze, beziehungsweise so stark hitzig wird es noch nicht. Das kommt dann erst nächste Woche, aber die 30 Grad, die wir dann knapp erreichen, die sind schon warm genug. Es wird ein schöner Sommersonntag, dazu ja, knapp 30 Grad, wie schon gesagt, viel Sonnenschein. Erst abends kommen so ein paar Wolken rein und die können hier und da auch ein bisschen Regen verlieren oder sogar Gewitter.
12: 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Auf der A9 Richtung Berlin zwischen Rudolstein und Bad Lobenstein gibt es einen Unfall und Stau. A9 Richtung München zwischen Bad Lobenstein und Rudolstein nach einem Unfall entspannt sich die Lage langsam. A38 Richtung Göttingen zwischen Sangerhausen und Roßla liegt eine ungesicherte Unfallstelle auf dem Standstreifen. Wir wünschen eine gute Fahrt.
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0: da sind sie ja, für alle Romantiker, die Sternchen am Himmel. Ja, die sehen wir heute und dazu vielleicht auch die ein oder andere Sternschnuppe. Es wird eine sternenklare Nacht, das ist schon mal klar. Und auch morgen regnet es erstmal nicht. Den ganzen Tag gibt es wieder Sonnenschein bei bis zu 30 Grad. Allerdings kommen abends dann schon die ersten Regenwolken rein. Es kann gewittern und der Montag, der wird dann insgesamt ein Tick kühler.
1: Antenne Thüringen, der schnellste Verkehrsservice mit KI. Auf der A9 Richtung Berlin zwischen Rudolstein und Bad Lobenstein gibt es einen Unfall. Dort steht ihr im Stau. Auf der A9 Richtung Berlin zwischen Schleiz und Dittersdorf sind Personen auf der Fahrbahn. Bitte seid dort besonders vorsichtig. A9 Richtung München zwischen Bad Lobenstein und Rudolstein hat es einen Unfall gegeben. Die Lage entspannt sich langsam. A38 Richtung Göttingen zwischen Sangerhausen und Roßlau gibt es eine ungesicherte Unfallstelle auf dem Standstreifen. A73 Richtung Nürnberg. Zwischen Eisfeld Süd und Coburg liegt ein Eimer auf dem linken Fahrstreifen. Wir wünschen eine gute Fahrt.
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8: Ich bin Tine Klimach. Nach der Kabinettsumbildung bittet der designierte Gesundheitsminister Carsten Lindemann um Einarbeitungszeit. Er habe einen Höllenrespekt vor der neuen Aufgabe, sagte er in einem Instagram-Post. Vor einem Jahr hatte er selbst Zweifel an seiner Eignung geäußert, was jetzt Debatten auslöst.
9: Es gärt in der CDU. Der Umgang des Kanzlers mit Verkehrsminister Schnieder sorgt für Kritik auch in den eigenen Reihen. Von Willkür ist die Rede. Ex-Kanzleramtschef Altmaier äußerte sich betroffen und wütend. Merz will Schnieder entlassen, bekam vom vorgesehenen Nachfolger aber kurzfristig eine Absage. Für Diskussion sorgt auch die Personalie Linnemann. Der CDU-Generalsekretär hatte zum Start der Regierung noch gesagt, Minister sein sei nicht sein Ding. Nun soll er Gesundheitsminister werden, spricht von einer anderen Lage und traut sich das auch zu. Aus Berlin, Thomas Brockt.
8: Wegen der schweren Waldbrände sind in Frankreich und Spanien inzwischen mehr als eine 250.000 Menschen in Sicherheit gebracht worden. Allein im Südwesten Frankreichs mussten nach Behördenangaben rund 170.000 Menschen ihre Häuser verlassen. Eine der größten Evakuierungsaktionen in der Geschichte des Landes. Frankreich verstärkt die Löscharbeiten mit zusätzlichen Soldaten und Löschflugzeugen. In Spanien wurden rund 60.000 Menschen evakuiert. Hunderttausende Menschen haben in Berlin den Christopher Street Day gefeiert. Was nach großer Party aussieht, hat einen ernsten Hintergrund. Die Organisatoren warnen vor einem gesellschaftlich rauen Klima. Queere Menschen weltweit würden aktuell stark unter Druck stehen, hieß es im Vorfeld des CSD.
10: Die CSD-Organisatoren sehen die Rechte queerer Menschen in Gefahr. Auch fordern sie, Hasskriminalität wirksam zu bekämpfen. Deshalb wolle man nicht leiser werden und kleiner, sondern lauter und größer. Das Motto der Demo in diesem Jahr lautet: Haltung ist hot. Gleichzeitig werden Störungen aus der rechten Szene befürchtet. Es sei beängstigend, wie es der rechten Bewegung schon gelungen sei, so massiv gegen CSDs zu mobilisieren, hieß es. Das sollte nicht nur der queeren Community Sorgen machen, sondern allen Menschen. Tanja Wagner, Nachrichtenredaktion.
8: Zum Sport. Der deutsche Radprofi Pascal Ackermann ist auf der Königsetappe der Tour de France ausgestiegen. Ackermann war sichtlich enttäuscht nach seinem Tour aus. Es habe heute einfach nicht gereicht, sagt er im ZDF. Tags zuvor hatte er sich noch verletzt. Sein bestes Ergebnis war ein 7. Platz nach der 8. Etappe nach Bergerac.
11: Die Sommerabende, auf die wir alle gewartet haben, sind jetzt wieder am Start. Also zumindest heute kann man sich auf jeden Fall noch ein bisschen draußen bewegen. Gassi-Runde im T-Shirt, alles drin. Und dazu bleibt es jetzt auch erstmal trocken. Auch morgen wird es nochmal ein sommerlicher Tag mit viel Sonnenschein. Es können ein paar Wolken reinkommen und dann kann es auch die ersten Schauer geben. Der Montag wird dann insgesamt ein Tick kühler.
12: Antenne Thüringen, der schnellste Verkehrsservice mit KI. Auf der A9 Richtung Berlin zwischen Rudolfstein und Bad Lobenstein gibt es nach einem Unfall Stau. Auf der A9 Richtung Berlin zwischen Schleiz und Dittersdorf sind Personen auf der Fahrbahn. A9 Richtung München zwischen Bad Lobenstein und Rudolfstein hat es einen Unfall gegeben. Die Lage entspannt sich langsam. A70 Richtung Schweinfurt zwischen Stadelhofen und Rossdorf am Berg ist ein Reh auf der Fahrbahn. Wir wünschen eine gute Fahrt.
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0: ready, um noch ein bisschen loszuziehen. Es ist auf jeden Fall wettertechnisch so, dass ihr vielleicht so ein leichtes Jäckchen mitnehmen solltet, aber ansonsten geht das schon. Also Regenschirm könnt ihr auf jeden Fall zu Hause lassen. Den brauchen wir erstmal nicht heute. Morgen auch nicht, zumindest tagsüber. Da gibt es nochmal richtig viel Sonnenschein, dazu knapp 30 Grad. Erst am Abend können so ein paar Wolken reinkommen und die können hier und da auch ein bisschen Regen verlieren. Der Montag, der wird dann insgesamt wieder ein Tick kühler.
1: Antenne Thüringen, der schnellste Verkehrsservice mit KI. Auf der A9 Richtung Berlin zwischen Rudolstein und Bad Lobenstein gibt es nach einem Unfall Stau. A9 Richtung München zwischen Bad Lobenstein und Rudolstein hat es einen Unfall gegeben, die Lage entspannt sich aber langsam. A72 Richtung Hof, am Dreieck Bayerisches Vogtland in der Überfahrt zur A9 Richtung Halle-Leipzig steht ein kaputtes Auto. Vorsicht, dort sind auch Personen auf der Fahrbahn. Wir wünschen eine gute Fahrt.
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8: Ich bin Tine Klimach. Die Waldbrände in Frankreich und Spanien haben eine Evakuierungswelle ausgelöst. Im Südwesten Frankreichs nahe Bordeaux wurden fast 170.000 Menschen evakuiert. Auch in Spanien mussten inzwischen rund 60.000 Menschen ihre Häuser verlassen.
9: In Bussen werden die Menschen aus dem Südosten der Region Madrid zu den Notunterkünften evakuiert. In einigen Ortschaften hat das Feuer auf die Häuser übergegriffen. Die spanische Regierung spricht von einer sehr komplexen Lage, die man bisher so noch nicht erlebt habe. Vor allem die kräftigen Windböen bereiten den Rettungskräften Sorgen. Mehr als 3000 Feuerwehrleute sind im Einsatz und bekämpfen die Flammen aus der Luft und vom Boden. Die Europäische Union schickt 4 Löschflugzeuge zur Unterstützung. Aus Barcelona, Julia Macher.
8: CSU-Chef Markus Söder rechnet damit, dass sich der Wirbel um die Kabinettsumbildung in Berlin rasch legen wird. Er sagte bei RTL-NTV, die Bundesregierung sei handlungsfähig und in den kommenden Tagen werde alles geregelt. Ähnlich äußerte sich Bundesforschungsministerin Dorothee Bär. Hintergrund ist die weiter offene Nachfolge von Verkehrsminister Patrick Schnieder, nachdem der zunächst vorgesehene Kandidat kurzfristig abgesagt hatte. Pakete, die schwerer sind als 23 Kilo, dürfen nicht mehr von einem Zusteller ausgeliefert werden. Das sollte von der Politik gesetzlich festgelegt werden, fordert der Logistikkonzern DHL. Diese Obergrenze nur für sich selbst will der Konzern aber nicht festlegen.
10: Schwere Pakete zu tragen ist schlecht für den Rücken, argumentiert DHL. Und Probleme damit seien der Grund für jede dritte Krankmeldung. Die Politik müsse sich dem Thema annehmen, weil DHL nicht mehr konkurrenzfähig sei, wenn die Regel nur intern eingeführt werden würde. Die Gewerkschaft Verdi stimmt zu und möchte 2 Zusteller sogar schon bei Paketen ab 20 Kilo. Andere Zustellunternehmen lehnen den Vorschlag ab und verweisen auf sowieso schon bestehenden Personalmangel oder drohende längere Lieferzeiten. Aus Berlin, Elisa Schuh.
8: Zum 150-jährigen Bestehen der Bayreuther Festspiele haben Intendantin Katharina Wagner und Bundeskanzler Friedrich Merz vor einem Rechtsruck in Politik und Gesellschaft gewarnt. Wagner sagte beim Festakt, angesichts der Verstrickung ihrer Familie in die NS-Zeit müsse Rassismus und der Verharmlosung der Geschichte klar widersprochen werden. Merz sprach sich für eine kritische Auseinandersetzung mit Richard Wagner und der Geschichte der Festspiele aus.
3: Fenster aufmachen, ist es schon wieder drin und in der Nacht kommt dann auch ein bisschen kühle Luft rein. Wenn ihr morgen früh dann wieder früh genug zumacht, dann kommt die Hitze, beziehungsweise so stark hitzig wird's noch nicht. Das kommt dann erst nächste Woche, aber die 30 Grad, die wir dann knapp erreichen, die sind schon warm genug. Es wird ein schöner Sommersonntag, dazu ja knapp 30 Grad, wie schon gesagt, viel Sonnenschein. Erst abends kommen so ein paar Wolken rein und die können hier und da auch ein bisschen Regen verlieren oder sogar Gewitter.
11: Antenne Thüringen, der schnellste Verkehrsservice mit KI. Auf der A9 Richtung Berlin zwischen Rudolfstein und Bad Lobenstein, Unfall und Stau. A9 Richtung München zwischen Bad Lobenstein und Rudolfstein. Nach einem Unfall entspannt sich die Lage langsam. Wir wünschen eine gute Fahrt.
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0: da sind sie ja, für alle Romantiker, die Sternchen am Himmel. Ja, die sehen wir heute und dazu vielleicht auch die ein oder andere Sternschnuppe. Es wird eine sternenklare Nacht, das ist schon mal klar. Und auch morgen regnet es erstmal nicht. Den ganzen Tag gibt es wieder Sonnenschein bei bis zu 30 Grad. Allerdings kommen abends dann schon die ersten Regenwolken rein. Es kann gewittern und der Montag, der wird dann insgesamt ein Tick kühler.
1: Antenne Thüringen, der schnellste Verkehrsservice mit KI. Auf der A9 Richtung Berlin zwischen Rudolstein und Bad Lobenstein gibt es nach einem Unfall Stau. A9 Richtung München zwischen Bad Lobenstein und Rudolstein gab es einen Unfall. Die Lage entspannt sich langsam. Wir wünschen eine gute Fahrt.
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9: Ich bin Tine Klimach. Der Christopher Street Day in Berlin ist abgebrochen worden. Nach ersten Angaben der Polizei soll ein Fahrzeug mehrere Menschen am Tiergarten angefahren haben, sagte Florian Naht von der Polizei Berlin beim Kurznachrichtendienst X.
10: Mutmaßlich ist hier ein Fahrzeug in den Park eingefahren, hat mehrere Personen angefahren, dabei offensichtlich auch verletzt. Deshalb gibt es hier jetzt mehrere Patientenbehandlungen durch die Berliner Feuerwehr im Bereich des großen Tiergarten. Wir fahren mit starken Kräften nach möglichen Tatverdächtigen und melden uns, sobald uns weitere Informationen vorliegen.
9: Was genau passiert ist, wie viele Betroffene es gibt, ist noch unklar. Der Bereich wurde großräumig abgesperrt. In der CDU gibt es weiter Kritik am Umgang von Bundeskanzler Friedrich Merz mit Verkehrsminister Patrick Schnieder. Nach Ex-Kanzleramtschef Peter Altmaier hat sich jetzt Christian Bäumler geäußert. Er ist der Vizevorsitzende der christlich-demokratischen Arbeitnehmerschaft.
11: Die Abberufung von Schnieder erwecke den Eindruck von Willkür, sagte Bäumler dem Handelsblatt. Eine Bundesregierung sollte nicht wie ein Feudalkönigreich geführt werden. Das beschädige auch das Vertrauen der Menschen in die Demokratie. Merz wollte den Verkehrsminister eigentlich schon entlassen, weil der vorgesehene Nachfolger aber kurzfristig absagte, ist das noch nicht passiert. Nun droht eine Hängepartie. Ex-Kanzleramtschef Altmaier hatte gesagt, der Umgang mit Schnieder mache ihn betroffen und werde weder dessen Person noch seiner Leistung gerecht. Aus Berlin, Thomas Brockt.
9: Wegen der schweren Waldbrände sind in Frankreich und Spanien inzwischen mehr als 250.000 Menschen in Sicherheit gebracht worden. Allein im Südwesten Frankreichs mussten nach Behördenangaben rund 170.000 Menschen ihre Häuser verlassen. Frankreich verstärkt die Löscharbeiten mit zusätzlichen Soldaten und Löschflugzeugen. In Spanien wurden rund 60.000 Menschen evakuiert. Nach dem sprunghaften Anstieg der Ölpreise infolge des Irankriegs sieht das Deutsche Institut für Wirtschaftsforschung die Versorgung in Deutschland und Europa weiterhin stabil. Aktuell sei die Versorgung mit Rohöl- und Mineralölprodukten wie Benzin und Diesel weiterhin gesichert, sagte DEW-Ökonomin Franziska Holz der Deutschen Presseagentur. Weil Deutschland und Europa Öl aus vielen verschiedenen Quellen bezögen, sei nicht mit einem großflächigen Lieferausfall zu rechnen.
12: Stern, klare Nacht und die Temperaturen, die sind auch noch einigermaßen angenehm, bei so um die 15 Grad im Durchschnitt. Und es wird wieder warm heute. Also bis zu 30 Grad geht's nochmal hoch. Im Laufe des Tages dazu viel Sonnenschein. Allerdings kommen dann auch schon die ersten Wolken, die sich vor die Sonne schieben. Und abends kann's dann schon losgehen mit Gewittern und Schauern. Auch der Montag ist dann wieder ein bisschen weniger Sommer, wird's ein Tick kühler und es kann auch regnen.
13: Antenne Thüringen, der schnellste Verkehrsservice mit KI. Auf der A9 Richtung Berlin gibt es zwischen Rudolfstein und Bad Lobenstein nach einem Unfall Stau. Auf der A9 Richtung München entspannt sich die Lage zwischen Bad Lobenstein und Rudolfstein nach einem Unfall langsam. Auf der A72 Richtung Chemnitz steht zwischen Zwickau-Ost und Hartenstein ein kaputter LKW auf dem rechten Fahrstreifen. Wir wünschen eine gute Fahrt.
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0: Ja, für alle, die keinen Urlaub haben, ist das eigentlich perfekt. Jetzt am Wochenende schönes Wetter und Anfang der Woche wird es dann wieder, naja, sagen wir ein bisschen kühler. Aber heute nochmal wirklich ein schöner Sommertag. Bis zu 30 Grad kann es hochgehen, dazu viel, viel Sonnenschein. Erst heute Abend kommen dann die ersten Schauer rein. Die gibt es dann auch noch am Montag. Aber, und das ist vielleicht die gute und die nicht so gute Nachricht, ab Dienstag wird es dann wieder heiß und dann kann es auch richtig heiß werden.
1: Antenne Thüringen, der schnellste Verkehrsservice mit Kari. A72 Plauen Richtung Chemnitz. Zwischen Zwickau-Ost und Hartenstein steht ein kaputter LKW auf dem rechten Fahrstreifen. Bitte fahrt dort besonders vorsichtig. Wir wünschen eine gute Fahrt.
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8: Ich bin Tine Klimach. Am Rande des Christopher Street Day in Berlin ist ein Wasserlaster in eine Menschenmenge gefahren. Mindestens eine Person wurde dabei getötet. 14 weitere Menschen verletzt. Der CSD wurde daraufhin abgebrochen. Polizeisprecher Jörn Iflender sagte uns zum Tathergang.
9: Gegen 22 Uhr ist es so, dass heute nach ersten Ermittlungen hier ein Fahrzeug im Bereich der Linnéstraße in den Tiergarten gefahren ist und dabei mehrere Menschen verletzt hat. Und diese Menschen versorgen wir jetzt gerade hier gemeinsam mit der Berliner Feuerwehr. Und die Ermittlungen am Tatort, an dem Fahrzeug, was hier hinter uns im Tiergarten zum Stehen gekommen ist, an einem Baum, die laufen bereits. Und wir fahren auch im Umfeld hier mit Hochdruck nach möglichen Tatverdächtigen.
8: Berlins regierender Bürgermeister Kai Wegner spricht von einem Angriff auf unsere freie und weltoffene Gesellschaft. Nach einem friedlichen und bunten CSD wurde die Versammlung auf brutalste Art attackiert, teilte er mit. Die Waldbrände in Frankreich und Spanien haben eine Evakuierungswelle ausgelöst. Im Südwesten Frankreichs nahe Bordeaux wurden fast 170.000 Menschen evakuiert. Auch in Spanien mussten inzwischen rund 60.000 Menschen ihre Häuser verlassen.
10: In Bussen werden die Menschen aus dem Südosten der Region Madrid zu den Notunterkünften evakuiert. In einigen Ortschaften hat das Feuer auf die Häuser übergegriffen. Die spanische Regierung spricht von einer sehr komplexen Lage, die man bisher so noch nicht erlebt habe. Vor allem die kräftigen Windböen bereiten den Rettungskräften Sorgen. Mehr als 3000 Feuerwehrleute sind im Einsatz und bekämpfen die Flammen aus der Luft und vom Boden. Die Europäische Union schickt 4 Löschflugzeuge zur Unterstützung. Aus Barcelona, Julia Macher.
8: CSU-Chef Markus Söder rechnet damit, dass sich der Wirbel um die Kabinettsumbildung in Berlin rasch legen wird. Er sagte bei RTL-NTV, die Bundesregierung sei handlungsfähig und in den kommenden Tagen werde alles geregelt. Ähnlich äußerte sich Bundesforschungsministerin Dorothee Bär. Hintergrund ist die weiter offene Nachfolge von Verkehrsminister Patrick Schnieder, nachdem der zunächst vorgesehene Kandidat kurzfristig abgesagt hatte. Das Weiße Haus hat mit einem Song von Katy Perry einen TikTok-Clip unterlegt und damit den Superstar verärgert. Die US-Sängerin schrieb auf der Plattform X, sie sei entsetzt und wütend darüber, dass ihr Lied Fireworks als Hintergrundmusik für Aufnahmen von Militärschlägen verwendet worden sei. Sie habe dem nicht zugestimmt und sie wurde nicht gefragt. Sie billige das absolut nicht.
11: Schön kühl kommt's rein von draußen. Das ist eigentlich total perfekt, was uns das Thüringen-Wetter aktuell bietet. In der Nacht so 15 Grad im Durchschnitt und auch heute tagsüber wieder knapp 30 Grad. Dazu ganz, ganz viel Sonnenschein. Erst am Abend können so ein paar Wolken reinkommen, dann kann es auch gewittern und schauern. Und diese Schauer und Gewitter halten dann am Montag noch ein bisschen an, aber ab Dienstag, man weiß noch nicht, wie heiß es wird, aber es wird definitiv wieder richtig heiß.
12: Antenne Thüringen, der schnellste Verkehrsservice mit Kari. Auf der A72 Richtung Chemnitz ist zwischen Zwickau-Ost und Hartenstein ein kaputter LKW auf dem rechten Fahrstreifen. Bitte fahrt dort besonders vorsichtig. Wir wünschen eine gute Fahrt.
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0: sternklare Nacht und die Temperaturen, die sind auch noch einigermaßen angenehm, bei so um die 15 Grad im Durchschnitt. Und es wird wieder warm heute. Also bis zu 30 Grad geht es nochmal hoch im Laufe des Tages, dazu viel Sonnenschein. Allerdings kommen dann auch schon die ersten Wolken, die sich vor die Sonne schieben. Und abends kann es dann schon losgehen mit Gewittern und Schauern. Auch der Montag ist dann wieder ein bisschen weniger Sommer, wird es ein Tick kühler und es kann auch regnen.
1: Antenne Thüringen, der schnellste Verkehrsservice mit Kari. Auf der A9 Richtung Berlin, zwischen Dittersdorf und Triptis, liegt ein totes Tier auf dem linken Fahrstreifen. Bitte fahrt dort besonders vorsichtig. Wir wünschen eine gute Fahrt.
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7: Ich bin Tine Klimach. Hunderttausende Menschen haben in Berlin den Christopher Street Day gefeiert. Gegen 22 Uhr endete das Fest abrupt. Ein Fahrzeug wurde in der Nähe des Potsdamer Platzes in eine Menschenmenge gelenkt. Mindestens eine Person ist ums Leben gekommen, wie die Polizei mitteilte. 16 weitere Menschen wurden verletzt. Timo Reim ist für uns direkt am Tiergarten.
8: Es ist ein riesengroßes Waldstück im Grunde hier in Berlin, der Berliner Tiergarten, wo das Ganze passiert ist. Ein weißer Transporter, vanartiges Auto, ist in diesen Tiergarten reingefahren und hat die Menschen erwischt und zum Teil getötet. Ich habe hier gerade mit Augenzeugen gesprochen, die das tatsächlich mitbekommen haben. Daneben in der Nähe waren, sie haben es nicht gesehen, aber gesagt, es gab einen lauten Knall und dann Schreie. Und plötzlich war auch schon Polizei da und hat den gesamten Tiergarten hier evakuiert und alle Menschen raus begleitet. Und sie selber sagen natürlich auch, der Schock sitzt tief.
7: Danke, Timo Reim. Die genauen Hintergründe sind noch unklar. Der mutmaßliche Täter ist noch auf der Flucht. Nach der Kabinettsumbildung bittet der designierte Gesundheitsminister Carsten Lindemann um Einarbeitungszeit. Er habe einen Höllenrespekt vor der neuen Aufgabe, sagte er in einem Instagram-Post. Vor einem Jahr hatte er selbst Zweifel an seiner Eignung geäußert, was jetzt Debatten auslöst.
9: Es gärt in der CDU. Der Umgang des Kanzlers mit Verkehrsminister Schnieder sorgt für Kritik auch in den eigenen Reihen. Von Willkür ist die Rede. Ex-Kanzleramtschef Altmaier äußerte sich betroffen und wütend. Merz will Schnieder entlassen, bekam vom vorgesehenen Nachfolger aber kurzfristig eine Absage. Für Diskussion sorgt auch die Personalie Linnemann. Der CDU-Generalsekretär hatte zum Start der Regierung noch gesagt, Minister sein sei nicht sein Ding. Nun soll er Gesundheitsminister werden, spricht von einer anderen Lage und traut sich das auch zu. Aus Berlin, Thomas Brockt.
7: Wegen der schweren Waldbrände sind in Frankreich und Spanien inzwischen mehr als 250.000 Menschen in Sicherheit gebracht worden. Allein im Südwesten Frankreichs mussten nach Behördenangaben rund 170.000 Menschen ihre Häuser verlassen. Eine der größten Evakuierungsaktionen in der Geschichte des Landes. Frankreich verstärkt die Löscharbeiten mit zusätzlichen Soldaten und Löschflugzeugen. In Spanien wurden rund 60.000 Menschen evakuiert. Zum Sport. Der deutsche Radprofi Pascal Ackermann ist auf der Königsetappe der Tour de France ausgestiegen. Ackermann war sichtlich enttäuscht nach seinem Tour aus. Es habe heute einfach nicht gereicht, sagte er im ZDF. Tags zuvor hatte er sich noch verletzt.
10: Ja, für alle, die keinen Urlaub haben, ist das eigentlich perfekt. Jetzt am Wochenende schönes Wetter und Anfang der Woche wird es dann wieder, naja, sagen wir ein bisschen kühler. Aber heute nochmal wirklich ein schöner Sommertag. Bis zu 30 Grad kann es hochgehen, dazu viel, viel Sonnenschein. Erst heute Abend kommen dann die ersten Schauer rein. Die gibt es dann auch noch am Montag. Aber, und das ist vielleicht die gute und die nicht so gute Nachricht, ab Dienstag wird es dann wieder heiß und dann kann es auch richtig heiß werden.
11: 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Auf der A9 Richtung Berlin zwischen Dittersdorf und Triptis. Vorsicht, auf dem linken Fahrstreifen liegt ein totes Tier. Wir wünschen eine gute Fahrt.
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